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0: Lissabon-Start bewölkt 12. Wien Schneefall 0. Prag Schneefall minus 3. Warschau Schneefall
1: 3. 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

0: Lissabon stark bewölkt 12. Wien Schneefall 0. Prag Schneefall minus 3. Warschau Schneefall.
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0: Du musst mal in das Mikro gehen. Wollen wir das mal machen, dass wir das Intro einfach mit dem, dass wir das mal selber singen?
1: Na, klar.
2: Am Morgen, am Abend.
0: Ist aber eingängig, ist es schon, oder? Genau. Ich hatte jetzt gerade so das Gefühl mit zu singen. Und wahrscheinlich habe ich jetzt einen verschissenen Ohrwurm den ganzen Abend.
1: Und liebe Leute, wenn ihr das hört, dieses Jingle, dann ist es Zeit für
0: die Strategen.
1: Herzlich willkommen. Es sind heute wieder alle am Start. Strahensen, Klangtherapeut
0: und
1: der Paul.
0: Der Paul, das sieht so aus wie Paul heute.
1: Bisschen, ne?
0: Wir sind alle bitte ganz schön gepault aus.
1: Verpault. Mit meiner Föhnfrisur heute hier.
0: Schön.
1: Schön gebräunt.
0: Peter Arnold, ja genau. Das
1: ist der Arnold-Bad oder?
0: Das erste Track.
1: Peter Arnold, ich bin gespannt.

0: der nennt sich Lusch, wenn ich es richtig ausgesprochen habe. Lusch.
1: So heißt auch der Effekt, den man erzielt, wenn man Wasser in Absinth reinmacht.
0: Lusch. Und den habe ich jetzt mal gefunden und das ist nicht der einzige Track von ihm, der gar nicht mal so schlecht ist.
1: Ja, der ist gar nicht mal so gut.
2: Smoothie Groovy, so die Ausflüsse des...
1: Nimm doch einfach das Mikrofon, was angeschaltet ist. Ja, das hast du heute schon mal kaputt gemacht, super.
3: Ja, ich komme doch mal mit rein und nie am Ende des Ganges. Ja, der Würli hat heute meine lange Leine vom Kopfhörer, ich muss ran.
0: Ja, ne?
3: Ich
0: wollen wir einen Kopfhörerwechsel machen oder was?
3: Nee, alles gut. Hauptsache dann. Keine Ohren abschneiden wegen
0: Absünden. Am besten ist für dich ein Bluetooth-Kopfhörer.
3: So weiß ich. Ja. Das würde ich mir dann wünschen, liebe Leute, genau. Wer es auch redet, keine Einzelnen.
1: Wer war das nochmal hier? Ich hab's schon wieder vergessen.
0: Lusch.
3: Und, aber apropos, liebe Freunde des qualifizierten Mumpitz, hier die Strategen am Mikrofon.
0: Vielleicht du Lutsch? Ich weiß es nicht.
3: Ja, Lutsch. Weiter geht's.
1: Der ist auf jeden Fall Lutsch.
3: Nee, warte mal. Aber, was?
1: Natürlich ist der Lutsch. Was ist denn mit dir nicht richtig?
3: Vorname so, Elton.
0: Lass doch mal den Hendrik, lass doch mal den Strah ausreden. Er hat was zu sagen.
3: Ich wollte dich fragen, Paul. Was habe ich gehört? Es gab den Paul Fröhlich Ruhestörung im Kosmos Film auf dem Filmfestival der Fusion.
1: Was?
3: War das schon oder ist das noch oder hat das nicht stattgefunden?
0: Genau, also der Film. Der Film, wir hatten Anfang des Jahres geplant, dass er eigentlich auf der Fusion und auf 3000 Grad Festival laufen sollte. Mhm. Das hat aus Gründen irgendwie nicht funktionieren.
1: Warum?
0: Trotzdem haben die sich, ja, das wird es zweite Weile führen, Plenars, bla bla bla, jeder redet mit, ganz viele Einreichungen und dann bist du bei einem Plenar dabei und schon ist es durch das Ding. Mhm. Zumindest haben sie sich entschuldigt und haben uns gesagt, wir würden das Ding bei Attention spielen. Bei dem Attention Festival.
3: Das ist das Fusion
0: Theaterfestival. Das größte quasi.
3: Genau. Ja, genau. Mhm.
0: Und wir könnten uns auch die Zeit und den Tag aussuchen, was dann auch passiert ist.
1: Oh, ja.
0: Tatsächlich hat der Film am 5. September, 17 Uhr, lief er auf dem Attention Kino Hangar.
1: Hast du gesehen, wie viele Menschen da
0: Feedback? Naja, ja, also Feedback. Also die Jeanette war ja die Produzentin und der Marco, die das Ding produzieren, waren da vor Ort. Und die meinten wohl, was war mit 50 Leuten so circa, war der Kinohanger gefüllt und cool. Es war auch nicht, sie meinte, es war im Thalia war mehr Wuling.
1: Ist aber noch
0: also die Leute sind
1: aus Dresden.
0: Genau, die Leute sind sitzen geblieben bis zum Schluss. Es gab zum Schluss auch gute Rückmeldungen. Doch, also für die erste, sag ich mal, wirklich externe Premiere war es ganz gut. Mhm. Auf jeden Fall super. Mhm. Und parallel dazu lief er auf dem warte, wie hieß das Ding? Das Festival. In Kamenz gibt es ein neues Festival, wo der Meta mit dabei ist. Da hat er von
1: das ist diese Tresorgeschichte.
0: Genau. Diese Tresorgeschichte. Und dort lief er auch.
3: Parallel zu
0: an dem Tag noch.
3: Mhm.
0: Und jetzt läuft er noch am D-Festival, am 5. November, D-Festival.
1: Oho. Wo? Italien?
0: Das weiß ich noch nicht, das kriegt man noch raus.
1: Gott.
0: Und am 29. November in Hamburg. Auf dem. Musst du mal gucken.
1: Bei Olivia Jones im
0: im Pennymarkt. Nein. Und zwar auf dem so einem Film- und Kunstfestival.
1: Okay. Oh, schön.
0: Mit anschließender Veranstaltung wahrscheinlich.
3: Also wird es da sozusagen.
0: Und da bin ich
3: heiser an. Ihr seid heiser Anwärter. Ihr Produzententeam.
1: Ja, schön, dass du alleine dort bist.
3: Toll. Die ganzen. Musik Acts, die beigesteuert haben und Interviewpartner und so. Das heißt, ihr seid heiser Anwärter auf einen Preis.
0: Wir sind halt
3: Golden Globe.
0: Die
3: goldene Henne. Die goldene
1: irgendwann
3: Henne.
1: In New York.
0: Was ist denn? Fick die Henne?
3: Zack, Moment, heute nicht.
1: Fick die Henne.
0: Nein. Also ja, wir sollen... unsere gut. Köpfe werden wahrscheinlich in Amerika dort, wo die ganzen Präsidenten aufgereiht sind, werden unsere Köpfe demnächst in Stein gemeißelt.
1: Schlecht.
3: Cool. So eine Stolpersteine in New York.
0: So ein Stolperstein, genau. So eine Stolpersteine, okay. Wie in Heidenau verboten jetzt sind.
1: Hm.
0: Andere Geschichte, egal.
3: Die wollten deinen mitmachen, egal.
0: Aber bei dir haben sie gesagt, bei dir haben sie aufgehört. Haben sie, jetzt ist Schluss, jetzt reicht's.
1: Ihr braucht doch einfach auch nur Pauschalrie. Vor jeder Sendung lassen wir Verrüsche
0: auf ist Schluss mit der Scheiße.
3: Aber im Ernst, ich finde es sehr dufte und der Jens von Dasch und Preuß wusste zu berichten, dass auch die Stroker-Leute jetzt einen Film gedreht hatten.
1: Was?
3: Über Stroger, hat er doch am Mittwoch erzählt.
1: Ja, ich höre doch nicht zu, wenn er was erzählt.
3: Also es ist jetzt ganz groß.
1: Das reicht.
3: Filme über Partys zu drehen. Nun, aber schön. Ich finde es ja gut, dass es so Anklang findet. Und ihr rührt da auch schön die Werbetrommel.
0: Es geht weiter, genau. Und aktuell sind wir auch in der Vorbereitung der DVD-Box. weil es gibt Interessen. Und jetzt machen wir, ja, probieren wir, was können wir da in die DVD-Box mit reinmachen.
3: Schön, auch ein Sampler halt, ne?
0: Musik-Sampler und so. Der ist auch weiter in Arbeit, da hakt es zwar gerade ein bisschen, aber da das geht weiter auf jeden Fall. Und ja, also wir sind eigentlich voll in der Vorbereitung. Und dann wird eine Interessenabfrage sein und dann genau, geht das los.
3: Und wen es interessiert, wo ist es zu finden?
0: Gibt es eine Internetseite, die kommt auch noch. Hm. Es gibt extra dafür eine Internetseite.
3: Ansonsten eine Ruhestörung im Kosmos.
0: Die das nennt sich Love Your Local Network, eigentlich kann ich gleich sagen.
3: Ich kriege hier kleine Hassel. Und das ist Dharma Davis, mein Tipp. Exodus. Also raus hier.

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0: Strategen am Samstagnachmittag mit dem Strat, dem Paul F. und meiner Wenigkeit.
1: Norkolix oder auch Klangtherapeut genannt.
0: Du wolltest gerade irgendwas ganz Wichtiges verkünden, Hendrik. Ich bin gespannt.
1: Genau. Also es ist ja halb, ne? Wetter und Verkehr, also das ist sozusagen die Infominuten. Liebe Leute, piep. Und ich möchte nochmal was, da ich ja nun die letzten Ausgaben geschwänzt habe, nochmal aus meinem Pollenkalender vorlesen.
2: Aus dem Pollenkalender.
1: Pollenflugkalender wohlgemerkt.
0: Ja, hol den mal raus. Also den Kalender.
1: Ich soll schöne Grüße sagen euch allen, die genervt waren. Die letzte Seite sagt, es war einmal ein Pollenflug. Bis nächstes Jahr.
0: Aha. Wow, Alter. Aha. Doch, ansatzweise hätte ich gedacht, das wird ein Gedicht.
1: Ich wollte auch eins, aber wenn ich euch...
0: Oder so ein Limerick lese, aber das ist gleich so aufhört.
2: Welche Pollen haben wir denn aktuell?
0: Alles.
1: Nee, gar nichts mehr zurzeit. Toi, toi, toi.
0: Na klar. Wirklich, es blüht nichts, was irgendwie macht.
1: September ist da. September Rain. Der Herbst.
2: Stimmt, ja.
1: Wir haben Herbst.
2: Alles reif.
0: Ist es richtig?
2: Du kannst es alles essen.
1: Genau, also was du jetzt noch nie geerntet
2: hast. Alles, was du kannst, du für den Bäumen fressen jetzt. Das geht.
0: Na gut, das ist der Unterschied zwischen Sommer und Herbst. Du kannst alles essen.
1: Also ich habe jetzt gehört von dem Kumpel wohlgemerkt oder aus dem Busch, der Hanf soll noch blühen.
2: Gibt's eine Hanfallergie? Hat jemand von euch eine Hanfallergie?
0: Nee, ja. Aber ich habe sie ganzen, die 3 Meter groß sind.
2: Hast du?
0: Ja, stehen bei uns bei einer Bekannten
1: und da kommt er aber oben an die Früchte nicht ran.
2: Ja. Da sitzt du den ganzen Tag niesend in deiner Bude.
0: Genau mit dem Geräusch.
2: Ja,
0: genau das.
2: Lusch, nur.
0: Lusch, chi.
2: Ying, yang.
0: Asche. Solche Heimkinder, ey, das ist unglaublich. Das tut der Körper nicht weh. Gibt es irgendwas, was wir ankündigen müssen, außer dem Colorado Club heute Abend?
1: Da können wir uns mal überlegen.
2: Hier, da kommt nochmal dein Kollege.
0: Haben wir hier DJ und Produzent Nico Böhme heißt der.
2: Nico Böhme. Und wie kommst du?
0: Das habe ich bei Instagram irgendwie, hat es mir das reingespült.
2: Ach, und hast du den gefragt? Und
0: da kommt mit dem
2: Zug runter oder was?
0: Nee, mit dem Fahrrad. Doch, Lastenrad. Was war denn halt mit dem Lastenrad zu machen?
1: Was denn die Friedensfahrt war der letzten auch erst wieder?
2: Wann ist denn da losgefahren?
0: Genau. Gestern. Ich glaube, von Rostock bis hier runter mit dem Lastenrad, das brauchst du eine Weile.
2: Ich nehme Zitrone um Hals. Ich frage mich jetzt wirklich, ob ich dem das kloben kann.
0: Nee, liebe Leute. Habe ich dir schon jemals irgendwie Blödsinn erzählt?
2: Das geht hier die ganze Zeit.
0: Nee, das stimmt nicht.
1: Also 24 Stunden.
2: 24 Stunden, 7. Nee. Ja, da kommen Anrufe, da weißt du nicht, was er will.
0: Es hat 8 Stunden am Tag, wo ich wirklich sinnvoll
2: sein kann. Deswegen rufe ich immer erst zu spät zurück, weil was willst du?
0: Nicht bloß am selben Tag, sondern auch Wochen später, wo man dann gefragt wird, was hast denn du eigentlich, was wolltest du?
2: Was wolltest du vor 3 Wochen?
1: Ich hätte Freikarten gehabt, aber es war gestern.
0: Oder hier, genau.
2: Mit Nico auf dem Konzert, ich denke mal das.
0: Das wird gut.
1: Hat Frühstück geschält.
0: Ja, ich habe vor allem was vor dieses Jahr. Also ich will ja mit der Jule nach Amsterdam zum Konzert. Ganz schlimme Musik, nicht für euch, das ist was für Erwachsene.
1: Das spielst du uns dann nochmal. Aber vorher erstmal Klepton.
0: Genau, Klepton.
1: Weil es gibt viel so in die Richtung, also das ist eigentlich DJ, auch Produzent. Und so in die Latino-Richtung. Mhm. Und da der würde ich das gerade schon angespielt hatte. Hört euch das mal an, da kommt vieles aus der Ecke jetzt und die machen gut Ballett, die Jungs und Mädels.
2: Nö, dann.
1: Sommerfeeling.
2: Löwen lassen.

0: Sascha Kaba, das ist der mit Britta Arnold quasi die Zwetrix von uns produziert. Und du merkst schon irgendwie, dass das doch alles nach Sascha Kaba klingt und Britta Arnold wahrscheinlich 30 Sekunden Sampleball gesteuert hat.
1: Wer weiß. Böse Zungen. Es gibt Tracks, da arbeiten so viele Menschen dran, wo ich denke, was haben die alle da dran gemacht?
2: Und also, was ist noch von mir
1: ich übrig? Ich muss dir ganz ehrlich sagen, wenn ich produziere, ich mache das lieber alleine. Ja. Also es kommt drauf an, ich habe mit einem Bennett zusammen ein Projekt, aber jetzt muss ich...
2: Soll ich schon Play drücken?
1: Ja, bitte.
2: Du produzierst selber, genau.
1: Genau, das ist in Ordnung so, aber wenn ich selber was produziere, dann will ich selber alleine produzieren. Hm. Es sei denn, ist es wirklich bewusst ein Projekt zusammen.
2: Hm. Und der Mirko Lix hat einige Zeit was gemacht, hat auch einiges, will das aber nicht auspacken, sondern mastert für Kosmonauten Records und Co.
0: Ich habe ganz schlimme Sachen auf meiner Festplatte gefunden.
2: Ja, die werden wir am Ende hören. Es wird einen Rausschmeißer geben.
0: Aber das wird richtig gut. Ja, der Rauschmeister wird handgemacht.
1: Es gab mal einen, der hat mir sehr gefallen.
0: Das war Holla die Waldfee. Nee, also hier quasi Sachen, die ich quasi irgendwann besoffen mal zusammengeschossen habe, wo es auf 32 Takte gereicht hat. So ja. Loops halt, weißt du?
1: Besoffen zusammengeschossen.
0: Loops.
2: Loops.
1: Loopy Fruit.
0: Nächste Sendung wolltet ihr wissen, oder der Handy hat gefragt. Und zwar ist das der 24.10.
1: Zehnte dann schon.
2: Da ist so viel. Am 24.10. sollte auch die Veranstaltung sein.
0: Was?
1: Was du jetzt gesagt hast?
2: Der Quen, genau.
0: Ja, kann ich da hinfahren, wenn ich will.
2: Quen und seine Lampe wollen wir von dort übertragen, vielleicht.
0: Könnte man machen.
1: No? Das ist eine gute Idee.
2: Ist das Samstag?
0: Ja. Nee, der macht meistens Mittwochsparty.
2: Ja, klar, Afterwork. Macht er nicht. Also, morgen ist Lorenzo an der Elbe für alle, die gemütlich mal. Freunde treffen wollen. Ansonsten, was gibt es sonst noch so in der Stadt? Was steht da?
0: Das ist irgendwie ein
2: Habt ihr euch was vorgenommen? Für den neuen Monat. Jetzt geht ihr am 3.
1: Was steht denn an?
2: Tag der Einheit steht an. Was macht man da? Gehen wir demonstrieren dafür oder dagegen? Oder?
0: Nee, Plempe mit Musik hätte ich gedacht.
2: Plempe mit Musik?
0: Plempe mit Musik. Und Matthias guckt so völlig behindert Löcher
1: in die Luft. Ich überlege gerade, was ich gegen den Herbst durch, was so abgeht, aber mir fällt nicht ein.
0: Hast du wieder 200 Geburtstage in Folge?
1: Naja, habe ich gerade, das ist wirklich wahr.
0: Geht heute
1: gerade ganz schlimm. Geburtstagen,
0: die werden alle... Wer hat denn heute? Wo gehst du denn heute hin? Du gehst ja schon wieder saufen, habe ich gehört.
1: Ich gehe trinken. Ach,
0: der kennt dich, hör doch
1: Das
0: auf.
1: Kann ich dir erzählen, das ist richtig, aber wo und wie und was, das ist, ja, das kennst, die kennst du ihn. Du kennst ihn nicht.
0: Bubble.
1: Ja, eine andere Bubble. Dann geh ich mal wieder hin.
0: Was ist denn das, was hier läuft?
2: Was geht denn, apropos Bubble, was geht denn bei die Brandners? OBC und Co.
0: Gummitier.
1: Was soll da jetzt gehen? Was willst du?
2: Keine Ahnung, was machen die?
0: Party.
2: Wie geht's denn, Dings?
1: Ach, du redest von Freiberg.
0: Boah, Matthias.
1: Nee, das ist ja schon ein Unterschied zwischen Brand und Freiberg. Also,
2: nee, aber du weißt schon, wie die Herzattacke. Geht's dem wieder?
0: Ja, die Anlage.
2: Mathilde
0: Hutfeld, der hatte doch hier quasi abstehende Oberschenkel irgendwie kurzzeitig. Wie geht's denn dem?
1: Dem geht's gut.
0: Sehr gut. Was spielen wir jetzt hier? Wir haben nicht mehr so viel Zeit.
1: Mike Carrigan ist das.
0: Sehr gut. Dann die letzte Moderation dann so kurz
2: vor. Schöne Grüße an Ken.
0: Genau.

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0: Musik.
1: Ja, UK Bass.
0: Was hast du?
1: Jeden zweiten Sonntag im Monat hier auf dieser Welle, coloradio.org und auch hier des Syncopate Lives. Jeden zweiten Sonntag ab 21 bis 24, mal ganz kurz, kommt dann sowas. Breaks UK Stuff.
0: Ich habe in meiner Sendung gemacht, in unsere Sendung gelegt.
1: Na, ihr könnt doch auch. Was ist denn jetzt der Werbeblock? Wo kann man unsere Sendung nachhören? Und du also machst ja, ihr macht ja diverse, ne, Paul? Das Büro im Feierabend.
2: Ja, warte mal. Das ist im Oktober übrigens. Im Oktober.
1: Jeden fünften.
2: Ich habe überlegt, Carsten und Mirko im B2B.
1: Jawohl, da kann man hier den Käfig wirklich zuschließen und gucken,
2: dann
1: was passiert.
2: Dann schließe ich dazu, da gehe ich raus.
1: Das will keiner sehen.
0: Kannst den Kosten zuschließen, auf jeden Fall. Den würde ich so den Arsch versohlen, Alter.
1: Nun, und du, was machst du
2: das
1: so?
2: Das ist dann die Bassdrum, quasi die Kick so. Ein Vierviertel.
1: Kick in Halshöhe.
0: Das ist halt so widerlich.
2: Wer macht die Hi-Hat? Live.
1: Der seid so mal eine Stunde aufs Ohr.
0: Weißt du, was ich gerade getrinkt habe? Das hier. Bloß gut, Radio.
2: Ich werde gerade selber verklappt. Sind wir bald fertig? Ich will hin.
0: Ja, doch. Jetzt wird's ganz schlimm. Jetzt gibt's mal eine Musik, die auf keinen Fall mit irgendwas mit Elektronik zu tun hat, außer dass es einen Looper gibt.
2: Machst du mit Gesang oder was?
0: Looper? Nee.
1: Ja, Mirko ist schon ein kleiner Musikfetischist, der kennt sich schon aus.
0: Richtig, bevor
1: was ist das? Sieben Achtel oder was?
0: Das ist mikrotonale Musik. Also kennst du das auf der Gitarre? Hast du so stehen?
2: Das, was du mir jetzt mal neulich gezeigt hast, mit diesen Dings, das spielst du jetzt hier?
1: Das sind die Penisnasen.
2: Alter, das hat ja gar nichts mit der Mucke zu tun.
0: Nee, ich hoffe, dass alle Leute
2: grätschen.
0: Das ist musikalisch.
2: Gerne, dann mach's mal.
1: Gehört mal, genau, gefeatured, ne?
0: Wir fahren mit der Julie nämlich zum Konzert.
1: Wer ist das?
0: An Jean de Poitrine.
2: Der kann Risch mit Kultur, da hat mir zwar was vorgespielt.
1: Nee, also er tut immer so, aber nee.
0: Ich habe Risch Ahnung.
2: Naja, ne, klar, Risch, da ist so Risch, haben wir Risch mit Kulturmenschen zu tun. Ja.
0: Hier, ich spiele das mal ab. Die nächste Sendung hatten wir wann?
2: Nächsten Monat.
0: Genau, so nämlich.
1: 28
0: oder so. Es könnte sein, ihr kommt ins Heim, warte mal.
2: Ich muss wieder
0: zuhören.
2: Ja, jetzt,
0: wichtig.
2: Viel Spaß.

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6: Hier ist Institut für gute Laune im Radio. Der Preibisch ist am Apparat und unsere Sendung hat angefangen. Jedes Lebewesen macht Geräusche und ihr hört jetzt schon die Geräusche von dem sozialen Organismus. Wir haben heute wieder eine 2-Stunden-Sendung vor uns, es sei denn, hier schlägt ein Meteorit ein oder irgendwas anderes passiert oder es gibt eine Schlägerei im Radio. denn ich habe heute Gäste und zwar einen Gast, das ist der Jonathan. Ich sag
7: Hallo.
6: Schon mal. Ach, du hast schon Hallo gesagt.
7: Ja.
6: Jonathan ist heute zu Gast und es wird unglaublich spannend, weil ich schon so ein bisschen eine Idee habe heute von der Sendung, aber ich weiß gar nicht, in welche Richtung das geht. Wir haben uns aber schon angeregt unterhalten mit dem Jonathan. Und ich möchte mal so ein bisschen ein Bild vermitteln. Also wir sind hier gerade im Studio von Coloradio in Pieschen und der Jonathan, den habe ich kennengelernt, weil der hier im Radio auch was macht.
7: Das stimmt, ja. Ich würde noch ein bisschen was Visuelles mitgeben. Ich stehe in Fahrradklamotten hier. Ich sehe aus wie der letzte Trottel, der irgendwie gerade von einer Vereinsausfahrt oder so gekommen ist. Denn ich habe noch vor, bei diesem schönen Wetter gleich Fahrradfahren zu gehen.
6: Aha. Ja, ich finde gar nicht, dass der Jonathan ist ein junger Mann und sehr sportlich und steht hier. Eine imposante Erscheinung. Also wir müssen immer was dazu sagen, sonst denken die wirklich, du siehst so aus wie...
7: Ja, jetzt hast du sie auf die falsche Pferde geführt und die denken, ich bin wirklich eine imposante Erscheinung und sportlich.
6: Und man kann schon so ein bisschen hören, der Jonathan kommt scheinbar nicht hier direkt aus Dresden.
7: Ja, das ist wahr. Ich sag's jetzt offen und transparent, ich bin Vorwende-Wessi und lebe seit 2018 in Dresden.
6: Vorwende-Wessi, das Wort habe ich noch nie gehört. Gibt es
7: also vor der Wende geboren und Westdeutscher.
6: Ja. Ja. Und es gibt Nachwende-Wessis also auch.
7: Ja, das gibt's. Es gibt ja auch Nachwende-Ossis. Sind dann junge,
6: ach, das
7: junge Menschen.
6: Mein Gott, was alles für Begriffe gibt. Da habe ich noch nie gehört.
7: Ja, spannend, oder?
6: Da bist du kurz vor knapp wahrscheinlich, wie ich dich einschätze, vor der Wende.
7: Nicht ganz so kurz vor knapp.
6: Ah. Ja. Aber du siehst auf jeden Fall so aus und da wollen wir das mal stehen
7: ja,
6: lassen.
7: Ja, das ist, genau, ich putze regelmäßig Zähne mit Zahnseide und das hält jung.
6: Ja, und Sport, du bist Fahrradfahrer?
7: Genau, das hält auch jung. Ansonsten wenig Arbeit, viel Schlafen, hält auch jung. Genau, und dann ja so ein bisschen Fame haben, ne, so Radiostar sein bei Coloradio, das hilft natürlich auch, dass man irgendwie jung bleibt.
6: Da können wir ja gleich was zu sagen. Also ich habe dich hier einfach getroffen bei Coloradio, du hast hier irgendwann mal rumgesessen, wo ich hier auch war. Und jetzt ist ja die Frage vielleicht, also wie kommst du auf die Idee, hier bei Coloradio zu sein?
7: Ich bin total audiophil. Ich liebe Radio hören und Musik hören schon ewig. Also ich bin gar nicht so besonders musikalisch, aber ich glaube, ich bin ein richtig leidenschaftlicher Rezipient. Ja? Also ich liebe zuhören. Und ich habe eine große Musiksammelleidenschaft. Genau, und ich habe eigentlich immer insgeheim so ein bisschen gehofft, ich könnte mal was mit Radio machen, bin aber der Sache nie nachgegangen und dann habe ich den Moderator von der Sendung Radio 3 getroffen, Hugo. Mhm.
6: Ja.
7: Genau, den kenne ich über so ein paar Ecken, wir haben so ein bisschen ein paar gemeinsame Freunde und der hat mal in einer Kneipe, als er mal da eine Abendschicht gearbeitet hat, mir auf dem Bierdeckel geschrieben, hier komm mal zum Radiotreffen, vielleicht ist das ja was für dich und so bin ich hier gelandet.
6: Ah, und dann hast du, warst du hier und hast dann auch eine Sendung gemacht?
7: Ja, ich habe eine Sendung, die habe ich auch immer noch, die heißt Plastik Pop etc., die mache ich jetzt seit 4 Jahren und da stelle ich Neuerscheinungen vor, das heißt, ich beschäftige mich viel mit so, ich sag jetzt mal, Arti-Farti-Popmusik, ich stehe auf avantgardistische Töne, ich mag, wenn Leute sehr kreativ sind und sehr modern mit Musik umgehen. Ich mag so ein bisschen Trends hinterher zu stöbern und deswegen habe ich so eine Sendung, in der es um Neuerscheinungen geht. Und zuletzt habe ich aber das Programm ein bisschen umgestaltet, weil ich mich so viel im Radio engagiere, habe ich nicht mehr so viel Zeit, das ordentlich redaktionell vorzubereiten. Und neuerdings ist es so, dass meine Sendung Plastik Pop etc. Leute einlädt, Und diese Leute, die bringen dann einen Track mit und der Track, der wird völlig blind abgespielt. Das heißt, wir, also ich als Moderator oder auch andere Gäste, die im Studio sind, haben keine Ahnung, was der Track eigentlich ist. Der wird dann blind abgespielt. Auch die Zuhörer haben überhaupt keine Ahnung, was für ein Track das ist. Und dann rätseln wir alle. Also alle, die mitmachen wollen, sind auch herzlich eingeladen, mit zu rätseln. Was ist das für Musik, die wir gerade gehört haben? Und dann löst die Gästin, die den Track mitgebracht hat, löst dann auf, was für Musik das war. Und dann hören wir den Track ein zweites Mal. Und was das Tolle an diesem Format ist, dass wir, wenn wir vorher ein bisschen Sprache bekommen haben zur Kunst, wir ganz anders wahrnehmen. Sowieso, ne? Also diese Idee von Sprache beeinflusst unsere Wahrnehmung. Kannst du denn da nur bei zweimal Musik hören, zweimal denselben Track hören, kannst du das schon spüren. Und das bringt Spaß. Und danach kann man noch so eine Runde machen wie, was ist dir jetzt alles aufgefallen? Jetzt, da du weißt, dieser Track wurde in der Telefonzelle aufgenommen oder so.
6: Ja.
7: Genau, kannst du dann sagen, ah ja, jetzt höre ich das auch, wie eng das darin ist. Und
6: ja.
7: Genau, kannst du irgendwas sagen?
6: Also das ist ja schon mal interessant. Also was sagen denn die Künstler? Welches Mal haben die den Hörer oder die Hörerin lieber? Also wann funktioniert es für sie am besten? Beim ersten oder beim zweiten Hören?
7: Ich glaube, dass das ist, ich weiß auch nicht. Ich glaube, dass meistens schon das Aha-Erlebnis beim zweiten Mal größer ist.
6: Naja, aber haben die Künstler, die das machen, das lieber?
7: Ich habe es ganz selten, dass die Künstler, deren Musik präsentiert wird, auch selber an der Sendung sind oder.
6: Ach so,
7: das kommt nicht.
6: Ach, das habe ich ganz falsch verstanden.
7: Genau, du könntest auch mit dem einen geheimen Track von ABBA, den keiner kennt, in meine Sendung kommen und den spielen wir ab und dann rätseln alle Leute reden dann schlau und sagen, ja, das hier, wow, das klingt irgendwie nach zwei jungen Frauen und zwei jungen Männern, irgendwie, es klingt irgendwie total poppig und spannend.
6: Ach so,
7: alle raffen,

0: Stück, das in einem Theaterstück gespielt wurde. Das heißt, der Track wurde nie veröffentlicht. Sie kannte den Theatermusiker und der hat ihr einfach diesen Track gegeben. Das war eine Aufzeichnung aus einer Probe oder so. Aber es wurde nie veröffentlicht und das hat die dann auch quasi mitgenommen. Und das war natürlich unmöglich zu erraten, aber man redet darüber, was hat man gehört, und dann kriegt man irgendwann die Info, hey, das ist ein Stück, was nur für ein Theaterstück komponiert wurde, und dann hat man auf einmal einen Kontext von dem Stück dazu und dann gibt es eine Menge zu erzählen und dann gibt es natürlich ein großes Aha-Erlebnis.
1: Aha. Ja, da könnte ich schon jetzt mit dir stundenlang, also über die, also über den Blick des Künstlers, also ich mache ja selber auch Musik, was ich dann, also was denn diese Einordnung ist, ob die mir hilft, irgendwelche Sachen zu wissen darüber, als, also ist, finde ich als Künstler interessant. Deshalb habe ich das, ich habe gedacht, man bringt die selber mit.
0: Ja, genau, das steht den Leuten frei, ne? Also ich lade einfach Leute ein. Ich lade auch jetzt im Oktober habe ich auch MusikerInnen zu Gast.
1: Sag doch ruhig den Datum, das Datum und so.
0: Ah, ich glaube, es ist der 3. Oktober. Ich bin immer am ersten Samstag im Monat. Das ist der 3. Oktober.
1: Da ist frei.
0: 14, ja. Oh ja, ein Samstag frei. Das ist Samstag. Genau. Ich bin 14 bis 16 Uhr auf Sendung. Und zu Gast sein wird Jonas Peupelmann. Das ist ein sehr umtriebiger Musiker in Dresden, der hinter den Hope Sessions steckt. Die Hope Sessions, für alle, die das nicht kennen, immer am ersten Mittwoch im Monat findet im Plan B in der Neustadt eine große Jazz-Jam-Session mit so einer, da kann man nicht offen mitmachen. Das ist ein Grundgerüst von festen Musikern, aber die treffen sich zum öffentlichen Jam. Und die machen das so über 2-3 Stunden und Jonas Peupelmann, der steckt so ein bisschen hinter diesen Hope-Sessions, der hält die Leute zusammen und sorgt dafür, dass da geprobt wird. Genau, der kommt zu Gast und der nimmt noch irgendwie ein, zwei Co-MusikerInnen mit und genau, mal gucken, vielleicht nehmen die ihre eigene Musik mit. Das kann sein, es kann aber auch sein, dass sie den geheimen ABBA-Track mitbringen, den keiner kennt.
1: Ja,
0: wir wissen es nicht. Es ist halt, da geht es ja rum, es geht ja darum, dass wir nichts darüber wissen.
1: Ja,
0: ja.
1: Das ist ja auch, also super, super interessant. Was macht das Wissen mit meiner Wahrnehmung? Ne?
0: Ja.
1: Also wenn ich dir sage, hier kommt gleich in 5 Minuten der Klaus, das ist aber ein totales Arschloch. Und ich erzähle dir jetzt 2 Geschichten vom Klaus, wo der gar nicht schlecht wegkommt.
0: Ja.
1: Ne? Das ist ja auch so, der kommt dann zur Tür rein und hat gar keine Chance.
0: Ja, das ist möglich.
1: Ist auch Wissen dann. Ne?
0: Ja.
1: Also was macht das Wissen mit meiner Wahrnehmung, ist ja die Frage.
0: Genau, also genau, das Wissen und auch Sprache, was macht das? Ich glaube, auch eine gewisse Sprache überhaupt zu haben, einer gewissen Sprache befähigt zu sein, führt dazu, wie du wahrnimmst. Ich selber war tatsächlich, wie nennt man das dann, Proband in einer Studie. Ein Freund von mir ist neurokognitiver Psychologe und hat eine große Arbeit geschrieben und hat dafür Probanden eingeladen. Was da passiert ist, ist, er hat Leute aus dem Russischen und aus dem Griechischen eingeladen, die für unterschiedliche Farbvariationen von Blau unterschiedliche Worte haben, während wir das im Deutschen nicht haben. Wir haben vielleicht hell- und dunkelblau, aber die haben viel, viel abgetrenntere, feinere Begriffe, ja, auch um Blau und Grün und so voneinander zu trennen. Also da ist das Vokabular breiter. Und was wir machen mussten, ist, wir haben eine Stunde lang, während wir an so EKG-Maschine angeschlossen waren, unterschiedliche Dreiecke, Quadrate und Kreise auf so einem Bildschirm durchlaufen sehen, und immer wenn irgendwas Blaues vorkam, musste man möglichst schnell auf so Knöpfen reagieren. Und was man da zeigen konnte, ist, dass die Leute, die quasi ein größeres Vokabular für Blau haben, die konnten Blau schneller auf die jeweiligen Aufgaben bezogen immer erkennen. Ja? Ach, das konnten das die konnte zeigen. Das konnten die zeigen, und das war eine
1: da wäre ich
0: super
1: ja jetzt skeptisch. Also das ist ja, du hast ja jetzt eine Schlussfolgerung gesagt und das Experiment, dass sie schneller darauf reagieren. Also das hört sich für mich jetzt, also da könnte man, müsste man sich nochmal genau auf den Aufbau, also vielleicht, dass man, also ich könnte mir vorstellen, dass man mehr zu dem Begriff Blau hinzufügt dann, dass das eine Folge ist, aber dass man schneller darauf reagiert, ist ja eine ganz seltsame.
0: Schneller und gründlicher, also eine schnellere und gründlichere Wahrnehmung der Farbe Blau. Die haben das halt natürlich auf viele unterschiedliche Aufgaben verteilt, das heißt, manchmal musstest du Dreiecke erkennen, die Blau sind manchmal Kreise oder so, und genau, und das, da haben sie dann irgendwie sehr genau untersucht, wie du auf diese Aufgaben reagierst, wie du sie lösen kannst, und ja, ich kann nur empfehlen, also was ich auch sagen kann, ist, dass Martin Meyer heißt, dieser Wissenschaftler im Übrigen, der ist an der HU, an der Humboldt-Universität.

0: Universität in Berlin, falls das jemand nachlesen möchte. Ich kann aber auch sagen, es ist jetzt auch nicht so, dass der jetzt frei von Kritik mit seiner These durch die Welt gezogen ist. So, ne? Ja. Das ist jetzt nicht so, aber trotzdem ist ja der Ansatz super spannend und das zu versuchen rauszufinden, sind wir in der Lage, anders wahrzunehmen, wenn unsere Sprache mehr zulässt.
1: Ja, also das würde ich auf jeden Fall so vom Gefühl her bejahen. Also wenn wir jetzt den Ursprung der Sprache hätten und wir hätten bloß so Grunzlaute oder die Fresse halten, also bloß diese zwei Worte, dann denke ich mir, wäre unsere Wahrnehmung auch eingeschränkter. Also das kann man sich eigentlich gut intuitiv auch so, finde ich, herleiten.
0: Ja.
1: Es ist auch so, wenn man wenn man so 8 Gabeln hat und 2 Teller und wenn das so ganz aufwendig ist, die Kultur, ne, dann glaube ich auch, also dann führt man andere Gespräche, als wenn man mit der Hand einfach aus so einem gemeinsamen Trog frisst.
0: Ja, auf jeden Fall.
1: Und das kommt auch daher, weil man die Umwelt anders wahrnimmt dann dadurch.
0: Ja. Ja, das glaube ich auch.
1: Ja. Ja, also du interessierst dich schon mal, also wir sind ja noch dabei, dich so ein bisschen hier einzuordnen. Ja,
0: wir sind total abgedriftet, ne? Die Leute wissen nur, dass ich hier in dem Fahrrad aufstehe.
1: Gar nicht. Wenn du mit Begeisterung erzählst, dann lernen wir dich kennen.
0: Das stimmt. Wir sind auf dieser ganzen Schiene Wahrnehmung gelandet, weil ich über meine Sendung gesprochen habe. Die heißt Plastikpop etc. Ja. Die kommt immer am ersten Samstag im Monat von 14 bis 16 Uhr bei dem besten Sender, den ihr in Ostsachsen empfangen könnt.
1: Der heißt Coloradio. Coloradio ist der beste Sender.
0: Ja.
1: Siehst du, das ist schon wieder was ich nicht wusste.
0: Ja, doch. Das ist in Ostsachsen ist es der beste Sender. Und es ist schön, dass ihr alle dabei seid und uns zuhört.
1: Ja. Ich mache mal eine kleine Tanzmelodie für zwischendurch. Da können wir ja schon mal, wir können ja mal die Übung machen, darüber, was wir darüber wissen könnten. Aber wir müssen sie uns jetzt nicht ganz anhören. Das ist das Lied, was gut zu meinem T-Shirt passt. Das heißt, ich arbeite für die Sonne. Die Hörer und Hörerinnen können es ja nicht sehen, das T-Shirt, deshalb spiele ich das Lied. Los geht's.

0: Das war das Institut für gute Laune mit Ich arbeite für die Sonne. Hierzu der Gast heute ist der Jonathan aus woanders, aber jetzt hier in Dresden lebend und er ist zu Gast. Und wir haben schon ein bisschen Begeisterung von ihm gehört darüber, über Kommunikation und so. Und ich will aber noch ein bisschen weitermachen und noch schnellere Schritte gehen, indem ich dich so ein bisschen vorstelle. Und ich hatte letztens einen Termin, also wo man sich so kennenlernt, das war an der Uni auch, und da habe ich bevor wir das Gespräch angefangen haben, also gab's bloß so E-Mail-Wechsel, und dann habe ich vorgeschlagen, ich erzähle mal, was ihr macht, und dann erzählt ihr mir, was ich mache, und dann hat man so einen Anhaltspunkt, wie der andere das so wahrgenommen hat, und dann wird das dann so verbessert. Mhm. Und das fand ich eigentlich einen total guten Einstieg. Und deshalb, ich würde das jetzt hier auch machen, dann würde ich mal kurz erzählen, also was ich wahrnehmen konnte.
1: Ja, ich bin gespannt.
0: Also, der Jonathan ist Geologe, studierter Geologe und hat auch viel in diesen Bereichen gearbeitet, ist auch regelmäßig am Arbeiten, aber jetzt macht er eher so Büroarbeit, und dabei geht es viel um Fördermittelakquise für wissenschaftliche Projekte. Er interessiert sich leidenschaftlich für geologische Forschung und die Erkenntnisse darüber und ist hier bei Coloradio und interessiert sich auch für Musik und für also alles, was man so hören kann. Ja, und ist ein aufgeschlossener Geist, der jetzt hier aber nicht nur seine Sendung macht bei Coloradio, sondern auch Verantwortung übernommen hat und gleich das Ganze mitdenkt und so eingestiegen ist für das Radio hier zu arbeiten. Also ich habe ihn schon gesehen, wie er hier reinkam und in den Briefkasten geguckt hat. Also
1: das ist richtig.
0: Ja. Das heißt, er übernimmt hier andere Aufgaben auch und hat Verantwortung übernommen. Ich will noch kurz was dazu sagen, weil mich fasziniert das. Ich beobachte dieses Radio ja schon viele, viele, viele Jahre, und es kommen immer mal Menschen hier dazu, die irgendwie erwischt werden und dann mitarbeiten hier und sich engagieren plötzlich. Und es ist aber nicht so logisch, also zum Beispiel auch bei dem Max oder bei anderen, wo man sagt, naja gut, das ist ganz logisch, dass der hierher gefunden hat, aber es wird auch Verantwortung schon übernommen und so. Und dann denkt man immer, wie hat das funktioniert? Weil die Menschen werden ja dringend benötigt. Und als ob uns immer mal so ein guter Geist jemanden schickt, so wird das von mir wahrgenommen. Und ich bin immer total erstaunt darüber, weil das ist ja noch ein anderes Maß. Also Leute, die hier eine Sendung machen, gibt's ja viele. Aber schon, habe ich dich einigermaßen so beschrieben oder waren grobe Fehler drin?
1: Überhaupt keine groben Fehler. Ich fühle mich hier total passend vorgestellt. Vielleicht, da sind wir wieder bei was für ein Vokabular hätte ich benutzt, da hätte ich vielleicht ein bisschen anders ausgeholt, aber ich bin dir total dankbar für die Vorstellung, und ich glaube, du hast dich gut erinnert an, ich glaube, ich die Vorstellung, die ich selbst dir gegenüber mal gemacht habe, ne, in den vergangenen Treffen, und hast es ganz adäquat wiedergegeben. Ja, und ich glaube, einsteigen würde ich am ehesten jetzt über diese ganze Vereinsarbeit.
0: Ja.
1: Ich habe schnell gemerkt, als ich hier angekommen bin, dass das ein wundervoller Ort ist mit einer wundervollen Infrastruktur, aber dass es so ein bisschen auch daran mangelt, dass Leute sich einbringen, diese Infrastruktur weiter am Existieren zu halten,
0: ja.
1: Also durch einfache Vereinsarbeit, die man da machen kann. Und darüber habe ich halt dann auch relativ schnell über die, ich sag jetzt mal, eigene Sendung, die ich mache, hinaus angefangen, mich auch anzubieten. Das heißt, regelmäßig zu diesen Radiotreffen zu gehen, die es hier halt gibt, auch mal die Protokolle zu lesen, auch mal einfach die Rundmails, die so geschrieben werden, zu lesen, sie nicht einfach nur wegzuklicken mit, das betrifft mich nicht. Und ich denke, was der wichtigste Faktor ist, dass ich halt auch über das Radio Menschen kennengelernt habe, die ich sehr schätze. Du hast gerade zum Beispiel Max genannt, das ist ein sehr gutes Beispiel. Und genau. Und das hat mich dann aber auch motiviert, dann mit den Leuten zusammen auch ein bisschen anzupacken und Vereinsarbeit hier zu machen. Ich glaube, dass so ein freies Radio ein ganz, ganz wichtiges Instrument ist heutzutage für Demokratie. Genau, und zwar in dem Sinne von, wir haben hier die Chance wirklich zu zeigen, dass freie Medien möglich sind, ne? Also wir leben das hier vor, man kann das hier erleben, man kann das hier machen, man kann das hier spüren, man kann hier auch eine ganz niederschwellige Ausbildung bekommen, das heißt, eine Person, die jetzt bei Coloradio mitmachen möchte, muss nicht irgendwie ein Volontariat gemacht haben oder so. Ne? Jedweder Mensch kann hier reinkommen und einen DJ-Workshop machen oder an einem Sprechtraining mal teilnehmen oder eine eigene Sendung sich überlegen, dann auch hier in diese Sendung zu Gast, also hier zu Gast sein und dann quasi so einen Einführungsworkshop live mitzumachen. Und genau, und ich glaube, dass das ein ganz, ganz wichtiges Demokratiewerkzeug ist, dass wir diese freien Medien haben. Diese und dass sie vor allen Dingen als Community funktionieren. Und damit Community funktioniert, braucht es aber einfach Leute, die ab und zu auch die Ärmel hochkrempeln und mitmachen. Und wir machen das ja auch nicht für immer. Also wir machen jetzt vielleicht 2-3 Jahre hier Vereinsarbeit und dann idealerweise können wir Leute motivieren, die dann auch Bock haben, es zu übernehmen, weiterzuführen oder sich anzuschließen. Idealerweise wächst diese Community. Das ist die Motivation, denke ich, die wir hier haben, dass wir hier einen guten Vibe vorleben und dass Leute Bock haben, mitzumachen. Und ich glaube, das ist die Kernmotivation hinter der Vereinsarbeit. Genau, das ist meine Antwort auf deine Frage. Was wollen die Leute denn eigentlich, wenn sie hier ankommen, mehr als Sendung machen? Wieso haben sie Bock, den Vereinsbriefkasten zu lernen und genau, sich durchzulesen, was aber da drin steht?
0: Ja, es ist ja was sehr Besonderes eigentlich, weil Sendungsmacher haben wir ja ganz viele.
1: Ja.
0: Genau, aber es ist auch trotzdem für mich interessant, du musst das jetzt nicht beantworten, aber du hättest ja auch bei der Freiwilligen Feuerwehr landen können oder so, weil sich engagieren, damit was, das man als wertvoll erachtet, weiter existiert, da gibt's ja nur andere Möglichkeiten noch. Ne? Aber wie gesagt, wir müssen das jetzt nicht bis zu Ende ausdiskutieren, ja, aber ich finde es übrigens faszinierend, dass sowas immer mal wieder passiert.
1: Ja, da würde ich aber gerne noch was dazu sagen. Okay. Also ja, vielleicht wäre ich bei der Freiwilligen Feuerwehr oder so gelandet oder irgendwie, weiß ich auch nicht, bei Ärzte ohne Grenzen oder so, wenn ich die Skills dafür hätte, aber die habe ich nicht. Und ich glaube, es ist ja auch mal ganz wichtig, wofür kann ich mich motivieren und was kann ich ein bisschen? Und wenn ich das Gefühl habe, ja, ich kann eigentlich ein bisschen Radiosendung machen und ich kann anderen Leuten auch zeigen, wie sie Radiosendung machen können,
0: ja,
1: dann bin ich hier, glaube ich, ganz gut aufgehoben.
0: Ja, das ist auch schon wieder unglaublich mega interessant. Wir versuchen beim Institut für gute Laune gerade Leute mit Leuten zusammenzuarbeiten, die nicht davon überzeugt sind, dass die das können, sondern also wir versuchen rauszufinden mit denen zusammen, was die interessiert. Also das hat aber noch nicht mit Können zu tun. Und also ich glaube auch, dass nicht jeder Mensch das schon gefunden hat. Man hat so in sich so eine Intuition, die tut einen in eine Richtung, aber man kann sich schließlich auch oft nur das aussuchen, was es schon gibt. Und wenn da jetzt was ganz Neues ist, also dann kannst du ja gar nicht einsteigen in das Ganze und das muss aber trotzdem dann gefunden werden. Genau, aber wie gesagt, das ist nochmal eine ganz andere Frage. Ich würde jetzt kurz mal, kannst du mir kurz sagen, was ich hier mache? Oder was will ich hier?
1: Also du machst das Frühstücksradio mit Spaß seit, ich glaube, 1,5-2 Dekaden oder so.
0: Ja.
1: Und außerdem betreibst du das Institut für gute Laune, das versammelt Menschen, die versuchen rauszufinden, worauf sie Lust haben.
0: Ja.
1: Aber das Institut für gute Laune macht, glaube ich, auch viel mehr als das. Also ich glaube, es ist vor allem ein Begegnungsraum, also auch wieder was Community-Bildendes. Ich glaube, du hast da einen gewissen Grundstock an Menschen, die eine große Kreativität mitbringen und die mit ihrer Kreativität die Kreativität anderer Leute wecken wollen. Und ich habe das in Erfahrung mal bringen können, weil du auf der Weihnachtsfeier von Coloradio letztes Jahr das Kunstabzeichen verliehen hast.
0: Ah ja, stimmt.
1: Was ein ganz fantastisches Instrument ist, um die Kreativität bei Leuten zu wecken, die vielleicht denken, dass sie gar nicht so kreativ sind.
0: Ja, super. Hast du gut beschrieben. Und ich finde auch toll, siehst du, da hast du dich dran erinnert. Stimmt, da haben wir uns wahrscheinlich das erste Mal so gesehen oder so zusammen am Tisch gesessen, sagen wir mal.
1: Ja, genau, zusammen am Tisch gesessen.
0: Ja, ja, genau. Was ich jetzt noch ein bisschen dazufügen möchte, weil das wichtig ist jetzt hier für die Sendung, ich bin eigentlich auch, also das Institut für gute Laune ist ein Forschungsinstitut und wir forschen an einem neuen Miteinander. Und diese Sendung, die ich jetzt mache, ist ja nicht mehr Frühstücksradio mit Spaß, sondern die ist so ein bisschen dafür, über diese Forschung irgendwie voranzutreiben. Und da geht es jetzt nicht darum, dass man jetzt gleich ein Experiment macht, sondern einfach sich mit irgendwelchen Sachen beschäftigt und damit so ein bisschen rumeiert und dann passiert was. Und ich habe dich heute eingeladen, ich fand das interessant, weil du schnell mit Begeisterung von Sachen erzählst. Und ich finde aber auch interessant, dass du jetzt gar nicht, also wir haben bei uns ganz viele Künstler oder Tänzer oder so. Und du kommst aber jetzt aus einer anderen Richtung. Du bist ja Ingenieurstudierter und ein Wissenschaftler auch. Oder was würdest du sagen, Ingenieur oder Wissenschaftler? Oder ist das beides?
1: Na, die Geologie ist in der Naturwissenschaft anzuordnen. Ja. Und ich habe tatsächlich in Geologie und Geochemie meine Abschlüsse gemacht.
0: Ja.
1: Das heißt, eigentlich bin ich so ein Mischwesen aus Chemie und Geologie. Die Geologie, das ist die Wissenschaft der Steine. Es gibt ja noch diese Unterbereiche Mineralogie, Geochemie und in den Bereichen habe ich meine Abschlüsse gemacht. Das heißt, ich habe schon auch sehr viel Zeit im Labor verbracht, aber ich war auch sehr viel draußen im Gelände. Das heißt, ich bin auch sehr viel draußen durch die Berge gelaufen und habe mit einem kleinen Hämmerchen Steinproben abgeklopft und auf Karten festgehalten, wo ich diese Proben genommen habe. Genau, das heißt so eine Mischung aus draußen und Labor und damit bin ich gar nicht so sehr als Ingenieur anzusehen, denn ich baue keine Maschinen,
0: ja.
1: Da bin ich auch tatsächlich sehr, sehr schlecht drin in so Schraubereien. Ich merke das immer, wenn ich mein Fahrrad reparieren muss, dass ich, also es geht, ne, ich komme irgendwie klar, aber ich bin da jetzt nicht besonders talentiert drin, wenn ich ehrlich bin. Aber so wenn es unter dem Mikroskop stattfand, das war so dann eher meine Welt und... Genau, deswegen, ich würde sagen, Naturwissenschaftler. Geologen und Geowissenschaftler sind oftmals Naturwissenschaftler. Man kann auch Geologe sein und dann eher so in die Biologie abbiegen. Das sind dann die Paläontologen. Das sind dann die Leute, die sich die Fossilien in den Stein angucken.
0: Genau, und ich habe dich erlebt und du bist auch, also es gibt ja auch verschiedene Sorten, sagen wir mal, von Wissenschaftlern, Naturwissenschaftlern. Es gibt so die Leute, die einen sofort vollquatschen, die versuchen, jedes kleinste Gespräch sofort auf ihr Thema zu lenken und von sich zu erzählen. Dann gibt es Menschen, die sind sehr, sehr festgefahren und jaulen sofort auf, wenn irgendwie was gegen ihr Weltbild widerspricht. Und ich habe dich aber wahrgenommen als einen offenen Menschen. Also du musstest mir das auch nicht gleich erzählen, dass du und das ist für mich auch ein Zeichen dafür, dass du als Mensch, sag ich mal, eine gewisse innere Ausgeglichenheit hast und jetzt nicht alles vor dir hertragen musst, was du kannst.
1: Ja, das finde ich wichtig, dass man irgendwie auch in seinen Kontexten so ein bisschen, ich sag jetzt mal, mit Fingerspitzengefühl auch agiert. Also was soll ich dich denn darüber voll schwafeln, dass ich irgendwie vulkanische Aschen gerne datiert habe oder
0: ja,
1: so.
0: Ja, genau, aber das ist ja für viele, also das ist ja eine Fähigkeit, das nicht zu müssen. Also natürlich, also jemand, der das machen muss, sag ich mal, das kommt ja aus dem raus, weiß das vielleicht auch, dass der nicht vielleicht alle voll quatschen muss gleich.
1: Ja,
0: es ist ja nicht nur mit der Wissenschaft, sondern es gibt ja auch Menschen, die haben Probleme mit ihren Eltern und man weiß es eigentlich nach dem dritten Satz. Mhm. Also das meine ich, das hat gar nicht so viel mit Wissenschaft zu tun. Also ich hatte das Gefühl, dass du so in dir ruhst, dass du das mitbringst, dass du dich dafür begeisterst und dass du da aber nicht total verhaftet bist in deinem von früh bis spät und nur das dein Thema ist. Und das hat mir dann so einen Eindruck von dir gegeben, wie so ein, da ist ein offener Geist. Und dann hatte ich folgende Idee. Also du musst dir das vorstellen, ich forsche ja im Institut für gute Laune an einem neuen Miteinander. Und dieses Neue, das wird sich, also so wie es aussieht, von dem, was jetzt ist, vollkommen unterscheiden. Das heißt aber auch, dass ich mit dem Alten breche. Also, dass ich unzufrieden bin mit dem Alten. Und als Künstler ist es im Prinzip, also die Aufgabe, also ich erzähle dir mal ein Beispiel, damit du das ein bisschen besser einordnest. Also Albrecht Dürer zum Beispiel, der hat, der ist bekannt als Künstler, weil der hat zum Beispiel ein Selbstporträt gemalt und seine Werke signiert. Und der ist deshalb ein berühmter Künstler, weil der als erster das gemacht hat. Und der hat vor 500 Jahren in einer Zeit gelebt, wo die Menschen, also alles, was dem passiert ist, haben die danach eingeordnet, ist das gottgefällig oder nicht? Komme ich dafür in den Himmel oder in die Hölle? Und die haben, so wie wir heute darüber nachdenken, kann man damit Kohle machen, haben die nur an dieses Thema gedacht und waren überhaupt nicht selbstbewusst. Und Albrecht Dürer war ein Künstler, der gesagt hat, ich male jetzt mal nicht einen lieben Gott und einen Christus, sondern ich male mich mal selber, ich bin ja auch wichtig. Und weil ich der Schöpfer meiner Werke bin, signiere ich das. Und so ein Künstler, also, und das ist eine vollkommen neue Welt, die der plötzlich geöffnet hat. Ne? Und deshalb ist der ein Künstler. Und zu seiner Zeit fanden das die Leute aber überhaupt nicht. Die dachten, was ist denn das für ein eitler Arsch? Hm. Und wenn der 50 Jahre vorher dran gewesen wäre, hätten die den einfach auf den Scheiterhaufen getan. Aber dieser neue Zeitgeist war schon so präsent, dass das funktioniert hat. Verstehst du? Und das ist im Prinzip die Aufgabe des Künstlers, das Neue anzuregen. Ne? Oder Marlene Dietrich ist ein tolles Beispiel, die auf der Bühne steht und sich die Haare kurz schneidet, Hosen anhat und eine große Fresse hat. Und plötzlich sehen die Frauen, so will ich eigentlich auch sein. Und die Männer sehen, eigentlich hätte ich gerne auch so eine Frau. Hm. Aber du brauchst halt einen Künstler, der es inspiriert. Und das ist auch meine Aufgabe heute. Und heute ist aber das Neue ein ganz anderes. Und es ist immer etwas, was man sich überhaupt nicht vorstellen kann. Und was aber schon drin steckt in den Menschen. Und du bist ja heute hier, wir haben ja schon darüber gesprochen im Vorgespräch, also andere Sendungen waren eine neue sympathische Wirtschaft, eine neue sympathisches Menschenbild. Und du bist schon von alleine drauf gekommen, das weiter zu assoziieren, hast du gesagt, vielleicht wäre das die neue sympathische Industrie.
1: Ja.
0: Ja, und da hast du das schon, hast schon gut verstanden. Und heute vielleicht würde ich gerne mich gerade mit dir unterhalten über eine neue sympathische Wissenschaft.
1: Oh ja, auch ja gerne.
0: Verstehst du? Und ich finde aber, dass Wissenschaft als Wort schlecht funktioniert, weil das ist so besetzt von der heutigen. Also stell dir vor, wir haben heute eine Wissenschaft, die ist so dogmatisch, wie damals dieser Gottglaube und dieses Demütige, diese gebückte Haltung war. Und jetzt komme ich mit einer neuen Idee und eigentlich müsste das zu der totalen Kontroverse führen. Wenn ich das vortrage hier einem Wissenschaftler, dann müsste der seine Welt verteidigen. Mhm. Und deshalb habe ich gedacht, bei dir habe ich so einen offenen Geist und ich will das mal ausprobieren.
1: Okay.
0: Vielleicht funktioniert da ja was. Und für mich ist aber auch gar kein Problem, wenn was nicht funktioniert, dann ist das ein Fehlversuch, das ist auch Gold wert. Verstehst du? Und das Tolle ist ja, wir hören uns ja im Radio hier. Das heißt, es könnte ja der Mensch, der dann vielleicht den nächsten Schritt mit mir macht, könnte es ja einfach hören.
1: Ja.
0: Verstehst du? Und dann ist auch, das möchte ich auch noch dazu sagen, also ich habe die Ahnung gehabt, dass das interessant sein könnte, mit dir eine Sendung zu machen. Hm. Und als Künstler gehe ich nur Ahnung hinterher. Und ich weiß gar nicht, warum. Also wenn du dich vielleicht mal verliebt hast, da hast du eine Person gesehen und du konntest gar nicht sagen, warum. Aber diese Ahnung hat dann etwas ausgelöst und das hat sogar manchmal, kann so das ganze Leben verändern, so eine Ahnung. Und als Künstler bin ich halt eben auch kein Konstrukteur oder Ingenieur. Ich habe bloß so eine Ahnung, das mal zu machen. Und das kann sein, wir machen jetzt die Sendung und du sagst irgendwas, das total bei mir anklingt. Und dann sage ich zum Schluss, ach, deswegen hatte ich die Ahnung. Oder du wirst schon Mitarbeiter im Institut für gute Laune. So, das ist sowieso mein Ziel bei allen Menschen. Also irgendwas könnte passieren. Oder also ich kann meinen Ahnungen so zu vertrauen, dass das eine gute Idee ist. Oder ich erkläre dir was und verstehe dabei selber viel mehr von dem. Verstehst du? Mhm. Also das ist einfach, also ich bin hier gar nicht so festgelegt. Wenn du dir jetzt so eine ganz neue Wissenschaft oder Forschung vorstellen würdest, die sich in dem Maße von, also wenn wir das Beispiel mit dem Dürer haben oder mit der Marlene Dietrich, wo wirklich schwarz und weiß plötzlich das Frauenbild umkippt oder dieses Weltbild. Wie könnte denn so eine Wissenschaft sein? Hast du da schon irgendeine Assoziation vielleicht?
1: Naja, also ich glaube, die große Frage ist immer, welche Themen werden dann mit wie viel, mit wie viel Personal tatsächlich beforscht? Ne? Ich finde, das ist mal so die große Frage. Und ich sag's mal so, wenn wir jetzt merken, es gibt ja immer wieder so Formate, wo Wissenschaft auch in die Öffentlichkeit getragen wird. Also ich weiß gar nicht, ich habe zum Beispiel mal dieses Stück von Katharina Röckler hier am Staatsschauspiel gesehen. Das Wasser hieß das, ja, und da waren so Umweltinitiativen aus der ganzen Region mit dabei. Das war ein Stück über Umwelt- und Naturkatastrophen. Und da waren aber auch irgendwie Leute aus, ich weiß gar nicht, aus irgendeinem Lehrstuhl von der TU Dresden und so auch mit involviert. Und die haben so ein bisschen Wissenschaftskommunikation gemacht. Und die Frage wäre doch, was wäre dann, wenn wir versuchen würden, einfach mal Wissenschaft so zu gestalten, dass nicht mehr diese Faktoren von einem Professor, eine Professorin wird so und so oft zitiert und deswegen erhält sie so und so viel Geld, um ihren Lehrstuhl aufzubauen. Das sind ja die Mechanismen, wie sie aktuell laufen.
0: Ja.
1: Sondern was wäre denn, wenn wir auch mal einen Mechanismus mit reinnehmen? Je nachdem, was wir an Feedback aus der Bevölkerung bekommen, gestalten wir unsere Wissenschaft anders. Also um jetzt zu diesem Beispiel von dem Theaterstück von der Katharina Röckler zurückzukommen, da habe ich mir zum Beispiel gewünscht, dass man mit den Leuten, es gab auch so Publikumsgespräche nach dem Theaterstück, nochmal eine Abfragung macht, wie ist denn das Thema jetzt bei dir verhangen? Ist das für dich wichtig? Ne? Ist das wichtig, wenn hier im Sommer der Wald brennt? Ja. Oder ist das für dich überhaupt wichtig, dass wir daran forschen? Ist die Klimaforschung überhaupt wichtig? Soll das irgendwie mit vielen Leuten bestückt werden oder nicht? Und dass man damit quasi nochmal Zivilbevölkerung einen Einfluss geben könnte, darauf auch, muss ja nicht die gesamte Wissenschaft deswegen umgestaltet werden, aber dass man zumindest irgendwie einen Einfluss macht, der anders funktioniert als es ist die wissenschaftliche Community, die sich halt selber bewertet
0: ja.
1: und selber irgendwie sagt, sie sei exzellent oder so, sondern dass man irgendwie versucht, da auch Inputs aus der Zivilbevölkerung zu ziehen. Und die ersten Schritte werden da gegangen. Also das, ich finde das eigentlich ganz spannend. Ich nenne mal ein anderes Beispiel. Das Naturkundemuseum in Berlin hat sehr, sehr viel mit so planetarer Forschung zu tun. Das heißt, die gucken sich Meteoriten an. Und Meteoriten kommen ja immer mal wieder quasi runter. Ne? Also ich weiß gar nicht, ob man das so mitbekommen hat. Vor 2 Jahren ist tatsächlich einer bei meiner Heimatstadt Flensburg runtergekommen. Der ist dann auch hier in Dresden analysiert worden tatsächlich.
0: Ach,
1: genau. Und ansonsten, es gibt auch Leute, die also Meteoritenforscher, die laufen irgendwie durch die Wüste und durch die Antarktis, weil da quasi an der Oberfläche lange nichts passiert. Da liegen die dann rum, da kannst du die
0: genau,
1: finden.
0: Genau, Jonathan, ich muss dich, also...
1: Aber warte, das bring,
0: ja, lass gut, mich dir bring Gedanken, das noch zu Ende.
1: Genau, was man gemacht hat, ist, man hat gesagt, alle Flachdächer in Deutschland werden aufgefordert, dass Leute da einfach nur das Dach fegen und der ganze Staub zum Museum nach Berlin gebracht wird, weil wir dann sehr wahrscheinlich eine Menge Kometenstaub finden oder Meteoritenstaub. Und das haben die gemacht und die haben extrem viele Proben mitbekommen und die Leute wurden dann quasi am Ball gehalten über diese Zivilbevölkerung, wurde dann so mit in die Wissenschaft genommen. Und ich glaube, das sind Mechanismen, die so eine neue Idee von Wissenschaft möglich machen.
0: Ja. Ja,
1: also, dass man halt wirklich dieses Hierarchiegefälle, diesen Elfenbeinturm so ein bisschen abbaut, indem man sich diese Formate überlegt. Ja, und das wäre für mich die neue sympathische Wissenschaft. Das, egal, ob du irgendwie Abitur hast oder nicht, du kannst mitmachen, musst halt nur irgendwie in deinem Schrebergarten das Flachdach fegen und danach kriegst du irgendwie ein Newsletter und bist irgendwie up to date gehalten, was jetzt in deinem Staub gefunden wurde.
0: Ja, ich verstehe. Also du hättest den Ansatz, also mehr Bevölkerung damit zu beteiligen, dass die Wissenschaft einfach sich nicht mehr so auf diese Experten oder Universitäten beschränkt.
1: Genau.
0: Aber ich finde zum Beispiel, das ist ja überhaupt nicht radikal. Also wir haben ja die Beispiele gerade gehabt vom Frauenbild und vom Links, das ist ja super, das ist ja was ganz anderes. Das wäre ja nur, sag ich mal, das Ganze so ein bisschen auszubreiten. Und was würdest denn du sagen, also in einem Satz, ohne Beispiele oder zwei Sätzen, was ist denn die Aufgabe der Wissenschaft?
1: Die Wahrheit finden.
0: Okay, das war schön kurz. die Wahrheit finden. Naja, und wir müssen sagen, und auch formulieren, oder?
1: Ja, und formulieren, klar.
0: Ja.
1: Und dann, wenn es eine Antwort gibt, dann die Antwort so lange verteidigen, bis sie einen gewissen Rückhalt hat.
0: Ja. Ach so, ne, das ist ja nur ein ganz neuer Aspekt jetzt. Aber die Wahrheit zu finden ist schon mal ein guter Ansatz. Und finde ich auch, das sollte die Aufgabe sein, die Wahrheit zu finden. Und ich fänd's halt auch noch schön, das ist so ein bisschen wird nicht so mitgesprochen in der Wissenschaft, das ist von sehr weit zu empfinden, aber die Wahrheit vielleicht auch so zu formulieren, dass jemand, der nicht eingeweiht ist, das verstehen kann. Fände ich jetzt auch noch eine tolle Sache.
1: Ja, das war mein Versuch gerade zu sagen, mit die Zivilbevölkerung muss da reingenommen werden.
0: Na, aber da ist ja
1: ernst genommen
0: ja, werden. Ja, vielleicht, aber das ist ja dann schon noch der Weg zurück. Das ist ja der Dialog. Du hast ja eigentlich an der Beteiligung gesprochen, aber was dann rauskommt, da ist ja dann die Bevölkerung nicht dabei. Aber das ist egal. Lass uns das jetzt nicht zu sehr ausführen. Also ich glaube, für die Wissenschaft, an der Wissenschaft würde ich auch nicht rumfummeln und ich würde auch nichts eine neue sympathische Wissenschaft nennen, aber vielleicht eine Naturforschung. Weil ich glaube, das Wort Wissen ist schon ein Problem. Weil es ist ja auch nicht völlig zweifellos. Also ich finde einen guten Ausgangspunkt, finde ich, für, wenn wir darüber sprechen, also dieser Urimpuls im Menschen, ganz deutlich beim Kind, ist ja die Neugier. Ich will das verstehen, ich will auch so ein bisschen Vorhersagen treffen können, das habe ich jetzt gelernt, dann wird's uninteressant und jetzt will ich das Nächste lernen. Und deshalb baue ich was auseinander, mach was kaputt, werf's runter und so. Das ist so der Urimpuls, glaube ich, aus dem das Ganze gewachsen ist. Und dann finde ich immer... also überhaupt das Wort Erkenntnis noch besser, also als Wahrheit. Wahrheit, da können wir uns schon wieder dann hier kloppen und jeder hat eben einen anderen Begriff von Wahrheit. Aber etwas zu erkennen, finde ich eigentlich eine gute Aufgabe. Und ich forsche an dem Neuen, weil ich glaube, dass die Aufgabe mit dem Erkennen überhaupt gar nicht erfüllt wird. Also ich bin da relativ... strikt. ich glaube nicht, dass der Faust, ne, sagt auch im Faust 1, sagt er auch, und ich erkenne nach langer Forschung, dass wir nicht wissen können, ne? Und ich weiß gar nicht das Zitat jetzt genau, aber der sagt nicht, dass wir nichts wissen können, sondern nicht wissen, also das, was wir uns vormachen zu wissen, dass das gar nicht stimmt. Und also ich würde noch einen viel radikaleren Weg gehen. Und der erste ist eigentlich das Bezweifeln. Also das ist ja auch was höre ich oft von Wissenschaftlern, die sagen, wir müssen alles bezweifeln und so. Und dann, das hört sich für mich aber wie so Blabla an, weil die kommen ja immer mit ihren Wissen, was wir heute wissen. Und so einen richtigen Zweifel höre ich da nicht raus. Also ich glaube, das funktioniert nicht so richtig. Aber pass auf, bevor wir jetzt anfangen, darüber zu diskutieren, über das Für und Wider da zu sprechen oder so, das ist alles, das ist eine alte Blume. Wenn wir jetzt nochmal neu anfangen müssten, wie würden wir das machen und würde es sich genauso entwickeln? Das ist ja eine viel interessantere Frage mit der Erkenntnis. Und ich finde zum Beispiel, ich habe ein Buch geschrieben, da ist eine Putzfrau in einem Hörsaal und da unterhalten sich drei Physiker mit Johann Wolfgang von Goethe. Und Goethe löst ein Problem dieser Physiker. Und der macht das in einer Sprache, dass die Putzfrau das versteht und hingeht und also den Namen der Kraft weiß. Also die hat's verstanden. Und das wäre so eine ganz, das wäre eigentlich zu, für mich wäre das zu erwarten, also eine Sprache zu finden, die alle wirklich verstehen. Und wenn wir haben ja über sympathisch gesprochen, also die neue sympathische Moderne heißt so, wir suchen nach einer Sprache, wir suchen nach einer Methode, die für jeden stimmig klingt. Also für jeden. Also das ist die Suche. Und die können wir natürlich jetzt nicht zeigen. Aber wir versuchen eine Sprache zu finden, die für jeden sympathisch klingt, wo dann das junge Mädchen, der Opa, die Putzfrau und der Ingenieur, wo die miteinander verstehen, was die meinen. Und also das heißt auch sympathisch. Das ist mir, also eine neue sympathische Wirtschaft soll allen Menschen sympathisch sein. Ne? Das soll die gesunde Form haben, also die es sich selbst sucht. Ja. Genau, und das ist so meine Idee. Und da wäre das Beteiligen einfach, wäre da nicht genug.
1: Nee, also ich finde das spannend, was du sagst. Erstmal will ich kurz was zu Goethe sagen.
0: Ja.
1: Also der war auch Wissenschaftler. Der hat ja dieses Farbmodell gemacht und Naturforscher. Der war Naturforscher, der war auch Mineraloge, Geologe. Da ist auch ein Mineral nach ihm benannt worden, der Goethit, ein Eisenerz. Wie dem auch sei, der war aber gar nicht so. Der war auch auf dem Holzweg mit ein paar Sachen, ne? Also ja. ob er das Gespräch mit den Physikern wirklich gut übersetzt. Aber das ist ja, die Idee, die Geschichte finde ich super. Ich will die gar nicht
0: kritisieren. Du kannst sie auch, das kann man ja lesen. Du musst dann erst die Geschichte lesen und dann kannst du da.
1: Genau. Goethe, lass mir Goethe sein. Was aber ganz wichtig ist, glaube ich, in dem Bild, was du da gerade gezeichnet hast mit Goethe und dem Physiker, und da bin ich total bei dir, ist, dass ich würde jetzt Goethe da so ein bisschen als meine Idee von Kunstbegriff auch sehen. Also für mich ist Kunst, dass Kunst zerlegt alles Mögliche in seine Einzelteile und schafft neue emotionale Zugänge.
0: Ja.
1: Ne, das ist, finde ich, total wichtig. Und wenn das gelingt, wenn Kunst einen neuen emotionalen Zugang schafft, meinetwegen für mich als wissenschaftsfernen Menschen oder naturforschungsfernen Menschen zu einem naturwissenschaftlichen, naturforschenden Thema, ja, dann glaube ich, dann hat diese Kunst irgendwie einen Effekt, ja, und dann hat die da was ganz Wichtiges getan. Und du hast es jetzt gerade so ein bisschen auch auf eine Sprache finden, die das möglich macht. Bin ich total bei dir, aber ich glaube, insgesamt ich sehe da total die Aufgabe von Kunst drin. Ja, also diese emotionalen Zugänge, und das muss nicht nur zur Naturforschung sein, das kann zu allem sein. Das kann, wie wir ja gesellschaftlich miteinander umgehen, das kann meinetwegen auch zu Geld und Krieg oder irgendwas sein, ne? Oder genau, oder was ich zu den Geschlechtern weiß, also alles ist möglich, und an all diese großen Themen habe ich quasi als Aufgabenstellung an die Kunst: Macht es bitte mit eurer Kunst vielfach möglich, dass die Menschen neue emotionale Zugänge zu all diesen riesigen Themen haben, und zwar ständig und die ganze Zeit, und seid über die Maßen präsent und macht es immer so, dass die Menschen andauernd auch irgendwie neue emotionale Zugänge zu den großen Themen haben.
0: Ja, also da gehe ich mit der Aufgabe der Kunst, ne? Wir haben ja schon erst gesagt, ist dazu da, den neuen Zeitgeist so lebendig zu machen, dass man ihn empfinden kann. Aber es ist natürlich auch die Aufgabe der Kunst, und da sind wir wieder bei dem Wort Erkenntnis. Also du sagst, die Kunst soll das so, dass das emotional nahegebracht wird. Und für mich ist das Erkenntnis. Also Goethe sagt sogar, man lernt nichts kennen, als man liebt. Also das heißt, die Liebe ist eigentlich ist der Erkenntnisweg. Also was du erkennen willst, das musst du lieben. Und der Weg dahin ist nicht es zu sezieren, sondern zu lieben. Und da muss ich intervenieren. Du hast gesagt, dass die Kunst Sachen zerlegt. Nee, genau das Gegenteil. Die Wissenschaft heute, die Naturwissenschaft, zerlegt die Dinge und verliert dabei das Ganze aus den Augen. Und die Wissenschaft versucht wieder das Ganze zu die Kunst versucht wieder das Ganze zu heilen. Das ist genau, also der Goethe war ja auch ein ganzheitlicher Forscher. Und mich würde so Erkenntnis eher, also, und ich glaube auch, dass deshalb würde ich dieses Wort der Wissenschaft, wir nennen ja die Sendung dann zum Schluss irgendwie, und wir diskutieren hier über ein Thema, also wir haben jetzt angefangen, und ich würde es nicht neue sympathische Wissenschaft, sondern neue sympathische Naturforschung nennen, weil dann halt dieses Wort da nicht drin ist. Weil die Wissenschaft ist die Wissenschaft. Ich glaube, da kann man nicht mehr viel, das ist halt diese Form, wo sich's hin entwickelt hat. Genau, und aber ansonsten, was du gesagt hast zur Aufgabe der Kunst, es ist genau so, es ist die Aufgabe der Kunst, sich das alles jetzt zu nehmen und eigentlich es so zu durchleuchten, dass das Wesentliche zum Vorschein kommt und es es den Menschen so nahe zu bringen, dass es zu verstehen ist. Also das ist ja auch der Putzfrau passiert in diesem Hörsaal. Die konnte das ja nur verstehen, weil die Worte konnte sie übersetzen zu ihrem Leben, zu ihrem Erlebnis, was ihr passiert ist. Und da kennt sie sich aus mit ihrem Leben und dann kann sie verstehen. Genau, dann ist eigentlich ist Erkenntnis ist noch das schönere Wort, also als Aufgabe der also neuen sympathischen Naturforscher, aber auch der Kunst. Genau, und es ist aber so, wir sind ja hier schon so ein Stück gekommen und wir haben das ja schon geschafft, dass ich das jetzt hier ausbreite und es ist ja schon so ein bisschen so eine Kritik gegangen jetzt zu deinem Weltbild der Wissenschaft wahrscheinlich. Aber wir haben das eigentlich so gut gemacht, dass wir nicht sofort ins Für und Wider erklären. Wir haben aber schon ein paar Vorgespräche geführt. Und ich fand jetzt auch total gut, dass du die Wahrheit zu finden gesagt hast, weil wir haben auch schon über die Wissenschaft diskutiert und dann hast du die Wissenschaft und ich habe immer so gefragt, stimmt das denn und so. Und dann hast du gesagt, ein Argument ist auch, dass man damit tolle Sachen bauen kann und dass diese Erkenntnisse dazu dienen, uns das Leben, ne? Oder wie hast du es formuliert?
1: Ich kann mich jetzt an den genauen Wortlaut nicht mehr erinnern, aber ich denke, wo ich so sehr insistiere, ist ja, als es vorhin darum ging, Wahrheit finden und dann habe ich ja noch kurz gesagt, dann geht es auch darum, die Wahrheit so ein bisschen zu verteidigen. Damit meine ich ja, es gibt immer eigentlich auch kreationistische Kräfte, die eine gewisse Entwicklung, die in Stein gemeißelt ist, die funktioniert. Ja, wenn wir in der Lage sind, ein Kirscharoma aus Erdöl herzustellen, dann schmeckt das wirklich nach Kirsche, ja. Und das ist, weil das Leute sich überlegt haben, über Experimente daran zu kommen, wie kann ich das Kirscharoma aus einem kurzkettigen Kohlenstoff selber bauen? Wie hat das auszusehen? Und dann wurde das nachgebaut und hat das irgendwie funktioniert. Und heute kann man das irgendwie im Supermarkt kaufen und es ist ein Erdölderivat, aber man kann irgendwie sein Pudding damit nach Kirsche schmecken lassen. Ne? Es ist da, es funktioniert. Und genau, und als ich vorhin sagte, Forschung muss dann eben halt auch sehr oft, wenn eine Wahrheit gefunden wurde, nämlich meinetwegen die Wahrheit, wie sieht das Kirscharoma aus und wie haben wir es nachzubauen, wenn wir aus kurzkettigen Kohlenstoffketten nachbauen möchten.
0: Ja.
1: Hat es auch immer ein Stück weit die Aufgabe, wenn dann so kreationistische Kräfte kommen und die sagen, ich wechsle jetzt mal das Thema, keine Ahnung, Klimawandel gibt's nicht oder die Erde ist nur 180.000 Jahre alt.
0: Oder 6.000.
1: Oder 6.000, wie auch immer. Dann hat die Wissenschaft oder die Forschung immer auch die Aufgabe, das Ganze natürlich so weit zu verteidigen, als dass sie Beweise dafür hat. Ja, und ich glaube, das ist ein Aspekt, den ich irgendwie gerne noch nachreichen möchte.
0: Ja.
1: Und ich glaube, mit einer ähnlichen Argumentation hatte ich im Vorgespräch auch mit dir gesprochen.
0: Genau, also das soll auch gar nicht jetzt so absolut klingen, wenn ich jetzt sage, ich habe da Zweifel dran, dass die Wissenschaft die Aufgabe erfüllt, sondern ich habe ja nicht gesagt, das ist alles Blödsinn oder ist zu nichts da. Und natürlich ist es zu etwas da, ist total wichtig. Selbst wenn es der totale Irrweg wäre, wäre es zu was da, weil wir müssen erleben, wo wir dann hinkommen. Also ich habe überhaupt gar keine Idee davon, dass es überhaupt irgendwas Falsches gibt. Also ich glaube, alles ist zu irgendwas da und wenn es nur dazu da ist, was daraus zu lernen. Und ich glaube auch, dass die Wissenschaft fantastische Sachen geleistet hat in unglaublich vielen Gebieten und so. Und aber ich glaube nicht, dass sie die Aufgabe des Erkennen der Welt, dass sie das wirklich zu Ende bringen kann. Und dass weil sie halt Sachen ausklammert, die essentiell sind. Und da muss es, und wenn ich jetzt davon rede, wir haben eine neue sympathische Naturforschung und diese alte Methode wird überwunden, sag ich mal, dann wird das immer feststehen, dass diese Methode und diese Zeit unglaublich wichtig war, um an diesen Punkt zu gelangen. Also das ist eine Treppenstufe, das ist kein Irrweg gewesen oder so. So würde ich das niemals, aber es braucht jetzt eine Reform, eine Evolution, auch im Denken, und deshalb würde ich das gerne so sehr bezweifeln, dass man wirklich von vorne anfangen kann mit dem Links. Und ich habe, also du musst dir das so vorstellen, ich bin in die Welt gestellt und habe, mir fallen nach und nach Sachen auf. Und zuerst war ich so im Zweifel, erst war ich begeistert, was man alles wissen kann. Dann wurden meine Zweifel so ein bisschen nah und ich habe so gesehen, ach, hier wird geschummelt und da war das schon nicht mehr so richtig fest, das Gebäude. Dann bin ich, dann hatte ich, sag ich mal, bestimmte Momente, wo ich dann das gar nicht mehr als wichtig empfunden habe, so die Welt zu sehen. Also es war eher eine Unwichtigkeit. Und dann bin ich zu einer Erkenntnis gekommen oder zu einer Methode, die, wo ich der Meinung bin heute, dass die besser funktioniert. Und jetzt musst du dir mal vorstellen, dir passiert das und du bist in die Welt gestellt und musst versuchen, oder du fühlst auch die Idee, das irgendwie so zur Welt zu bringen, dass dich vielleicht einer von den Zehntausenden hören kann und sagen kann, also wie damals bei dem Dürer oder bei der Dings, ja genau. Also das fühle ich als diese Aufgabe und das ist halt super unmöglich eigentlich. Und da jetzt eine Strategie zu entwickeln, wie kann man denn das machen, da ist mir jetzt eingefallen, also das beste Beispiel wäre, man könnte aus diesem aus dieser neuen Erkenntnis irgendwas basteln, was besser funktioniert als das, was wir bis jetzt haben. Aber ich weiß gar nicht, ob das die beste Idee ist. Aber das würde am beeindruckendsten sein. Verstehst du?
1: Ja, ich glaube, das, das klingt so, als wäre so ein Radikalausbruch oder so das, was dir da so vorschwebt, ne? Also irgendwie so eine Art Metamorphose. Wir werden jetzt irgendwie, wir fangen jetzt irgendwie alle an, wie Tiere zu leben oder so. Was so ein Radikalbruch machen könnte, ne?
0: Ja, das wäre auf jeden Fall, also die Richtung habe ich nicht vor, aber das wäre radikal.
1: Ja.
0: Also es wäre auch radikal, würde man sagen, wenn man jetzt sagt, wir haben jetzt plötzlich hier so einen Kirchenstaat und verbieten überhaupt das Denken und machen das so, wie das da die Kreationisten sagen, das wäre auch radikal.
1: Ja.
0: Aber ich, also das habe ich nicht vor, da bin ich auch nicht der Meinung, aber es hätte ungefähr diese Radikalität. Hätte es schon. Und da bleibt auch dann nicht mehr viel übrig. Also alle Beobachtungen bleiben übrig. Alle, die Wissenschaft gemacht hat. Aber so gut wie alle Interpretationen fliegen in Müll. Verstehst du?
1: Ja. Ja, ich kann dir keine richtig guten Ideen jetzt geben. Was ich glaube ist, dass durch den Siegeszug von KI die große Veränderung ja irgendwie kommt.
0: Sowieso.
1: Und ich glaube auch, dass Gesellschaft darauf auch irgendwie nochmal auch intensiv drauf reagieren wird. Ich habe noch keine richtige kreative Vorstellung davon, was passieren könnte.
0: Da können wir nochmal eine einzelne aber Sendung das, machen, weil das ist super genau, spannend.
1: Genau, aber ich glaube, wenn man jetzt über die neue sympathische Forschung redet, ist es schon sehr schwer, das Ganze ohne irgendwie über KI zu reden zu machen. Und ich glaube, dass, ja, vielleicht, keine Ahnung, ist KI so bedrohlich, dass wir einen großen technologischen Rückschritt machen und uns dadurch auch gesellschaftlich irgendwie nochmal ganz anders nahe kommen in der Zukunft X. Weiß ich nicht, ob die jetzt noch in den nächsten Jahrzehnten kommt, aber spätestens bestimmt in Jahrhunderten so. Da bin ich mir relativ sicher.
0: Na, ich möchte dir mal so kleine Andeutung von dem radikal anderen geben. Das ist ja überhaupt nicht zu verstehen, was ich hier erzähle. Mhm. Also ich bin der Meinung, es gibt heute so eine wissenschaftliche Brille, die man sich aufsetzt, sagt man so. Also eine Methode. Ne? Und also man darf jetzt nicht davon erzählen, was für ein Gefühl habe ich dabei oder wie empfinde ich das. Also gerade in der Naturwissenschaft sind Begriffe wie Schönheit oder Liebe eigentlich nicht da. Man kann natürlich das lieben, was man ist, aber wenn du etwas wissenschaftlich machen sollst, lässt es besser weg, ne, solche Begriffe. Und ich habe sogar so radikal formuliert, dass ich dass den Satz "Sag es wissenschaftlich" ist, habe ich übersetzt in "Sag es ohne Liebe". Und das Radikale, was ich annehme, ist eben, das nicht mehr auszugrenzen, sondern als einen Teil mit einzuführen. Ich mache, wenn ich so Vorträge halte, dann halte ich mir immer so ein Auge zu und sage, das ist der Blick der Wissenschaft auf die Welt. Da ist aber das Auge, was ich mir zuhalte, ist mein subjektives Empfinden, mein Gefühl, die Liebe, ne? Das muss weg. Und dann sage ich, und ich will eine Wissenschaft, die so funktioniert, und dann nehme ich die Hand weg. Also ich halte mir nicht das andere Auge zu, das ist ganz wichtig. Das bleibt alles, ne? Mhm. Dass dieses ganze Rationale oder so ist Teil dessen, aber es ist nicht mehr absolut. Verstehst du?
1: Ja, darauf würde ich jetzt sagen, die Forschung versucht ja darauf zu reagieren, indem sie immer interdisziplinärer wird. Das heißt, um auch vielleicht einen Schwenk aus unserer Arbeit zu erzählen, wir haben ja im Bereich Bergbau Forschung gemacht und auf einmal gab es eine Gruppe von Soziologinnen, die mit uns gearbeitet haben und die dann geguckt haben, naja, ihr kriegt da irgendwie durchs Erzgebirge und guckt euch Dinge an. Wie reagiert denn das Dorf, wenn hier wieder Leute mit irgendwie so roten Westen über die Halde laufen und sich überlegen, was man da eigentlich im Bergwerk machen kann? Und hat mit den Leuten dort Gespräche geführt und auch Informationsveranstaltungen gemacht, aber nicht, um die irgendwie zu belehren oder um irgendeine Akzeptanz von denen zu bekommen, sondern um zu betrachten, ob sich Konflikte entwickeln. Und das dann aufgeschrieben. Ja? Und ich glaube, dass dieser Versuch, da dieses, um jetzt bei deinem Bild zu bleiben, das linke Auge zu öffnen, dass der schon gemacht wird. Ich glaube, es ist noch nicht optimal, aber dass man sich solchen Mechanismen bedient, indem man sagt, na gut, dann lass uns interdisziplinär, also eine Gruppe von GeisteswissenschaftlerInnen arbeitet dann mit der Gruppe NaturwissenschaftlerInnen zusammen, um zu gucken, welche gesellschaftliche Reaktion gibt es auf diese forschende Arbeit. Ne?
0: Ja, das ist auf jeden Fall schon ein Schritt in die Richtung.
1: Ein bisschen das linke Auge geöffnet.
0: Ja, pass auf, aber ich nehme mal dein Beispiel und sage, was wirklich interdisziplinär wäre. Das ist viel radikaler. Wenn ihr seid Geologen und die Soziologinnen, die kommen zu euch und sagen, wenn ihr das, was mit den Steinen, mit den Steinschichten und so, wenn ihr das mal ganz auf das Wesentliche herunterbricht, so dass man es ganz einfach sagen kann, könnt ihr da irgendwelche Prinzipien also in diesen Formulierungen, so zum Beispiel Gegensätzliches stößt sich ab oder kommt dann und manches passt zusammen oder so. Also wenn es wirklich ganz wesentlich formuliert wäre und wenn ihr dann versucht, dass die sagt, die Soziologie, wir haben die gleichen wesentlichen Prinzipien in der Soziologie, wie sich Menschen verhalten, wie sich eure Steine verhalten. Das wäre interdisziplinär. Hm. Und das wäre auch die Sprache, wo die beiden sich finden können, weil Soziologie und Geologie ist schön weit auseinander. Das kann man sich kaum vorstellen. Das ist eigentlich babylonische Sprachgewirr, die verstehen sie eigentlich nicht. Und wenn man das so in das Wesentliche, ne, dass man sagt, also wenn du jetzt zum Beispiel sagst, ich will mal meiner Mutter erklären, was ich rausgefunden habe über die Geologie, und dabei benutze ich eine Sprache, die sich in ihrem Leben wiederfindet, damit die das, manchmal kann man das ja so übersetzen. Und dann sitzt dann ein Biologe und ein Soziologe daneben und sagen, das haben wir aber auch bei uns. Ne? Und das ist dann wirklich interdisziplinär. Mhm. Also radikal.
1: Ja, also genau. Nochmal, also ich glaube, dass, wenn ich jetzt wieder bei diesem Bild mit dem linken Auge bleibe, dann würde ich sagen, dieses Format, was ich gerade eben beschrieben habe, wo wir mit Soziologinnen gearbeitet haben, da blinzelt das linke Auge so ein bisschen, weil einfach nur geguckt wird, wie wird das denn von fachfremden Leuten empfunden und wahrgenommen? Aber das ist ja eine Beobachtung. Und ich glaube, das, was du jetzt sagst, dass man da auch über eine besondere Form von Sprache oder Kommunikation ja was Besonderes schafft, da würde ich wieder die Kunst sehen. Ja, also ich glaube, da braucht es eigentlich die Kunst, die Fachsprache der Forschenden so, und jetzt bin ich wieder beim Zerlegen, ne, also so zerlegt, dass sie ohne das Ganze zu verfälschen, aber einerseits einen informativen Strom hinbekommt, aber andererseits auch, und das ist das viel wichtigere, einen emotionalen Zugang. Ja, kann.
0: Aber das Beispiel

0: und Schiller und so. Und der hat zum Beispiel gesagt, also der hat sie, der war natürlich vor allem Künstler und Poet, und der hat aber gesagt, die Sprache, wir müssen die Sprache der Wissenschaft in die Poesie heben, weil die Poesie ist auch die höchste Form der Philosophie. Weil das, und da sind wir wieder bei der Erkenntnis, damit es überhaupt Anklang finden kann, muss es schön genug und ich sage sympathisch genug sein, damit es verstanden werden kann. Genau, und das ist eigentlich der Versuch. Und was ich glaube, was der Wissenschaft fehlt, ist halt dieses Beziehungsdenken, dieses Fühlen. Das wird oft ausgeklemmt, oder es gibt eine große Kraft, die das draußen halten will. Es gibt ganz viele Beispiele, wo Einzelne das schon nicht so machen, aber die Anlage der Wissenschaft ist halt, das draußen zu halten. Genau, und das ist eigentlich so der radikale Weg, dass das Beziehungsdenken mit in das zu dem Dingdenken, also ich unterstelle dem der heutigen Naturwissenschaft ein Dingdenken, das Beziehungsdenken damit dazu zu tun und das aber nicht so zu machen, dass wir sagen, manchmal denken wir so und manchmal so, sondern einen Tanz der Gegensätze zu finden, wo beides funktioniert. Da kommt die Erkenntnis her. Aber was mich jetzt viel mehr interessiert hier bei unserem Gespräch ist, also ich habe ja gesagt, ich könnte, also wie kann ich denn überhaupt die Welt aufmerksam machen auf das, was ich da mache, ne? Und also wenn ich mir irgendwas wünschen kann, dann würde ich sagen, na gut, ich schaffe es jetzt durch meinen neuen Ansatz, zum Beispiel die Schwerkraft aufzuheben, und dann lasse ich irgendwas vor der Frauenkirche schweben, und dann sehen ja alle, dass ich irgendeine Erkenntnis habe, die bahnbrechend ist, und ich kann es gleich beweisen. Und dann könnte ich den Leuten erzählen, wie ich das sehe. Das wäre der goldene Weg, sagen wir mal.
1: Ja, ich würde vielleicht mal bei David Copperfield anrufen oder so.
0: Ja, naja, eine Idee. Aber man müsste es dann ja, also es müsste so gut sein, dass es geprüft werden kann, dass es kein Beschiss ist.
1: Ja.
0: Das habe ich aber leider nicht.
1: Ja.
0: Ja, aber ich könnte vielleicht, also wenn ich so überzeugt und begeistert bin von meinem Weg, lässt sich vielleicht etwas anderes finden, das vielleicht nicht so radikal ist, wie die Schwerkraft auszuschalten, aber was halt auch für, sichtbar macht, dass da was ist. Und dann kommen vielleicht Leute dazu und beschäftigen sich damit. Ne? Also diese ganzen Ideen, die da sind, die kommen jetzt auch, die wurden nicht das erste Mal bei mir gefunden. Also da ist ganz viel Schiller und Goethe ist da schon drin, aber die haben das auch damals noch gar nicht richtig verstanden. Also Goethe ist, Goethe hat ja auch geforscht, hast du ja gesagt, aber der hat gar nicht verstanden so richtig, was der da macht.
1: Ja.
0: Und der hat Erkenntnisse gefunden, die bis heute toll sind. Und der Schiller war eigentlich derjenige, der verstanden hat, was der Goethe da macht. Das hat der Goethe gar nicht. Und er hat gesagt, der kam immer an mit seiner Farbenlehre, war verzweifelt, dass das nicht anerkannt wird. Und da hat der Schiller gesagt, ja, was du da machst mit deinen ganzen einzelnen Erkenntnissen zwischen Kieferknochen, das ist gar nicht das Wundervolle, sondern die Art, wie du forschst, das ist es. Und wenn alles widerlegt wäre, was Goethe je behauptet hat, dann wäre das trotzdem egal, weil die Art, wie der das versucht hat und diese Methode, also muss man erstmal durchdringen, das hat er gar nicht formuliert, so dieses ganzheitliche Denken, das ist eigentlich das, was stehen geblieben ist, und ich glaube, das ist tatsächlich die, also eine bessere Idee des Ganzen.
1: Ja, also ich weiß gar nicht, es gibt, glaube ich, ja schon so diese Betrachtung, dass so diese Universalgelehrten, die sind dann irgendwann verschwunden. Ja? Also ich glaube, Goethe war vielleicht dann noch so einer. Ich denke mir aber auch, es ist vielleicht gar nicht so schlecht, dass diese ganzen Universalgelehrten so ein bisschen verschwunden sind, weil das ist natürlich auch eine große Machtakkumulation, finde ich so. Ne? Also es ist ja irgendwie toll, dass ja irgendwie Bergbauminister, Geologe, Schriftsteller, weiß der Geier alles war, aber es hat ja auch irgendwie, was wäre denn möglich gewesen, wenn man das Ganze irgendwie auf viele Leute verteilt hätte, was er so gemacht hat? Ne,
0: nee, pass auf, ich muss mal kurz was sagen zum, also es wird missverstanden. Also stell dir mal vor, ich habe ein gutes Beispiel da. Stell dir mal vor, du entdeckst als erster Mensch die Mathematik und findest heraus, 1 plus 1 ist 2.

0: Ne? Als ganz einfaches Beispiel. Jetzt gehst du zu den Leuten hin und sagst, ich habe hier einen Eimer und noch einen Eimer. Das sind zwei Eimer. Und die Leute überprüfen das und sagen, toll. Und um dein Beispiel zu finden, was aber ein ganz grundsätzliches Beispiel ist, sagst du, ich habe hier einen Pianisten und da einen und zwei Pianisten. Da sagst du, ein Baum und noch ein Baum sind zwei Bäume. Und eine Freundschaft und noch eine Freundschaft sind zwei Freunde. Also du wendest es auf so viele wie möglich verschiedene Gebiete an, um den Leuten zu erklären, was du rausgefunden hast. Eigentlich hast du die Mathematik entdeckt und das 1 plus 1 2 ist, aber du musst es ja irgendwie formulieren. Und was sagen die Leute? Oh, das ist ein Universalgelehrter. Der kennt sich mit Eimern aus und mit Pianisten und mit Freundschaften. Verstehst du? Das ist überhaupt nicht verstanden worden, was der da. Goethe hat wesentliche Zusammenhänge in der Natur gefunden und hat die auf viele Gebiete angewandt und damit was rausgefunden. Das ist was ganz anderes. Verstehst du?
1: Ja, genau. Ich will das auch gar nicht kleinreden. Ich glaube, dass es so heutzutage vielleicht auch gar nicht mehr möglich ist als Ziel, ne? Also so.
0: Doch, das ist möglich, weil, also es ist so wie mit dem 1 plus 1. Es gibt Gesetzmäßigkeiten, die lassen sich ganz einfach formulieren im Wesentlichen und die treffen auf alles zu. Auf die Geologie, auf die Soziologie, auf alles. Und diese ist zu finden, weil das ist der Einzige, also die Sprache für diese wesentliche Form, wie alles funktioniert, weil die lässt sich von jedem verstehen. Verstehst du?
1: Ja, also ich weiß nicht, ob ich den Gedanken von, es muss alles leicht verstanden werden können, so ein bisschen deplatziert für die Zeit finde. Ne? Also ich glaube, dass so dieser große Bedarf nach, wir wollen eine Menge komplexe Probleme, die unsere Menschheit und Gesellschaften gerade irgendwie beschäftigen, wollen wir möglichst einfach erklärt bekommen oder möglichst nachvollziehbar erklärt bekommen. Das ist ja ein allgegenwärtiger Durst, den wir jetzt irgendwie gerade wahrnehmen. Ne? Das merken wir ja am Populismus. Das merken wir am Verkürzen, in den Medien, dass irgendwie, also dass die Medieninhalte, die heute viel konsumiert werden, dass die immer knappere Kurznachrichten werden. Das beste Beispiel ist ja TikTok, wo Videos nur noch 30 Sekunden oder so haben und direkt was erzählen, was eigentlich eine komplexere Sache ist.
0: Was anderes. Das Kind, was herausfinden will, was passiert, wenn sie die Tasse runterwirft, sucht nach Antworten mit Experimenten. Und wenn es drei Tassen runtergeworfen hat, interessiert sich nicht mehr dafür, weil sie das gelernt hat einfach. Ne? Und das ist ja, also, und wenn du dann sagst, es gibt einen Durst nach einfachen Antworten, es gibt eine Neugier im Menschen. Und die Erkenntnis ist die Antwort, die die Frage heilt. Also ist es wichtig, also überhaupt mal über Frage und Antwort zu sprechen und zu sagen, was ist denn überhaupt eine Antwort? Einfach ein schwieriger Satz, wo alle nicken? Oder ist das etwas, das so sehr trifft, dass ich mich für die Frage nicht mehr interessiere? Verstehst du? Also du suchst deinen Schlüssel und in dem Moment, wo du den gefunden hast, interessiert dich die Frage nicht mehr. Das ist eine Antwort. Wenn du eine Theorie hast und sagst, der ist bestimmt wieder in meiner Tasche oder steckt in der Tür, dann hört die Frage nicht auf, dich zu interessieren. Ne? Also eine Antwort, die Frage verschwinden lässt, das ist Erkenntnis. Also diese einfachen Erkenntnisse, die kann man für mich nicht schlecht machen, indem man das jetzt ja auf so Politisches bezieht, finde ich.
1: Ja, ich will das gar nicht politisieren, aber die Frage war ja so ein bisschen, funktionieren Universalgelehrte heute noch? Und daran glaube ich nicht. Ich glaube, es funktioniert heute nicht mehr.
0: Na, woran würde man denn einen erkennen, einen Universalgelehrten?
1: Ich weiß es nicht, wenn du jetzt wieder mit den großen Namen aus der Vergangenheit gleich hier um die Ecke kommst, dann ist es ja einfach so, dass das Leute waren, die denen eine gewisse Expertise auf sehr vielen, sehr unterschiedlichen Feldern nachgewiesen wurde. Nee,
0: die meine ich aber nicht. Also genau. Zum Beispiel ist für mich ist das Ziel ist gar nicht Wissen, also habe ich ja schon gesagt, sondern eine Art von Weisheit, die man erlangt. Und einen weisen Menschen erkenne ich zum Beispiel daran, dass er nicht alles erklären muss. Der wird immer stiller. Der Weise ist leise. Der sagt irgendwann gar nichts mehr. So. Und ich glaube, dass es ältere Menschen gibt, die so viele Erfahrungen gemacht haben, dass die gar nicht mehr versuchen, irgendjemanden davon zu überzeugen, was sie wissen, sondern die sagen nichts mehr dazu. Und daran würde ich, also daran erkenne ich natürlich auch einen Schwerhörigen, aber das heißt, das ist kein Beweis, aber daran würde ich heute einen Universalgelehrten erkennen, dass der sich nicht mehr äußert. Also ich würde das gar nicht so auf irgendwelche berühmten Leute runterbrechen. Ein Forscher, der rausfinden will, ob das und das so ist, und der aufhört mit seiner Forschung, weil er es rausgefunden hat, das würde jemand sein, der eine Antwort gefunden hat, sozusagen.
1: Ja, genau. Ich glaube, auch dieses Bild, finde ich, kann ich mir schwer vorstellen. Aber ich glaube nämlich, dass so dieses rausgefunden, fertig, weise werden, ich glaube, das gibt's nicht. Ich glaube, dass Leute, die sich so ganz schwer gewissen Forschungszielen verschreiben, die, selbst wenn sie ganz, ganz große Beobachtungen gemacht haben und meinetwegen auch irgendwie einen technologischen Fortschritt damit ermöglicht haben oder so, die haben immer 20 neue Aufgaben aus jeder Beobachtung.
0: Aber du hast
1: so,
0: ja jetzt,
1: so funktioniert das.
0: Du hast ja jetzt davon gesprochen, dass die Erfolge sind, vielleicht kriegen die einen Preis umgehängt oder haben eine Technologie erfunden, aber eine Antwort ist es dann nicht. Eine Antwort ist, wenn die aufhören zu fragen. Du hörst, wenn du den Schlüssel in der Hand hast, hörst du auf zu fragen. Das ist eigentlich das Ziel.
1: Ja, ich glaube aber trotzdem, um jetzt wieder bei dieser Wahrheitsfindungsfrage zu bleiben, selbst wenn du eine Wahrheit entdeckt hast, hast du neue Fragen. Also das ist ganz normal. Ich glaube nicht, dass du, das ist dieses, ich lasse jetzt hier den Schlüssel fallen und bin jetzt irgendwie weise. Das Bild gibt's für mich nicht.
0: Aber beim Schlüssel ist es doch so.
1: Ja, genau.
0: Oder wenn du rausfinden willst, wann fährt die nächste Straßenbahn,
1: ja,
0: und du weißt es oder die kommt, dann ist doch die Frage weg.
1: Nee, die Frage ist dann nur für eine gewisse Zeit beantwortet, weil ich muss dann umsteigen oder ich muss zu Hause die Wohnung öffnen oder irgendwas.
0: Genau, aber das ist
1: ja
0: was, das, ne, ist was anderes. Aber diese Frage, wann kommt die Straßenbahn, wo ist mein Schlüssel, die ist weg.
1: Also um das nochmal runterzubringen, ich glaube, ich habe das Bedürfnis einfach nicht, diese Vorstellung von einem... von einem, wie du es jetzt beschrieben hast, von einem weisen Menschen oder von einem Universalgelehrten oder so. Das ist für mich diese Vorstellung, glaube ich, so ein Verfallsdatum, was in der Vergangenheit ist. Also ich fühle das nicht. Ich fühle nicht den Bedarf für diese Art.
0: Genau, ich wollte auch nicht sagen, dass das Ziel meiner Forschung ist, sondern du hast mich gefragt, wie ein Universalgelehrter für mich aussieht.
1: Ja, genau.
0: Und dann habe ich das bloß beantwortet. Also meine Forschung oder die neue sympathische Forschung, von der ich spreche, ist natürlich ein lebendiger Vorgang, der immer weiter schreitet. Und ich glaube nicht, dass man aufhört, neugierig zu sein in diesem Leben. Aber trotzdem kann man sich Fragen beantworten. Und trotzdem, finde ich, sollte man also sich fragen, ist das denn eine Antwort, die ich da habe? Und das ist die Probe, also ist die Frage mit ihr verschwunden. Also man kann ja, man wird neue Fragen stellen, man wird sich für neue Sachen interessieren, natürlich. Und also das ist nicht, das wäre ja, da könnte man, also das ist nicht das Ziel, von dem ich gesprochen habe. Es ging bloß darum, wie sieht ein Universalgelehrter heute aus? Das wäre bloß so ein Bild. Also jemand, der weniger sich äußert, also immer leiser wird, der ist dann auf dem besseren Weg, darum geht's. Aber ich würde nochmal, oder lass mich mal ein Lied spielen, oder das machen wir. Mich würde noch viel mehr interessieren, also ich habe dir ja erzählt, also diese hanebüchene Geschichte, ich hätte eine Idee, wie man das anders machen könnte und denken könnte. Und jetzt bin ich an einem Punkt gekommen, wo ich sage, wie kann ich denn das so kommunizieren, dass ich erstmal verstanden werde und, was noch viel wichtiger ist, dass ich Mitdenkende finde. Und ich habe ja das Beispiel mit der, ich kann, wenn ich die Schwerkraft, das wäre natürlich fantastisch, da würden alle, aber das habe ich nicht, habe ich keine, weiß ich nicht, wie das geht. Aber ich habe kleine erste Schritte gemacht zu Wundern, die auch Wunder wären. So. Und jetzt ist halt die Frage, wie komme ich zu Menschen, die das mit mir denken? So. Und ich habe dich ja heute eingeladen, weil ich sagte, ne, da ist so ein offener Geist, da probierst du mal das. Ne, das ist ja überhaupt total schwierig, davon zu erzählen. Und ich möchte dir mal, also ich habe vor 8 Jahren habe ich ein ein Lied geschrieben, das heißt Weltformeline. Also ich habe versucht, eine Weltformel, aber die ist halt eine weibliche, also das Beziehungsdenken, was ich da. Und da ist auch schon die Sprache drin, wie ich glaube, wie die Welt funktioniert. Und die würde ich jetzt mal gerne vorspielen, damit du so einen Eindruck hast. Also ich behaupte jetzt, das Stück, was jetzt kommt, hat eine Sprache oder erklärt viele, viele verschiedene Zusammenhänge. Und da kann der Soziologe mithören, da kann Lieschen Müller verstehen und es kann aber auch vielleicht der Geologe hören und der Physiker. Ich spiele mal ab. Wir hören uns das mal an.
2: Disharmonie entwickelt die Beziehung und Harmonie gibt ihr Bestand. Das Schöne macht, dass es dauert. Und das Unschöne, das macht es interessant. Alles besteht allein durch seine Schönheit. Und alles Unschöne, das wirkt als Energie. Die entwickelt alles hin zu höherer Schönheit oder zerstört es und löst es auf zu Harmonie. Von der Schönheit gibt es drei verschiedene Sorten. Beständig, lebendig und bewusst. Ohne die Disharmonie vergeht aber die Zeit nicht. Das hat der Einstein damals nicht gewusst. Und ohne Zeit wird aus der Bewegung Form. Scheint etwas fest, ist die Geschwindigkeit enorm. Es gibt keine Teilchen, alles ist Beziehung. Wir nehmen nur die Wirkung von Beziehung wahr. Alles schwingt und hat es sich erst eingeschwungen? Dann besteht es und das klingt dann wunderbar. Dieses Klingen ist eine Beziehung von Frequenzen. Das ist genau genommen reine Mathematik. Doch um das Wesentliche zu finden, muss man es ungenau betrachten. Eine schöne Beziehung von Frequenzen ist Musik. So ist die Musik auch die Natur des Ganzen. Und darum muss auch alles tanzen. Denn bestehen kann nur das Schöne. In Wirklichkeit sind die Atome also Töne. Das Teilchen schwingt nicht, es ist selbst die Schwingung und die Beziehung ist für das Sein Bedingung. Seine Eigenschaften bekommt alles aus dem Tanz und aus dem Schwingen wird ein Klingen, betrachtet man es ganz. Und weil die Musik die Natur von allem ist, so funktioniert auch alles vom kleinsten Atom bis hin zu zwischenmenschlichen Beziehungen allein nach den Gesetzmäßigkeiten der Musik, die wie folgt lauten: Disharmonie entwickelt die Beziehung und Harmonie gibt ihr Bestand. Das Schöne macht, dass es dauert. Und das Unschöne, das macht es interessant und lebendig und bewusst.
0: So, das war die Weltformeline.
1: Wow.
0: Hast du ein bisschen was verstanden?
1: Ja, ich habe aufmerksam zugehört, mir Notizen gemacht. Ah. Es war für mich so ein bisschen wie in meiner eigenen Sendung, wenn ich bei Plastic Pop etc. dieses Format Replay Rendezvous mache, weißt du, wo ich darauf reagieren muss, auf einen Track, den ich noch nie gehört habe.
0: Das wäre ja mal ein Track, das könnte man schlecht einschätzen wahrscheinlich.
1: Ich finde nicht. Ich finde, dass ich hätte mir den gerne gewünscht. Oder vielleicht nehme ich den mit. Ich kann ja auch manchmal ein Lied mitbringen. Und dann spiele ich den.
0: Der aber ist wenn jetzt nur auf D-Dur. Das ist ein Einakkorder. Für Gitarrenanfänger ist gut zu spielen.
1: Ja.
0: Schlagzeuger kommen auch total gut klar damit.
1: Ja. Schön. Genau. Das ist aber schön, dass du gerade dann für so eine groß aufgehangene Idee von der Weltformeline so einen simple Melodie und einen simplen Rhythmus wählst.
0: Ja, ist ja nicht gewählt, sondern das ist ja so zu mir gekommen.
1: Ah ja.
0: Also als man hat ja, man hat ja, wenn ich Ideen habe, die Idee von der Idee ist ja auch völlig absurd, die wir heute haben. Mhm. Man hat immer so die, man denkt so, da gibt's so Leute, die haben Ideen und so, das ist aber totaler Quatsch.
1: Was ist denn, wenn jetzt die Idee zu dir gekommen wäre, die Welt vor Meline braucht irgendwie 12 Finger Guitar Tipping und eine Klöppelsita und
0: Ja, dann hätte ich die jetzt erstmal nicht umsetzen können.
1: Hättest du ein
0: aber
1: paar
0: ich hätte
1: Leute
0: trotzdem
1: gesucht.
0: Die Skizze erstmal irgendwie zur Welt gebracht, damit die jemand hören kann.
1: Okay. Ja, schön. Ich, also ja, ich habe so als die, es ist ja, du wiederholst es ja auch gegen Ende nochmal, dass in dieser Welt von Meline die Disharmonie die Entwicklung der Beziehung ist und dass dann die Harmonie den Beziehungen ihre, was war das, ihren Bestand.
0: Bestimmt. Es besteht durch die Harmonie und es entwickelt sich, also es gibt auch diese, im Indischen gibt es auch diese zwei Götter, Vishnu und Shiva. Hm. Der eine ist der Erhalter. Und der andere ist der Zerstörer und Entwickler.
1: Ja.
0: Also und, die beiden sind das.
1: Ja, und damit ziehst du dann so eine Analogie zum Welle-Teilchen-Dualismus in der Physik. Machst du dann, ne? Also hast du auf jeden Fall dann da angesprochen. Du hast sowieso dann viele so physikal, ich finde ein sehr physikalischer Track, finde ich.
0: Ja, aber das ist für dich so, weil du wahrscheinlich dich schon ein bisschen interessierst dafür. Mhm. Man kann den auch nur als emotionale Beziehung, Dingsbums, oder musikalisch verstehen. Also wenn du noch nie was von Physik gehört hast, naja, es gibt schon so Hinweise vom Einstein und so.
1: Nee, du bedienst dich ja gewissen Begriffen. Du sagst ja Sachen wie Teilchen, Welle, Frequenz.
0: Nee, Welle habe ich nicht gesagt.
1: Welle hast du nicht gesagt, okay. Aber du hast schon ein kleines Potpourri an naturwissenschaftlichen Begriffen hast du drin.
0: Genau, und trotzdem hoffe ich, dass das Lieschen Müller auf ihre Beziehung, ich habe das so festgestellt, dass sie Disharmonie entwickeln. Die Beziehung wurde gefeiert von Menschen, die versucht haben, ihre Welt immer harmonischer zu machen und konnten bis jetzt gar nichts an der Disharmonie finden und haben dann so gesagt, ach klar, ja, natürlich, dass es sich entwickeln kann. Und da kann man auch am Schmerz etwas Gutes finden und überhaupt an der ganzen Sache. Worauf ich aber, jetzt weißt du ungefähr die Basis des Denkens, ne? Also und das ist ja, da hat ja Pythagoras schon mit angefangen, ne, mit zu erklären, dass alles aus Musik besteht und es gibt ja ganz viele Hinweise und Entdeckungen dazu, das ist ja nicht neu. Was aber setzt sich aber jetzt nicht so durch. Also es gab mal, ist ganz interessant, bevor das Periodensystem der Elemente erfunden worden ist, ne, das hat ja
1: acht Hauptgruppen.
0: Und bevor jemand das Periodensystem der Elemente erfunden hat, gab es jemanden 10 Jahre vorher, der hat das gefunden und hat es aber genannt das Oktavensystem der Elemente. Und der hat diese 8 Töne, sind ja die Oktave, und der hat gesagt, ich kann, wie die sich verhalten miteinander, die Elemente kann ich verschieben in diesen 8 Tönen. Und dann kann ich damit zeigen, dass das wie Musik funktioniert. Alle haben sich über den lustig gemacht und haben gesagt bei den Vorträgen, haha, hast du wieder hingehört, hast du wieder irgendwelche Musik gehört, ist nicht durchgedrungen. Dann später hat das gleiche jemand gefunden, der hat es dann Periodensystem der Elemente gefunden und also es gibt ganz viele so eine in der Wissenschaft auch, wo das entdeckt wurde. Aber also das Gefühl ist halt, wenn du das mit reinbringst in deine Aussage, dann fliegst du gleich aus dem Fenster. So. Und das ist ja, aber was mich jetzt interessiert, also ich habe aufgrund dieser Basis im Denken herausgefunden, sagen wir mal, wie Biologie physikalisch funktioniert. Und ich könnte damit jetzt kleine Maschinchen bauen, die auf eine ganz andere Art funktionieren, wie wir das heute kennen, ne, mit diesen elektrischen und dann hat man so Motoren und so. Am Anfang wäre das natürlich so ein ganz Rumgestümper, könnte nicht mithalten, aber es würde ein Prinzip zeigen und letztlich würde es so aussehen wie ein menschlicher Körper, wie Fleisch, das sich bewegt. Und die Grundlage dessen ist der Form-Klang-Zusammenhang und daraus könnte ich jetzt Sachen bauen. So, aber ich habe halt, du musst dir das vorstellen, wie so eine Erkenntnis über die Welt und ich habe diese Erkenntnis in ganz vielen Bereichen und ich muss das alles zur Welt bringen. Deshalb kann ich immer nur darauf warten, bis ich jemanden treffe, der sich auch dafür interessiert und dann anfängt mit mir da in der Richtung zu forschen. Und im sozialen Bereich, im künstlerischen Bereich treffe ich Menschen und ich habe aber noch keinen, der sich so für so eine Technologie interessieren würde. Den suche ich noch. Und ausgehend würde das, das hast du bestimmt schon mal gesehen, von der Kladni-Platte. Also, wo sich dieser Sand da bewegt auf der Kladni-Platte, das habe ich auch schon alles nachgebaut, da habe ich auch ein bisschen geforscht. Und aus diesem System, was da funktioniert, kann ich Sachen entwickeln wie ein Klangschalter, eine Klangpumpe. Und da bräuchte ich aber jemanden, der sich mit dafür interessiert, das zu anzugehen. Sonst entwickelt sich das nicht.
1: Ja. Die Kladni-Platte, das war, du setzt irgendwas unter Strom und dann hüpft der Sand da drauf.
0: Nein, so. Die ganz einfache Kladni-Platte, du hast eine Metallplatte und ziehst mit einem Geigenbogen setzt das in Schwingung und da kommt ein Ton und dieser Ton oder irgendwas erzeugt eine Form. Und wenn du einen anderen Ton erzeugst, kommt eine andere Form. Genau. Und das ist eigentlich dieses Prinzip. Ich nenne das Form-Klang-Zusammenhang. Und ich kann halt zeigen, ich habe halt auch schon Vorträge darüber, aber selten, wie alle Natur, also unser Körper, die Zelle, genau mit diesem Klang, Form-Klang-Zusammenhang funktioniert und wie Zusammenhänge, also ist alles Form-Klang-Zusammenhang. Und das Interessante ist, und dann kommen wir ja wieder zu der, ich hätte gerne etwas, wo ich die Schwerkraft ausnehme, damit alle staunen und mitmachen. Das wäre, also diese Geräte zu bauen, wäre sowas. Das wäre nicht ganz so beeindruckend, aber es wäre schon, ist eine neue Technologie, gibt's nicht.
1: Was versprichst du dir denn davon, von so einem neuen Form-Klang-Zusammenhang? Soll das irgendwie...
0: Na, der ist ja nicht neu, sondern er...
1: Oder sagen wir mal, dass die Menschen das ernster nehmen würden und dann mehr mitmachen würden damit.
0: Ja, das würde dazu führen, dass genau das, weil wir würden anfangen über... Also wir brauchen für diese Technologie, brauchen wir nicht nur den Physiker, sondern auch den Musiker. Weil es ist nämlich wichtig, ob etwas schön ist. Also, das kann man jetzt am Anfang bei den Geräten noch nicht sehen, aber die Schönheit ist das, was dann funktioniert. Und daraus könnte man lernen, wenn man das zeigt. Also, wenn wir jetzt anfangen, irgendwie in einem Labor einen Roboter zu bauen, der technisch seine Hände bewegt, und das ist dieser biologische Zusammenhang, das würden wir wiedererkennen, dann würden wir sagen, okay, wir müssen die Welt nochmal neu denken. Unser Maschinendenken, also das wäre natürlich, es ist natürlich es braucht eine unglaublich hohe Genauigkeit, diese Technologie, aber die würde viel, viel optimaler funktionieren als alles, was wir bis jetzt haben. Ne? Also ich habe einen Schalter gebaut, das ist ein Riesending, und eigentlich auch kein Schalter, der hat 4, 5 Zustände. Und wir forschen ja heute an dem Quantencomputer, der 3 Zustände hat, und der würde ja schon alles völlig verändern, weil wir kennen ja bloß 0 und 1 eigentlich bisher. Und mit dem Klangformzusammenhang kriegst du Schalter hin, die haben viel mehr Zustände. Also das wäre eine übelste Revolution auch. Aber man müsste das erstmal irgendwie anfangen. Es klingt natürlich alles total hanebüchend.
1: Ja, es ist visionär. Vielleicht täte so ein bisschen Richtung noch gut, glaube ich. Aber
0: was für eine Richtung?
1: Ja, ich glaube, wenn du diesen, um jetzt wieder von dem Form-Klang-Zusammenhang zurückgehend oder meinetwegen auch, um dein Beispiel vom Periodensystem zu nehmen, ne?
0: Ja.
1: Dass die Leute haben sich ja damals einfach für ein Modell entschieden, was für die, ich sag jetzt mal, anwendbar war, um die nächsten krassen Schritte zu gehen.
0: Ja.
1: Es wäre ja für alle Beteiligten schwieriger gewesen, das Ganze irgendwie musikalisch zu kommunizieren, wie das andere Mensch gemacht hat, den du gerade erwähnt hast?
0: Na, im Grunde hat er das nur so genannt. Also das ist das gleiche System gewesen. Also
1: okay.
0: Da waren auch, hast du auch Protonenzahl gehabt und alles. Also es hieß bloß so. Es war nicht musikalisch. Die Schönheit war da noch nicht drin.
1: Ja, okay, aber trotzdem hatte der ja eine Motivation, das so zu nennen. Und trotzdem war das aber für viele andere, die das unbedingt anwenden wollten, irgendwie eine Hürde.
0: Ja.
1: Und deswegen ist es stecken geblieben und was anderes hat sich dann durchgesetzt. Das
0: ja.
1: ist passiert halt irgendwie, ne? Also gewisse Sachen haben dann auch irgendwie Momentum und ja, andere halt nicht. Und ich glaube aber auch, sicherlich, weil das für alle sich irgendwie zielführender angefühlt hat, das Ganze über Hauptgruppen zu beschreiben als über Oktaven. Ne? Das ist, ich glaube, da war für andere noch ein, warum wird das gebraucht? Wieso müssen wir das jetzt so beschreiben?
0: Ja.
1: Und ich glaube, wenn du zielführende Antwort darauf hast, warum jetzt meinetwegen, um wieder auf dem Klang-Form-Zusammenhang zu kommen, das jetzt wichtig ist, dass wir uns dem annehmen. Wenn du frühzeitig, glaube ich, noch einen visionären Schritt weitergehst und das Ganze dann zielführender ist, dann kriegst du mehr Leute motiviert mitzumachen.
0: Ja.
1: Und das ist ganz wichtig. Genau. Ich habe im Übrigen, das wollte ich noch sagen, du trägst ein T-Shirt, ich arbeite für die Sonne. Es ist ein sehr schönes T-Shirt im Übrigen. Das ist vom deinem Institut für gute Laune.
0: Ist ein Mitarbeiter-T-Shirt.
1: Und tatsächlich habe ich das, als ich das gesehen habe, als ich hier reinkam heute Morgen, kurz gedacht, ob du für Kernfusion arbeitest. Genau, weil ja die Kernfusion versucht ja die Sonne irgendwie nachzubauen.
0: Ja. Das ist ja auch interessant. Das können wir ja kurz ausführen. Warum glaubst du, also wenn ich für die Sonne arbeite,
1: ja.
0: warum glaubst du, dass die Sonne möchte, dass wir Kernfusion machen?
1: Naja, wenn das, ich weiß auch nicht, warum sie das will, aber im Wesentlichen, weil das, was sie macht, dann ein Erfolgsrezept wäre. Ne? Die könnte dann sagen, ja, ey, guck mal, die machen nach, was ich mag.
0: Die Sonne hat alles Leben gemacht, das ist ein Erfolgsrezept, die braucht keine Bestätigung von uns. Das alles, was hier überhaupt sich bewegt, ist aus der Arbeit der Sonne gemacht.
1: Na gut, dann
0: die braucht keine Bestätigung von uns.
1: Dann würde ich sagen, kommt diese Aussage auf dem T-Shirt, kommt von der neuen Sonne, also von der B-Sonne, die in Greifswald im Reaktor steckt.
0: Ja, das kann man alles denken und das ist ja auch schon schön, dass es nicht so ganz genau erklärt wird. Mhm. Aber also wie gesagt, man muss erstmal sich überlegen, was will denn die Sonne überhaupt und wenn ich für die Sonne arbeite, dann müsste ich ja das tun, was die Sonne will.
1: Ja. Ne?
0: Wenn du für mich arbeitest, ist es ja wichtig, was ich will.
1: Ja. Was will denn die Sonne
0: ja,
1: heute?
0: Ja, das lass dir doch mal ein bisschen Zeit mit dieser Frage. Das muss doch. Was will die Sonne? Das ist eine super Frage. Will die denn was? Also wir sagen mal so, es gibt zwei Möglichkeiten. Die will gar nichts. Das ist einfach bloß so ein physikalisches Ding. Und die zweite Möglichkeit ist, die will was. Was wäre das? Also, ach, ich habe dir die Anfangsfrage nicht gestellt. Das machen wir dann andermal. Am Anfang hätte ich dir eine Frage stellen müssen. Egal. Was will die Sonne? Also, du musst versuchen mal, was macht die Sonne für dich? Und versuche mal, irgendwas zu finden, das so ähnliche Sachen macht wie die Sonne. Probier mal so zu denken. Was macht denn die Sonne für dich?
1: Na, es gibt diese, ich weiß gar nicht, wo ich das her habe, ich glaube, ein Filmzitat. Wie der Heilige im Sünder ist das Licht der Bildergründer. Also ohne die Sonne gäbe es nichts. Und vor allen Dingen gäbe es, ich weiß jetzt, ich glaube, sehr menschlich gedacht. Und vielleicht auch durch unser Gespräch und über das Institut für gute Laune. Es gäbe tatsächlich ja auch keine Wahrnehmung von Farbe bis, ne, also es gäbe keine visuelle Wahrnehmung.
0: Ja, es gäbe auch kein Leben. Also du.
1: Ja, nee, das sowieso, das ist alles klar.
0: Ja.
1: So.
0: Die Sonne ist auf jeden Fall sehr wichtig für dich. Und was musst du denn, also die gibt dir was, ne? Sagen wir mal, also Temperatur ist deswegen das Licht, das brauchst du ja alles, dein ganzes Leben lang. Wie viel musst du denn der Sonne bezahlen?
1: Ich weiß nicht, habe ich einen Dauerauftrag?
0: Eigentlich, wir kommen schneller voran, denn du einfach sagst nix.
1: Ach so.
0: Ne? Und deshalb würde ich dann mal sagen, also die Sonne macht was für dich und die schenkt dir das, ne? ob die das nun bewusst macht oder unbewusst, ist ganz egal. Und jetzt versuch mal, irgendwas zu finden, das dich beschenkt. In deinem Leben, in der Welt. Was könnte man mit der Sonne, natürlich nicht mit dieser wahnsinnigen Qualität, aber im Wesentlichen, gibt es denn sowas, das dich beschenkt? Ohne was haben zu wollen, mit einer riesigen Selbstverständlichkeit.
1: Also, ich glaube, es gibt hunderte Menschen, die mich beschenken, mit
0: ganz
1: Aufmerksamkeit,
0: genau.
1: Und
0: ja.
1: Zuneigung.
0: Und ich finde zum Beispiel, also es gibt natürlich Fälle, wo man jetzt, wo das nicht so ist, das kann man nicht verallgemeinern, aber ich finde zum Beispiel, wenn ich ein Bild suchen würde für die Sonne, die mich beschenkt, dann würde ich die Mutter nehmen. Ne? Du kriegst, wie selbstverständlich, kriegst du alles, was du brauchst zum Leben. Und es ist gar nicht wichtig, was du machst. Du kriegst das trotzdem immer weiter, oder? Mhm. Und jetzt, wenn man jetzt zu der Frage, was will die Sonne? Vielleicht will die das, was Mutti will. Was will denn Mutti?
1: Naja, das ist, weiß ich nicht, das ist jetzt je nach Familienbild schwer zu verallgemeinern.
0: Aber wenn es eine Verallgemeinerung gibt, was wollen Mütter in Bezug auf ihre Kinder?
1: Naja, meistens wollen die Gesundheit und Glück für ihre Kinder.
0: Genau, und dass die sich entwickeln und so. Und die haben meistens, wenn das richtig gute Mütter sind, haben die gar keinen Plan, worin sich das entwickeln soll, sondern die meinen, Hauptsache, du entwickelst dich. Und das freut die Mutter schon, oder? Und ich glaube, die Sonne will das Gleiche, weil die sich genauso verhält. Die beschenkt uns und die will einfach, dass wir hier leben und dass wir uns entwickeln.
1: Ja, jetzt ist es bei der Sonne so, wenn die am Ende ist, nimmt die uns mit. Ne? Also es ist ja, Sonnen haben ja auch so einen Lebenszyklus.
0: Ja, aber da müssen wir dann immer, wie gesagt, also wenn du dich mit mir unterhältst, immer so, alle Beobachtungen können da bleiben, aber ja. Interpretation bin ich nicht dabei. Da würde ich anzweifeln. Das ist ja eine Vorhersage, die jemand getroffen hat. Also wir haben jetzt nicht so viele also Sonnen dabei erlebt, wie das schon passiert. Es ist nicht schon achtmal passiert mit dieser Sonne. Es wurden andere beobachtet vielleicht, ja, die sich so ähnlich verhalten. Da könnte man drauf schließen, aber es ist eine Interpretation. Hm. Also das würde ich der Sonne nicht anlassen. Außerdem, selbst wenn es so wäre, wäre es noch nicht passiert.
1: Ja, ich glaube, dass da ein paar Planetologen schon sehr so Textbuchmeinungen zu diesen Sonnenzyklen haben.
0: Na klar,
1: haben
0: die das.
1: aber ja, okay.
0: Aber das ist jetzt hier nicht zu diskutieren, genau. Ja. Das, wir haben jetzt bloß, also ich glaube, dass die Sonne, die freut sich darüber, wenn wir hier am Leben sind und wenn wir uns entwickeln. Das ist auch ganz wichtig. Hm. Es ist nicht nur, dass wir so vor uns hin vegetieren, also, sondern die will auch, dass sich was entwickelt, dass was wird.
1: Hm. Aber jetzt nochmal zu deinem T-Shirt. Das heißt, ich arbeite für die Sonne. Das heißt auch, ich arbeite für die Mama.
0: Nee, das heißt, ich arbeite dafür, dass sich hier alles, dass alles am Leben ist und sich entwickelt.
1: Hm. Okay.
0: Das ist ja das, was die Sonne will, glaube ich.
1: Ja. Okay.
0: Und dafür arbeite ich, für Entwicklung.
1: Ja, und fürs Matriarchat.
0: Was ist das?
1: Das ist quasi die Vormachtstellung in Gesellschaft von durch Mütterlichkeit.
0: Nee, also Macht und Mütterlichkeit, das auf so eine Idee kommt eine Mutter gar nicht, auf Macht. Es ist ja auch zum Beispiel interessant, also wir haben, also wenn man den Mutterbegriff nimmt, wir überlegen zum Beispiel auch im Institut für gute Laune, wir erfinden alles neu, wie kann man denn Entscheidungen finden? Wer entscheidet denn was bei uns? Ja. Wie was passiert? Gibt es einen König? Machen wir Demokratie? Gibt es so ein Konsensding? Und weil wir ja dieses lebendige Denken haben, haben wir gedacht, wir gucken uns das, also wir forschen an der Liebesbeziehung und wir gucken mal, wie ist denn das in der Liebesbeziehung? Und da ist es ja so, dass zum Beispiel in der Familie die Eltern oder die Mutter, die haben ja das Sagen, die entscheiden das. Aber denen gehören ja die Kinder nicht, die besitzen die nicht. Wenn man sagen würde, besitzt du deine Kinder, würde das eine Mutter verneinen. Das heißt, die übernimmt die Verantwortung aus Liebe und das ist was anderes wie Besitz.
1: Hm.
0: Und irgendwann ist die Mutter auch zu schwach, da macht das Kind, was es will. Und sie hat aber nur eigentlich die Liebe und das Hoffen, ne, für die dann und das ist auch ein schönes Bild und mit der Macht und so, das würde ich nicht der Mutter anlasten, diesem wesentlichen Bild.
1: Ja, das ist ja auch nur das Gegenbild zu dem Patriarchat, wo wir ja schon Machtstrukturen, männlich ausgelebte Machtstrukturen
0: fühlen. Aber ist das Gegenbild, wenn einfach der andere dann die Macht hat?
1: Nee, wir müssen uns ja gar nicht auf diese beiden Begriffe festlegen, aber lass uns doch mal anders denken. Ich habe gestern Abend den spannenden Gedanken gehört, wenn wir jetzt die Geburt einfach so als Tor nehmen würden, durch das wir auf die Welt kommen.
0: Ja, finde ich gut.
1: Wie gehen wir denn jetzt eigentlich damit um? Ne? Wie gehen wir mit diesem Portal um, das uns auf die Welt gebracht hat? Und wie gehen wir mit Mutterschaft und Müttern um heutzutage? Das wurde gestern Abend wurde der Gedanke genannt. Genau, habe ich irgendwie gestern Abend gehört. Und wenn du jetzt sagst, ich arbeite für die Sonne und du setzt die Sonne irgendwie total mit einer Mutter gleich.
0: Na, wir dürfen es nicht zu sehr übertreiben. Also ich glaube zum Beispiel, eine Mutter ist aber nicht der Mensch, wo die Mutter dann ist. Also meine Mutter ist nicht nur Mutter, sondern die ist auch Mensch.
1: Klar.
0: Und zum Beispiel, es ist ja interessant zu sehen, dass Mütter gerne das dem Kind geben, was das Kind haben will. Außer Süßigkeiten, Fernsehen gucken, will das alles haben, kriegt es aber nicht. Was ist da los? Liebt die ihr Kind nicht? Und die Antwort darauf, die einfache Antwort ist, die arbeitet eigentlich nicht für das Kind und dient dem Kind, sondern dem Wesen des Kindes. Und für das Wesen des Kindes ist es schädlich, wenn das zu viel Fernsehen guckt und wenn das einen Haufen Süßigkeiten frisst. Also das liebt eigentlich gar nicht die Person, sondern das Wesen darin.
1: Ja, aber trotzdem finde ich meine Frage berechtigt, weil warum gehen wir davon aus, dass das alles Mutteraufgaben sind alleine? Das ist doch schon aber irgendwie...
0: Das habe ich doch gar nicht gesagt.
1: Nee, genau, aber das geht ja trotzdem in die Richtung, ne? Gerade wenn du sagst...
0: Nee, das geht nicht. In die Richtung, das stimmt, aber nicht in meinem.
1: Doch, aber das möchte ich verteidigen, dass ich finde, dass das ein legitimer Gedanke ist. Wieso gehen wir denn davon aus, dass wir da die Aufgabe, so wie du es jetzt wahrgenommen hast, in diesem sich kümmern für das Kind, das irgendwie groß wird und das kommt irgendwie von Natur aus, von Herzen oder so, ne?
0: Diesen
1: Automatismus.
0: Das dient.
1: Genau, und dann sagst du aber auch, aber die ist ja nicht nur Mutter, sondern die ist ja auch sonst irgendwie Mensch. Person. Genau, warum gehen wir da nicht davon aus, dass wir nicht auch so sehr Mutterschaft irgendwie kollektiv verstehen und das nicht nur irgendwie eine Aufgabe für einen Menschen ist, sondern dass irgendwie nur dieses ein Kind wird von einem ganzen Dorf großgezogen oder meinetwegen auch von vier Vätern oder was weiß ich.
0: Bin ich sehr dafür.
1: Ja, genau.
0: Also für mich ist die Mutter ja eine Rolle, die hat überhaupt nichts mit der Frau zu tun, aber die steckt einfach oft, weil die Frau das gebiert. Hast du einfach durch die Geburtserfahrung, nimmst du die Rolle natürlich viel natürlicher aber die Rolle kann jeder nehmen. Und ich kann ja auch einen Menschen adoptieren und die Mutter sein. Also für mich ist das, also zum Beispiel, ich bin die Mutter vom Institut. Ich kümmere mich, ich habe die Verantwortung und ich treffe aus Verantwortung und aus Liebe treffe ich Entscheidungen. Wenn jemand ein Projekt bei mir macht, wenn du sagst, ich hätte gerne das so und so Projekt unter der Schirmherrschaft, dann bist du die Mutter von dem Projekt. Ob du jetzt ein Junge bist oder ein Mann oder so, das ist eine Rolle nur, von der ich spreche. Verstehst du? Genau, aber das kann man falsch verstehen, deshalb ist es gut, dass du es mal gefragt hast.
1: Ja, das ist, glaube ich, eine wichtige Frage.
0: Wir sind ja jetzt nur noch 8,5 Minuten. Über was ging es heute? Um was ging es heute? Wie würdest du das zusammenfassen?
1: Wir haben heute über die sympathische neue Forschung geredet.
0: Oder wir haben Anfänge dessen gemacht, ja.
1: Nein, ich finde, wir haben schon viel darüber geredet. Ich finde, wir haben über Interdisziplinarität in Forschung viel geredet. Wir haben über die Rolle von Kunst geredet.
0: Ja.
1: Du hast dein Kunstverständnis hier vorgetragen. Ich habe auch nochmal meins vorgetragen. Genau, darum ging es, glaube ich, im Kern. Wir haben hier und da, glaube ich, auch mal eine Abzweigung genommen.
0: Ja.
1: Das ist aber völlig legitim, weil es ja auch große Themen
0: sowieso,
1: sind.
0: Ja, sowieso, ist ja alles erlaubt.
1: Genau, aber im Kern, wir haben angefangen mit, wie könnte die sympathische neue Forschung aussehen und wir haben dabei tatsächlich viel über Interdisziplinarität und der Rolle von Kunst geredet und ich glaube, wir kommen beide zu dem Ergebnis, dass Kunst für die neue sympathische Forschung elementar ist. Genau, sie muss irgendwie, ja. Forschung und Kunst müssen fusionieren, sonst gibt es keine neue sympathische Forschung.
0: Ganz genau.
1: Ja.
0: 100%.
1: Ja, da sind wir uns, glaube ich, einig.
0: Aber das ist ja schon ein großer Schritt. Also wenn ich, ich sag mal so, ich habe hier 20 Naturwissenschaftler. Du hast ja gesagt, du bist Naturwissenschaftler. Da sind nicht viele, die das mit der Kunst dann so in einen Topf werfen würden.
1: Ja, weil ich mich für Kunst sehr begeistere. Ich will auch noch ein, zwei Sachen richtigstellen. Ich habe jetzt irgendwie eine ganze Weile in Wissenschaft gearbeitet. Ich bin gerade auf dem Sprung raus, muss ich auch sagen.
0: Ja.
1: Genau, das heißt, ich bin immer noch an einem Forschungszentrum beschäftigt, aber eigentlich so, du hast ja auch schon gesagt, ne, zuletzt habe ich hauptsächlich in irgendwelchen Managementaufgaben gearbeitet. Auch das verlasse ich jetzt eigentlich und gehe einem anderen Bürojob bald nach. Das heißt, ihr erlebt mich hier auf dem Absprung, aber trotzdem bin ich sehr dankbar, dass du mich zu diesem Thema hier eingeladen hast, weil mich das schon sehr viele Jahre begleitet hat.
0: Aber es ist schon, also du bist auf dem Absprung, aber du bist nicht aufgrund einer faustischen Enttäuschung auf dem Absprung.
1: Nein.
0: Dich interessieren andere Sachen.
1: Mich interessieren andere Sachen, es gibt einen Grund, dass ich die Forschung verlassen will. Ich weiß aber nicht, ob wir dazu jetzt Zeit haben, das
0: Wir können doch gerne noch eine Sendung machen. Also ich fand das total interessant und ich habe auch das Gefühl, es ist alles sehr atemlos und du und ich, wir haben noch viel zu erzählen.
1: Ja, wir haben noch viel zu bereden.
0: Also die Idee zum Beispiel würde ich total gerne mal mit dir besprechen. KI, Zukunft, was wird aus einer Gesellschaft einfach? Ich habe mit sehr vielen weiblichen Menschen das schon besprochen. Du bist natürlich auch in einer bestimmten Form ein weiblicher Mensch, aber du hast natürlich auch eine relativ rationale Blick auf die Welt. Deshalb würde mich das mit dir nochmal extra interessieren.
1: Mhm.
0: Da fallen mir ganz viele Themen ein.
1: Okay.
0: Was wird aus uns? Oder wozu sind wir überhaupt da? Also so essentielle Fragen, was machen wir denn dann den ganzen Tag, wenn wir nicht mehr müssen? Ne? Ja, super interessant. Also ich habe es mir so ein bisschen so vorgestellt heute. Also ich war total froh, dass ich dann auch mal sowas aussprechen konnte. Also einfach mal zu sagen, ich habe eine andere Idee. Das muss man ja auch erstmal irgendwo sagen.
1: Können. Ja, das kannst du sagen. Genau. Ich weiß auch nicht. Also ich war auf jeden Fall sehr gerne hier. Ich finde spannend, wie kreativ du auf die Welt blickst. Ich finde total toll, dass du eigene Musik mitbringst. Wenn ich das richtig verstanden habe, war ja heute alles Musik, was wir gehört haben.
0: Wir haben irgendwie nur zwei Lieder.
1: Ja, genau, aber bei beiden warst du ja irgendwie involviert.
0: Ja, ich habe immer nur eigene Sachen.
1: Ja, ach so, wirklich.
0: Auch zur Kunst ist auch ganz interessant. Also ich bin auch schon eine ganze Weile Künstler. Und ich bin aber jetzt zum Beispiel, ich male manchmal auch oder habe schon gemalt und ich mache auch Musik und so. Ich bin aber weder Maler noch Musiker, sondern Künstler. Und der Unterschied, den ich sehe, ist, ich benutze die Kunst, um verstanden zu werden. Also zum Beispiel habe ich ein sehr erfolgreiches Bild von der Puzzlekuh gemalt, wo ich eine Postkarte von habe. Und ich habe kein zweites Bild davon. Ich habe nur das eine. Und ich habe keine in dem Stil. Und wenn ich ein Maler wäre, hätte ich das. Aber also ich habe ein ganz anderes Verständnis von der Kunst. Die Kunst ist im Prinzip tatsächlich, wie du das schon gesagt hast heute, eigentlich nur eine Kommunikationsform, die gut oder viel besser funktionieren kann. Genau, also du kannst ja mal, jetzt hast du es ja schon, aber das wäre natürlich so eine Weltformeline. Ich habe noch mehr total abgefahrene Musik, die überhaupt nicht, wo man denkt, ist das überhaupt ein Lied? Das kannst du mal in deine, vielleicht komme ich ja mal in deine Sendung.
1: Ja, ich wollte auch sagen, das wäre eine gute Idee. Du kommst mal zu Gast in meine Sendung, bringst einen Track mit, der dann unangekündigt abgespielt wird. Idealerweise haben wir noch ein, zwei weitere Gästinnen, die dann miträtseln können, was du da mitgebracht hast.
0: Cool.
1: Und du musst aber auch rätseln, wenn andere Leute deine Tracks abspielen.
0: Ja, ach so, und jeder spielt einen ab.
1: So ist die Idee,
0: ja. Ja, cool. Ja. Bin ich dabei, lad mich ein.
1: Machen wir. Das genau, also jetzt, ich glaube, für Oktober und November ist der Slot schon voll, aber vielleicht kriegen wir Dezember hin.
0: Ja, ich muss noch Organisatorisches.
1: Ja.
0: Wollte ich noch sagen, denn das Institut für gute Laune forscht ja nicht nur an einer neuen Physik, sondern auch an einer neuen Form des Miteinanders und der Veranstaltung. Und wir versuchen, Veranstaltungen zu erfinden, wo dieses Produzent- und Konsumentverhältnis, Dienstleister und Konsument so ein bisschen verschwimmt. Und da haben wir jetzt am 18. Oktober das vierte Kuchenkonzert.
1: Oh, wow.
0: Und Kuchenkonzert ist kein Eintritt, sondern du bringst, wenn du Lust hast, vorbeizukommen, bringst zwei Stück Kuchen mit. Ein Stück Kuchen ist für dich und das andere Stück Kuchen ist für die Künstler. Mhm. Dann ist ein kurzes Konzert, wahrscheinlich bloß eine halbe Stunde, und dann essen wir den Kuchen zusammen auf.
1: Ja.
0: Das ist eigentlich das Kuchenkonzert.
1: Das klingt super schön. Wo finde ich das? Wo finde ich das Kuchen?
0: Am 18. Oktober im Hygienemuseum Dresden.
1: Oh, wow, ja.
0: Hast du davon gehört?
1: Ja, es ist irgendwie so ein großer Klotz in der Stadt. Genau. Manchmal sind da Kulturveranstaltungen drin.
0: Genau.
1: Sehr schöne Räume, finde ich.
0: Ja, wir sind in dem Community-Raum, weil das ist ja schon ein bisschen, wieso wir das da dürfen. Aber es gibt so einen Community-Raum, den kann man umsonst, für den will ich auch gleich Werbung machen.
1: Ja.
0: Da kann man, wenn du nichts an Geld einnimmst, und jeder kommen darf,
1: ja,
0: dann kannst du da Veranstaltungen machen.
1: Ja.
0: Also das sind die Voraussetzungen. Und bei uns haben sie ein Auge zugedrückt, weil wir, bei uns ist ja so, man muss zwei Stück Kuchen mitbringen, aber das ist ja nicht so richtig. Also wenn man keinen Kuchen mit hat, kann man auch kommen, sag
1: ich. Ah, okay, weil ich back total schlecht und auch ungern. Aber du
0: kannst auch kaufen.
1: Ja, ach so, ja, stimmt, ich kann einfach kaufen.
0: Kannst du auch zwei Stück kaufen.
1: Ja, das ist gut. Ich bin wirklich ein schlechter Bäcker.
0: Aber du kannst dich auch verbacken. Ist ja auch lustig.
1: Ich habe schon geschafft, beim Backen Küchengeräte zu vernichten, ach, also kaputt zu machen.
0: Da bist du ja nicht der Erste auf der Welt.
1: Ja, ich habe irgendwie Mixer kaputt gemacht, Schüsseln zertrümmert. Es ist wirklich, wenn ich backe, dann ja, muss man danach neue Geräte kaufen.
0: Wenn ich backe, dann wird's kacke. Ist mir jetzt als Dichter eingefallen.
1: Ja, da ist was dran.
0: Ich mache noch schnell das Jingle-Kuchenkonzerte und wir verabschieden uns. Jonathan, es hat mich total Spaß gemacht.
1: Ja, mir auch.
0: Auch wenn ich die erste Frage verpasst habe.
1: Was wäre sie gewesen?
0: Könntest du geneigt sein, für die Zeit unserer Sendung daran an die Möglichkeit zu glauben, dass es Zwerge gibt?
1: Alles klar.
0: Das ist so das öffnet unglaublich. Wenn man das gefragt wird, muss man sich entscheiden. Na gut, und dann ist man ganz offen. Aber es hat ja auch so geklappt mit der Offenheit.
1: Ja, ich merke mir die Frage.
0: Tschüss.
1: Tschüss.
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0: Lissabon-Start bewölkt 12. Wien Schneefall 0. 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

0: Hallo, wir sind die FSJ und wir sind Fehler vom Arbeiter-Samariter-Bund.
1: Und heute sind unsere Themen Jugend im Wandel und Grenzerfahrung im Freiwilligendienst. Als erstes beginnen wir nun mit einem Bericht über die Jugend.
2: Die Jugendkultur war immer schon im ständigen Wandel begriffen, abhängig von den Gesellschaftsstrukturen sowie wirtschaftlichen und politischen Voraussetzungen. Mitte des 20. Jahrhunderts allerdings herrschte in Europa der Ausnahmezustand. Zerrissen von Krieg mussten alle Menschen gegen Leid und Elend bestehen. Neben den vielen weltlichen Problemen wie dem Wiederaufbau und der Sicherung des Überlebens blieb nur wenig Platz für eine ausgeprägte Jugendkultur. Die Zeit war geprägt von Konformität. Mit der Wiederkehr des Wohlstands und der wieder steigenden Zahl von unter 30-Jährigen in der deutschen Bevölkerung gewann die Jugend wieder an Profil und begann sich gegen die alten, autoritären Strukturen der Adenauer-Ära aufzulehnen. Die entstehende Jugendrevolte versuchte, eine Gegenkultur zu der Elterngeneration zu bilden, die neben Anti-Autorität auf modernes Denken, Innovation und Intellektualität setzte. Und jetzt aus den 60er Jahren, Trude Herr, ich will keine Schokolade.

gesagt, du musst es bleiben. Und da verschwinden wir Konfekt. Doch neulich platzte mir der Kragen, weil die Konfekt.

In den 70er Jahren verstärkte sich der Kampf gegen das sogenannte verkrustete System. Die Studentenbewegung erreichte Ende der 60er Jahre ihren Höhepunkt und ging in einer Welle der Politisierung in die 70er Jahre über. Aus dem rebellischen Geist dieser Jahre gingen auch extremistische Organisationen wie die RAF hervor. Zudem wurde das Jahrzehnt von einer Liberalisierung der Sexualmoral erfasst, welche aus der Einführung der Pille resultierte. Und nun, für alle, die sich mit dieser Zeit verbunden fühlen, Patrick Hernandez.

Die 80er Jahre waren in der BRD geprägt von einer No-Future-Perspektive, die der Wirtschaftskrise und dem Kalten Krieg entsprang. In der DDR erreichte der Widerstand gegen das System seinen Höhepunkt. Allerdings waren Individualismusbewegungen in beiden deutschen Staaten immer noch ein Thema. Eine neue Bewegung gründete sich in den aufkommenden Umweltbewusstsein. Und jetzt aus den 80er Jahren die Münchner Freiheit.

Die 90er Jahre prägte die sogenannte Gap- oder Lückengeneration. Die großen Kämpfe gegen Systeme und Ungerechtigkeit waren größtenteils vorüber. Die Jugend wurde wieder unpolitischer. Denn Freiheit und Chancen waren selbstverständlich. Auch Drogen hielten Einzug in die Diskos, besonders die Designerdrogen. Und jetzt für unsere weiblichen Zuhörer aus den 90ern, die Backstreet Boys mit Tell Me Why.

0: So, und kommen wir nun noch zu einer berühmten heutigen Jugend. Jeder kennt sie und jeder bildet seine Meinung zu ihr. In der Dresdner Innenstadt haben wir uns einmal auf den Weg gemacht und Passanten verschiedener Altersgruppen nach ihrer Meinung zu ihrer heutigen Jugend gefragt. Und dies sind die Ergebnisse.
1: Wie würden Sie die heutige Jugend beschreiben?
2: Ist schwierig zu sagen. Also ich denke auf jeden Fall, dass die Jugend jetzt nicht unbedingt unordentlich oder unorganisiert ist, sondern es hängt ja immer da auch von der Erziehung der Eltern ab, wie die Kinder werden.
3: Also die Jugend heute würde ich bezeichnen, dass sie sehr aufgeschlossen ist, dass sie immer Neues will und dass sie auch die Möglichkeit hat, besser als wir das damals hatten. Wir konnten uns nicht so entfalten und dass die meisten Jugendlichen das auch wahrnehmen, das finde ich sehr schön. Und dass es weniger gibt, die die Demokratie negativ ausleben, zum Beispiel linke und extrem linke und extrem rechte Gruppen, aber dass das für meine Begriffe die wenigeren sind und darüber bin ich sehr froh.
4: Und sie sind fleißig und weniger fleißig, wie wir es früher auch waren, als wir jung waren.
1: Gute Frage. Also ich zähle mich ehrlich gesagt selber noch zu den Jugendlichen. Ich glaube, es gibt viele Leute, die sagen, oh, früher wäre das aber ja nicht vorgekommen, dass jetzt hier überall irgendwo Pizzakartons liegen. Glaube ich ehrlich gesagt nicht. Ich glaube, das kam schon immer vor. Vielleicht ist die Generation heute geballter in der Gruppierung. Ansonsten glaube ich, dass viele Jugendliche leider ziemlich perspektivenlos sind und vielleicht auch manchmal nicht genau wissen, was sie können oder was sie erreichen wollen.
5: Und was sagen Sie zum Thema Freiwilligendienst, soziale Arbeit?
1: Sollte für alle gelten. Für Frauen und Männer bin ich der Meinung, sollte es eine Art freiwilliges soziales Jahr bzw. Zivildienst geben.
6: Meine Meinung ist das, die hatten nicht mehr viel. Was hatten die? Kommen aus der Schule, keine Lehre, keine Arbeit, was machen sie? Dummheit. So, wird das bei uns gefördert? Nee. Ne? Ich meine, wenn wir jetzt, wenn die sagen würde, der Staat, so, wenn die keine Arbeit haben, gut, 1-2 Jahre Altenheimpflege oder dahin oder dorthin, dass wenigstens erstmal was lernen. Ja, aber so, der Staat macht nichts und da sitzen die Jugend auf der Straße. Ja, aber ist gut, eine Meinung zählt nicht, aber das ist meine Meinung.
7: Also ich finde, das ist eine Frage, die man jetzt nicht irgendwie so eindeutig beantworten kann, weil Jugend ist einfach ein sehr breiter Begriff, der zum einen eine große Altersspanne bezeichnet und zum anderen sehr viele verschiedene Individuen, die aus sehr unterschiedlichen Verhältnissen kommen. Und deswegen ist es, glaube ich, schwierig, da eine verallgemeinernde Aussage zuzutreffen.
8: Also ich denke nicht, dass sich das in den letzten Jahren wirklich viel verändert hat. Und unsere Jugend ist genauso, wie sie vor 10 Jahren war oder wie sie vor 20 Jahren war. Und ich denke nicht, dass sie da irgendwie undisziplinierter oder unordentlicher oder blöder ist als, wie gesagt, die Jugend vor 20 Jahren. Dass sich alte Leute darüber aufregen, dass sie anders waren, wird es immer geben.
9: Das gibt es überall, klar. Wenn man selber Kinder hat, dann kriegt man das ja auch ein bisschen so live mit. Und ob er jetzt ein Vorurteil deswegen, da kann ich nicht sagen, dass wir das haben, weil es wird ja auch ein bisschen durch die Gesellschaft so gesteuert, wie Kinder sind. Und es ist halt eine Zeit, wo nie mit überdimensionaler Strenge auch vorgegangen wird. Und dann ist manches eben auch eine Schere und damit muss man leben. Aber es hat sich ja auch viel verändert, auch in Freizeitgestaltung. Unsere Eltern oder wir früher hatten kein Computer, kein Handy. Diese ganzen Interessen sind ganz anders geworden und das ist auch okay so. Aber das formt dann wahrscheinlich auch ein bisschen den Menschen und sein Sozialverhalten. Wir sind alle anders aufgewachsen wie die Jugend jetzt. Aber das ist deswegen schlecht, das würde ich nicht sagen. Dass die Menschen deswegen auch schlechter sind. Es gibt Ausnahmefälle, die gab es früher auch schon, aber so im Allgemeinen ist es okay.
0: Wir bedanken uns hiermit nochmal für alle, die sich Zeit für uns genommen haben. Natürlich haben auch wir uns gefragt, wie wir selbst unsere heutige Generation sehen. Ist es eine Jugend mit halb runtergelassenen Hosen, die als Vorbilder Sänger wie Bushido, Sido und Co. haben?

Sicher ist, dass man unsere heutige Generation nicht verallgemeinern kann, da sie sehr vielseitig ist. Manche Jugendliche finden sich einer Szene angehörig, andere wieder nicht. Manche sind sehr engagiert und wissen genau, wo sie später einmal hinwollen und andere wieder nicht. Eine Studie jedoch besagt, dass die Aktivität und das Engagement bildungs- und schichtabhängig sei. Doch eins ist Fakt. Egal aus welchem Bildungsgrad oder aus welcher Schicht man kommt, der Druck, der heutzutage auf alle Jugendlichen lastet, ist riesengroß. Auch das Internet spielt heute eine große Rolle, da unsere Generation mit den technischen Innovationen aufwächst. Kurz und knapp, die heutige Jugend kann man nicht verallgemeinern. Dennoch engagieren sich viele Jugendliche im sozialen Bereich, wie zum Beispiel im Freiwilligen Sozialen Jahr oder im Bundesfreiwilligendienst. Und das möchten wir euch heute noch etwas näher bringen. Doch zuerst noch ein aktueller Song von heute.

0: So, das war Clisot mit Erklär mir. Und wie gerade eben schon angekündigt, wollten wir euch jetzt etwas über den Freiwilligendienst erzählen. Und dazu haben wir hier jemanden, der uns ein bisschen was, ja, wie gesagt, darüber berichtet. Also erzähl doch mal, welche Voraussetzungen muss man für einen Freiwilligendienst mitbringen und seit wann gibt es das überhaupt schon?
1: Also seit dem 1. Juni 2011 gibt es neben dem sozialen Jahr nun etwas Neues im Bereich der Freiwilligendienste, der sogenannte Bundesfreiwilligendienst. Einsatzbereiche des BFD, wie man es abkürzt, sind Krankenhäuser, Kindertagesstätte, Altenpflegeheime, Schulen sowie der Bereich der Jugendhilfe oder die Arbeit im Rettungsdienst. Im Gegensatz zum freiwilligen sozialen Jahr, den man mit 16 Jahren beginnen kann, kann man das BFD im Alter von 18 Jahren beginnen. Eine weitere wichtige Voraussetzung wäre, dass man sich gerne engagiert und wirklich etwas bewirken möchte in der Einsatzstelle. Hierbei ist es unumgänglich, dass man mit anderen Menschen besonders gut umgehen kann. Wie zum Beispiel mit Demenzkranke im Altenheim. So sind auch die Tätigkeiten, die man macht, unterschiedlich. So kann man beauftragt werden, Patienten aus dem Krankenhaus zu ihren Behandlungen zu fahren oder man muss sich um die alten Menschen kümmern und waschen. Hierbei ist der Verdienst genauso wie beim sozialen Jahr. Man kann maximal 330 Euro verdienen bei einer 40-Stunden-Woche.
0: Dankeschön.
1: Dankeschön.
0: So, und das waren jetzt die theoretischen Fakten. Doch wie sehen unsere FSJler und BFDler eigentlich ihren Dienst selbst? Dazu haben wir jetzt hier zwei Erfahrungsberichte.
2: Hallo, mein Name ist Philipp und ich absolviere meinen Bundesfreiwilligendienst im Kindergarten in Gera. Ich habe sehr viel Kontakt zu den Kindern, weil ich prinzipiell genau dieselben Aufgaben mache wie die Erzieher. Ich mache den Kindern das Frühstück, ich spiele mit ihnen, passe auf sie auf, rede mit ihnen, wenn sie Probleme haben und kläre Konflikte. Ich kann ihnen natürlich auch genauso Strafen auflegen wie meine Mentoren. Es ist für mich ein sehr schönes Gefühl, mit den Kindern zusammenzuarbeiten. Und dieses Jahr bietet sich optimal für mich an, da ich später einmal in die Sozialpädagogik einsteigen möchte und sowieso im Kindergarten oder in der Grundschule tätig sein möchte. Was mich teilweise nervt, ist, dass ich eigentlich jeweils eine Woche bei der Hausmeisterin und dann eine Woche bei den Kindern sein sollte. Aber dies konnte ich mittlerweile so regeln, dass ich nur noch in den zwei Mittagsstunden irgendwelche Arbeiten machen muss, für die sich andere zu schade sind. Und selbst die finde ich eigentlich unpassend, da ich den Kontakt zu den Kindern möchte und auch diese Arbeit, also aufzupassen, während die Kinder schlafen, irgendwo zu dem Beruf des Erziehers gehört. Wenn ich irgendwelche Dielen putzen möchte, dann hätte ich mir eine dementsprechende Arbeit gesucht. Über die Bezahlung für die 40-Stunden-Woche, in der ich dieselbe bzw. teilweise mehr Arbeit erledige als die eigentlichen Fachkräfte, brauchen wir meiner Meinung nach nicht zu sprechen, da schon genug drüber geredet wurde. Aber was ich schade finde, ist, dass nicht einmal die Fahrkarte zur Arbeitsstelle bezahlt wird, was ja auch irgendwo mehr als 50 Euro im Monat sind.
3: Hallo, mein Name ist Tobi und ich absolviere den Bundesfreiwilligendienst in der Asklepios-Klinik in Radeberg. Die Arbeit bereitet mir sehr viel Spaß, da ich durch die vielen verschiedenen Patienten viel dazulerne im Sinne von, wie gehe ich mit verschiedenen Menschen um, falls sie mir auch mal unnütz entgegentreten. Ich finde, das bereitet mich aufs Arbeitsleben vor, da man nie weiß, wie wird der Vorgesetzte einmal sein. Meine Hauptaufgaben sind das Bringen und Holen von Patienten aus ihrem Zimmer zu einer Untersuchung, wie zum Beispiel Röntgen, Ultraschall oder EKG. Aber auch die Arbeit in der Notaufnahme ist immer wieder aufregend, weil ich öfters die neuen Patienten aus der Notaufnahme auf Station und Zimmer fahren muss. Transportiert werden die Patienten normalerweise im Bett. Wenn man jedoch Glück hat, sind die Patienten relativ fit und sie können im Rollstuhl oder zu Fuß zur Untersuchung gebracht werden. Die Arbeit an sich ist enorm physisch und psychisch belastend, wobei ich geistig eher auf Null fahre. Manchmal darf ich auch das Blut von den Stationen oder den Blutzucker ins Labor bringen.

0: Nun hört ihr ein Interview mit einem Bundesfreiwilligendienstleistenden.
1: Wer bist du und wo kommst du her?
2: Mein Name ist Vincent König, ich bin 18 Jahre alt. Ich mache gerade FSJ in einem Altersheim in Leipzig.
1: Und wie lange schon?
2: Seit 2 Monaten.
1: Okay, und was war dein Grund gewesen, das FSJ zu machen?
2: Naja, ich wusste nicht so richtig, was ich machen möchte. Und ich hatte schon mal Praktikum gemacht. Und dann habe ich mir halt gesagt, das kannst du auch noch ein Jahr länger machen. Es macht Spaß.
1: Okay. Ja. Und was sind für dich Grenzerfahrungen, also positiv, sowohl auch negativ?
2: Also an Grenzerfahrungen, wie Sie schon gesagt haben, es gibt positive und negative. Erstmal die positiven. Also ich kann mich immer gut daran erinnern, man hat sich um eine alte Frau gekümmert, 2 Wochen, 3 Wochen. Und man hat ihr jeden Tag extra viel Zeit gegeben und hat sich besonders so angestrengt, damit die sich auch mal noch ein bisschen freuen kann. Und nach ein paar Wochen fängt die an zu lächeln, wenn man ins Zimmer kommt. Das tut einem gut und das macht auch einen sehr glücklich. Da hat man Zeit investiert und sich angestrengt. Das ist wie eine Belohnung, würde ich sagen.
1: Okay, und die Negativen?
2: Natürlich erstmal die Frage des Ekels auch vor manchen Sachen. Wobei ich sagen muss, da sinkt die Hemmschwelle ziemlich schnell. Wenn ich jetzt so überlege, als ich angefangen habe, hatte ich natürlich schon mehr Abschreckung vor Fäkalien aller Art. Natürlich heißt das jetzt nicht, dass da jeder mit Scheiße ist, aber man hat schon damit zu tun und man kriegt auch Gerüche mit und damit kann man aber leben, da kann man sich dran gewöhnen. Was natürlich noch die andere Seite ist, dass man permanent natürlich in der Nähe des Todes ist geradezu. Ich glaube, während den letzten paar Monaten sind 2 Leute gestorben. Um eine habe ich mich auch ein bisschen gekümmert. Und natürlich hat dann das irgendwo mitgenommen, aber man muss sich davon auch distanzieren. Das ist ein Unterschied, wenn jemand in der Familie stirbt. Das ist Arbeit und das muss auch auf der Arbeit bleiben. Sonst macht man sich damit fertig.
1: Mhm. Gut, und wie ist die persönliche Veränderung jetzt so bei dem FSJ, beziehungsweise bei diesen Sachen, die man da macht?
2: Ach so, wie ich mich persönlich verändert habe. Ja. Ich würde sagen, ich bin natürlich mit meiner Lebenseinstellung auch ein bisschen weitergekommen. Vielleicht, ich bin da sicher auch dran gewachsen, weil man muss es so sagen, der Tod gehört mit dazu und jeder soll ein schönes Leben haben und das soll man den Leuten auch gönnen. Und habe ich für mich auch viel gewonnen, wenn es um die Sache geht, Angst vorm Sterben und daraus auch schöpfen, dass ich mich mehr über das Leben freue, was ich habe. Weil es gibt Schicksale und man kann sich immer selbst über negative Sachen freuen. Denn es könnte immer schlimmer kommen, als es ist.
1: Ja, und was würdest du erwarten, wenn du später selber pflegebedürftig bist? Also wenn du dann selber mal in so einem Seniorenheim bist?
2: Ich würde natürlich mir auch erhoffen, dass das System sich so ein bisschen ändert. Also wenn ich mal alt bin oder Pflege brauche, ich schätze mal so mit 70, wenn nicht schon früher, wer weiß, was da kommt. Ich möchte täglich geduscht werden und ich möchte viel Aufmerksamkeit haben. Ich möchte, dass man mir hilft bei meinen sozialen Kontakten, weil das ist ja im Alter auch nicht alles so leicht. Und da eine gute Versicherung zulegen, damit ich das auch so realisieren kann.

0: Als nächstes hört ihr die Phasen der Trauer und Tipps, wo ihr euch helfen lassen könnt.
1: Ich erzähle euch jetzt etwas über die vier Phasen der Trauer. Die erste Phase ist das Nicht-Wahrhaben-Wollen und die Verleugnung, eine nahestehende Person verloren zu haben. Wenn jedoch eine Krankheit feststand, wird diese Phase meistens übersprungen. In der zweiten Phase finden aufbrechende Gefühle und Gefühlsschwankungen statt, wie zum Beispiel plötzliches Weinen. Dabei gerät der Körper wegen der Trauer aus dem Gleichgewicht. Die dritte Phase ist dann Neuorientierung. Die Trauernden können langsam zur Tagesordnung zurückkehren. In der vierten Phase versucht man dann, ein neues Gleichgewicht zu finden.
2: Dennoch wird die Trauer dabei nie vergehen. Man sagt, jedes Jahr eine Kerze für den Verstorbenen anzuzünden, hilft, mit der Trauer besser umzugehen. Wer damit allein nicht klarkommt, kann sich an Selbsthilfegruppen wenden, wovon ich jetzt ein paar aus dem Raum Dresden vorstellen werde. Wie zum Beispiel der christliche Hospizdienst Dresden e.V. auf der Canaletto-Straße 13, dem Zentrum für Trauerbekleidung und Lebenshilfe Gittersee 24, dem Caritas-Verband für das Bistum Dresden-Meißen e.V. auf der Magdeburger Straße 33 und dem ambulanten Kinderhospizdienst Dresden auf der Goethe-Allee 13.

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0: Hintergrund ist die hohe Zahl von Femiziden in Deutschland. Laut § 218 des Strafgesetzbuches
1: hat seine Ehefrau Giselle betäubt und im Internet zur Vergewaltigung an eine Frau mit einer Flüssigkeit begossen. Herr Botrop, wie sie an Farben sind.
2: Geschlossene Partys, sexuell
1: verboten, keine offenen Taten verjährt,
2: unschuldig.

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1: So, hallo, hier ist Charlie von Charlie and the Song Factory. Ich melde mich zurück aus der Sommerpause mit einer Playlist voll mit Hits, die heute von euch gehört werden möchten. Hits aus der ganzen Welt, von Kota Kinabalu bis nach Dresden. Und wer das Gefühl kennt, die Kontrolle über sein Leben verloren zu haben, für den ist die nächste Band auf jeden Fall was. No Control aus Kota Kinabalu. Wir beginnen direkt mit der Band, die am weitesten weg ist. Kota Kinabalu liegt in Malaysia. Wer nicht gerade auf dem Schirm hat, wo Malaysia ist, das ist zwischen Thailand und Indonesien. Veröffentlicht bei Tampui Records, einem malaysischen Label. Und ich würde sagen, wir hören einfach mal rein.

No Control mit Semakin Gila aus Kota Kinabalu in Malaysia, wo es tatsächlich eine ziemlich lebendige Punk-Szene gibt, die Mitte der 80er Jahre entstanden ist. Vor allem Street-Punk, Oi und Hardcore bekommt man auf Konzerten zu hören in den DIY-Räumen, die sich in unter anderem Penang, Ipoh, Johor und Kuantan befinden. Merkt euch das, wenn ihr mal nach Malaysia reist, dann in diese Orte. Und einer der bekannteren DIY-Locations ist das Ruma Api 161. Das befindet sich in Kuala Lumpur, der Hauptstadt von Malaysia. Und es gibt tatsächlich ein Interview von bierschinken.net mit dem Betreiber dieser Location vom März 2026, ist auf bierschinken.net nachzulesen. Dort erzählt der Leiter Mann Beranak über zum einen Orte, in denen die Szene aktiv ist, aber auch über das Ruma Apir als einer der bekanntesten Punk-Locations, in welchem auch regelmäßig internationale und europäische Bands zu Gast sind. Wenn ihr also mit eurer Punkband mal ein bisschen im Ausland touren wollt und vielleicht auch mal ein bisschen weiter weg wollt, dann schreibt doch vielleicht mal dem Ruma Api 161 auf Instagram. Vielleicht kann man Beranak da was für euch klar machen. Ja, weiterhin berichtet Mann Beranak im Interview darüber, dass das Kollektiv aus Leidenschaft zur Punkszene schon seit vielen Jahren unter anderem gegen Polizeigewalt kämpft. Von der Polizei wurden sie schon des Öfteren durchsucht, sowie aber auch gegen die Nazi-Gruppe Malay Power und schaffen es bis heute unabhängig von großen Konzernen und der Regierung zu sein. Und damit das auch weiterhin so bleibt, kann man sie auf ihrem Patreon-Profil unterstützen. Wen das interessiert, den Link dazu findet man auch bei dem Interview auf bierschinken.net.

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1: 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Immer schön die Medis nehmen. Und wir hören jetzt als nächstes ein Synthpunk-Trio aus Ungarn. Kabellock.

Kabellock mit, oh Gott, gar keinen Plan, wie man das ausspricht. Singularitas, I don't know. Es ist eine Band aus Ungarn, ein Synth-Punk-Trio aus Ungarn mit einem verspielten Lo-Fi-Sound oder Lo-Fi-Sound. Oh mein Gott, so viele Wörter immer, bei denen ich nicht sicher bin, ob ich die richtig ausspreche, aber ja, vielleicht sorgt das für den einen oder anderen Schmunzler. Die Band hat sich ursprünglich nur als Geburtstagsüberraschung gegründet, aber hat jetzt schon ganz paar Alben auch rausgebracht. Weiß gerade nicht, wie viele, ich glaube 2 oder 3. Und letztes Jahr im Juli haben die sogar auch in Deutschland gespielt.

Ja, manche Bands sind so geil, aber haben so kurze Songs, dass man dann auch gut und gerne mal zwei Songs hintereinander hören kann. Das waren zwei Songs von Küken, You Said, I Said und Another Fucked Up. Und jetzt begeben wir uns mal wieder auf Zeitreise zurück in die 80er.

Protection von Pink Plastic Panties. Ist es ein absoluter Partyhit? Nein. Ist es trotzdem ein sehr, sehr schöner Song? Ich würde sagen, ja. Der Song ist zu finden auf der Platte Rock Tegende Rollen aus den Niederlanden, auf der sich noch weitere Artists befinden wie Nixe, Pin-Offs und Removers. Die Platte ist aus dem Jahr 1981. Pink Plastic Panties ist eine New Wave Band aus Eindhoven, Niederlande. Und ein weiterer Release dieser Band ist auch der Song Bla Bla. Kannte ich bisher bis vor meiner Recherche auch noch nicht. Aber ist auch ein ganz witziger Song. Klingt ein bisschen nach Kleenex. Und ja, wir haben Zeit, deswegen hören wir uns den auch nochmal an.

Bla bla bla. Ja, der Songtext verleitet nicht gerade dazu, zu verstehen, was gesungen wird. Ich habe hauptsächlich bla bla gehört. Die nächste Band, die wir hören, ist sogar noch ein bisschen älter als die, die wir jetzt gerade gehört haben, die Pink Plastic Panties. Eine 1977er Band, die, naja, ich sag's noch nicht, ratet vielleicht mal. Den Song, den wir jetzt hören, von dieser Band, die wir jetzt gleich hören, aus dem Jahr 1977, habe ich schon eine ganze Weile nicht mehr gehört. Und wisst ihr schon, was ich meine? Spaß. Bin da jetzt aber wieder drauf gestoßen, weil eine Freundin von mir kürzlich beim Tote Hosen Konzert in Dresden war und ich selbst noch nie Tote Hosen groß gehört habe, deswegen mich damit auch nicht weiter auseinandergesetzt habe, aber dann im Nachhinein erfahren habe, dass es dort eine Vorband gab, die Vorband von den Toten Hosen, die 1977 schon Musik gemacht haben. Na, wen könnte ich meinen? Es sind natürlich The Stranglers mit ihrem Hit Hanging Around.

Ja, die besagte Freundin, durch die ich jetzt auf den Song wieder gestoßen bin, war auch bei meiner letzten Charlie and the Song Factory Geburtstags-Special-Sendung als Studiogast dabei gewesen. Diese Sendung habe ich allerdings niemals veröffentlicht und werde ich auch niemals veröffentlichen. Also auf Mixcloud versteht sich, im Radio lief die Sendung einmalig. Ich würde aber mal interessieren, ob die überhaupt irgendjemand gehört hat. Falls du meine Geburtstagssendung gehört hast, wo ich 5 Studiogäste da hatte, schreib mir mal. So, jetzt kommen wir mal wieder zur Musik und zwar zur Band Moreadoras mit Hoyos Negros.

So, das waren Nao mit dem Song Crime Nuclear, eine D-Beat-Band aus Bremen. Haben uns auch kürzlich in Dresden im Pavlov beehrt, an einem Donnerstag. Und ich habe mich sogar dazu aufgerafft, trotz Lohnarbeit dahin zu gehen. Und genau, die Band hat bisher jetzt zwei Alben rausgebracht. Das letzte kam vor einem Jahr raus. Und haben jetzt nicht so die Internetpräsenz. Ist aber auf jeden Fall eine geile Band. Lohnt sich auf jeden Fall, da mal bei einem Konzert vorbeizuschauen. Am besten einfach mal auf der Bandcamp-Seite vorbeigucken. Da tragen sie ihre Konzerttermine ein. Ich meine, eine Instagram-Seite gibt's nicht. Und ja, die touren immer mal wieder ein bisschen rum. Das nächste Konzert von ihnen ist jetzt am 31.10. in Bremen. Und die nächste Band, Nekra, schließt sich so ein bisschen genre-thematisch an. Eine Hardcore-Punk-Band aus London, die auch schon drei Alben veröffentlicht hat. Das letzte im August 26. Mir gefällt allerdings so rein soundtechnisch das erste Album am besten aus dem Jahr 2017, weswegen wir jetzt da auch reinhören werden.

Ja, ihr habt es vielleicht schon gemerkt, das ist die Sendung, in der Bands, die mir besonders gut gefallen, einfach doppelt gespielt werden. Ja, die Songs sind auch einfach immer so kurz. Und es ist ein Doppelplus für euch, denn ihr bekommt dadurch mehr gute Musik zu hören und weniger mein peinliches Rumgelaber. Wir haben gerade gehört, Dr. Best mit als erstes dem Song Goalkeeper und danach lief An deiner Stadt, bei welchem man sehr gut den Songtext verstanden hat. Dr. Best ist nicht nur eine Zahnbürstenfirma, sondern nein, es ist auch eine Punkband aus Halle an der Saale. Und auch ein kleiner Geheimtipp, weil ist eine gute Band, aber macht sich relativ rar mit Live-Auftritten, würde ich behaupten. Oder ich bekomme es einfach nicht mit. Ich hatte trotzdem schon das Glück, sie bereits zweimal zu sehen. Und ja, wenn man es immer erwischt, dann macht es auf jeden Fall ziemlich viel Spaß. Das Tape erscheint am 7.11. Das digitale Album ist schon auf Bandcamp zu hören. Veröffentlicht vom Label P-Tank Records aus Leipzig. Kannte ich auch noch nicht. Ja, und ich habe echt eine Weile gebraucht, um mich für Songs zu entscheiden, denn eigentlich ist jeder Song auf diesem Tape ein Hit.

Das waren Ordinari mit dem Song Yelata, eine Post-Punk-Band aus Südjakarta, Indonesien, die kürzlich ihr Album Manusia veröffentlicht haben, auch bei dem malaysischen Label Tampui Records, von welchem auch schon die Band war, die wir heute als erstes gehört hatten. Ordinari zu Deutsch gewöhnlich bedeutet für das Band-Duo die Realität aus der Perspektive eines gewöhnlichen Menschen inmitten des Drucks des urbanen Lebens musikalisch zu verarbeiten. Der Song Yelata ist hierbei die deutlichste Verkörperung der sozialen und emotionalen Themen, die Ordinari vermitteln möchte. Obwohl es sich um einen Protestmusiktitel handelt, verfolgt Yelata einen eher melancholischen Ansatz. Und von Südjakarta geht's jetzt wieder zurück in die Hometown nach Dresden. Und das Beste kommt zum Schluss, würde ich sagen. Wir hören jetzt uns noch einen Song vom neuen Album der Band Rosa Sea an.

Und das waren Rosa C. Rosa C durchbrechen mit ihrem neuen Album Breaking Through the Briar nicht nur Dornbüsche, sondern auch deine Gehörgänge und dringt tief in die DNA ein. Denn mit ihren poetisch sensiblen Texten sind sie nah an der Lebensrealität ihrer Fans. Mit Zeilen wie I wish I had no body, no face, just floating around in space trifft Maries kraftvolle Stimme auf zwei Gitarren, die mehr Crunch als dein Frühstücksmüsli haben. Das Konzeptalbum hält zudem die ein oder andere erfrischende Abwechslung und Überraschung bereit. Daneben Rosa C's typischen Grunge-Sound erwarten dich mysteriöse Twin Peaks-Klänge sowie gottloser Trap. Step in their bouquet of roses. Das war der Pressetext, den ich für die Band schreiben durfte. Es war mir eine Ehre. Deswegen, wenn euch das gefallen hat, seid schnell, besorgt euch das Album. Es handelt sich um eine Vinylplatte, ist erwerblich auf der Bandcamp-Seite der Band. Ja, deswegen support your local underground bands. Und damit würde ich sagen, wir hören uns in einem Monat. Oder auch, wenn ihr mich gerade auf Radio Makro hört, nächsten Sonntag auf Coloradio. Nee, nicht nächsten am 20., sondern erst die Woche drauf am 27. Ihr könnt diese Sendung heute hören, am 15. September auf Radio Makro oder am 27. September auf Coloradio. Bringt euch nichts die Info, wenn ihr jetzt die Sendung eh fertig gehört habt. Egal. Tschüss.

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4: Wir wollen Ihnen das Leben von Amalie Dietrich näher bringen. Vielleicht haben Sie sich am Amalie-Dietrich-Platz schon mal gefragt, wer war das denn? Das Bild am Traverhäuschen sagt, eine bedeutende Australien- und Naturforscherin. Sie wurde unweit von Dresden in Siebenlehen geboren. Der Ort beging voriges Jahr ihren 200. Geburtstag. Wegen der Pandemie wurde mehr online gefeiert. Und die Siebenlehner haben beschlossen, die Feierlichkeiten dieses Jahr fortzusetzen. Amalie Dietrich war eine außergewöhnliche Frau. In ärmlichen Verhältnissen aufgewachsen, erhielt sie eine dürftige Volksschulbildung. Anschließend half sie ihrem Vater in der Beutlerwerkstatt.

0: Das Leben Amalie Dietrichs, beschrieben von ihrer Tochter Caritas Bischof, wurde ein Bestseller, der immer wieder aufgelegt wurde. Zuletzt auf Betreiben von Anna Segers und Günter Wirth 1979 in der DDR. Die Zweifel an der Echtheit der im Buch enthaltenen Briefe wurden durch die australische Forscherin Ray Summer 1988 bestätigt. Sie wies nach, dass die Briefe zahlreiche botanische Fehlinformationen enthalten, die Amalie Dietrich nicht unterlaufen wären. Auch der übrige Text erscheint häufig wie die Projektion einer unglücklichen, bei fremden Leuten herumgereichten Tochter. Das Buch wurde 1909 geschrieben, mehr als 10 Jahre nach dem Tod der Mutter. 1905 begann Caritas Bischof mit den Recherchen und verwendete unter anderem den Reisebericht von Karl Lumholz über Nord-Queensland und Reiseberichte von Ida Pfeiffer vom amerikanischen Kontinent. Dennoch wird bis zum heutigen Tage immer wieder aus dem Buch zitiert und so die Sichtweise Caritas Bischofs auf ihre Eltern weitergetragen. Auch wir wollen das tun. Nicht umsonst ist das Buch ein Bestseller geworden. Es ist spannend, aktionsreich, bildet die Lebenswirklichkeit in Deutschland zu jener Zeit ab und zeigt bewegende menschliche Schicksale. Dabei lassen wir aus heutiger Sicht Caritas Bischof die künstlerische Freiheit beim Umsetzen der Lebensgeschichte ihrer Mutter. Das Buch wollen wir als roten Faden der Sendung benutzen, mit ein paar Seitenblicken rund um die Persönlichkeit Amalie Dietrichs.
1: Als der Pastor von Nelles hörte, mit welcher Lesewut seine Schülerin behaftet war, da bat er sie ernst und eindringlich, die anderen Bücher zu meiden und nur Stunden der Andacht zu lesen. Malchen versprach es und begab sich nun mit größtem Eifer an die neuen Bücher. Sie war so begeistert davon, dass sie sich sonntags in den nahen Wald setzte und ganze Andachten auswendig lernte. Ihre Sprache bildete sich an diesen eigentümlichen Übungen und bald sagten die Leute, die Nellenmale redet wie ihr Buch. Passt auf, sagten noch andere, wenn hier mal Komödianten herkommen, da geht der Malle mit, die ist ja ganz überspannt. Mutter Kordel aber sagte stolz, wenn mein Malchen ein Junge wäre, da setzte ich's durch, dass sie auf den Schulmeister studierte. Den Kopf dazu hat sie allemal. Außer dem Kantorklärchen ging's nicht recht mit den Altersgenossinnen. Die gingen zu Tanz, unterhielten sich über Putz und schafften sich bald einen Schatz an. Gegen diese Dinge hatte Amalie einen offenen Widerwillen. »Ja, was ist denn das mit den albernen Nellemale? Was will die denn da? Die ist doch gar nie wie andere Mädel. Aber die soll noch nie tun, als wäre sie was Besseres. Das hat schon manche gedacht. Und was hat man an solchen erlebt? Na, man hat ja so Beispiele.« So sagten die Alten kopfschüttelnd in der Niederstadt. Und die Jungen gaben ihnen recht. Denn neulich bei Schwenkes, wo Malchen mit ihren Gefährtinnen zusammen gewesen war, da hatten sie auch lachend über Liebesgeschichten gesprochen. Da war mitten in der Unterhaltung Malchen aufgestanden, hat sich in der Tür umgedreht und entrüstet gerufen, »Schämt euch! Wisst ihr nichts Besseres als ewig eure Liebeleien?« Und dann war sie verschwunden. »Ja, Besseres? Gab es denn etwas Besseres als einen Schatz?« Sie wollten doch mal sehen, wenn sie die Male erst einmal ein hätte, ob sie dann auch noch so spräche. Oder waren etwa die Trauben sauer? Die war doch gar nicht wie ein Mädchen, da sie an nichts Freude hatte, was den anderen das Schönste und Liebste bedeutete. Aber wart, ihre Stunde würde auch noch schlagen. Und dann sollte sie es zu hören bekommen. Amalie und Kantor Klärchen gaben sich das Wort, sie wollten nie, niemals heiraten. Es sei denn, es käme mal einer, der hoch über ihnen stände, den sie als ihren Herrn anerkennen könnten. Allerdings, dann wollten sie ja sagen und oh, so glücklich werden.

Wie sah denn nun die geschichtliche Situation aus, in die Amalie Dietrich hineingeboren wurde? Amalie Nelle wurde 1821 als fünftes Kind von Concordia und Gottlieb Nelle in Siebenlehn im Königreich Sachsen geboren. Ihre drei älteren Brüder lernte sie nicht kennen. Sie waren vor ihrer Geburt gestorben. Siebenlehn erhielt bereits 1370 das Stadt- und Marktrecht. Die Stadt befindet sich unweit von Freiberg. Eine Statistik besagt, dass Mitte des 19. Jahrhunderts in Siebenlehn 1925 Einwohner lebten. Nach dem Napoleonischen Krieg an der Seite Frankreichs war Sachsen 1815 Kriegsverlierer. Sein Territorium verringerte sich um mehr als die Hälfte. Dabei konnte der Plan Preußens vereitelt werden, sich Sachsen komplett einzuverleiben. 1831 gab sich Sachsen eine neue Verfassung. Mit ihr wurde die Überleitung von einer feudalistischen in eine kapitalistische Gesellschaft und Staatsordnung geschaffen. Welche Stellung hatte eine Frau in dieser Zeit? Frauen durften ohne Zustimmung ihres Mannes weder arbeiten noch über Geld verfügen, geschweige denn hatten sie ein Recht auf ihre eigenen Kinder. Wichtig waren Frauen für die Gesellschaft, wenn sie dem Mann

0: ein Mann für die gleiche Tätigkeit bekam. Zumindest wurde 1835 in Sachsen eine 8-jährige Volksschulpflicht eingeführt. Schulkinder wurden von Kinderarbeit befreit, so die Theorie. Vater Nelle war Beutler. Er stellte in seiner Werkstatt unter anderem Beutel, Taschen, Geldbörsen und Bälle her. Auch ihr Bruder Karl erlernte den Beruf des Beutlers. Die Familie lebte in der Niederstadt, also im ärmeren Teil von Siebenlingen.
1: Als junge Frau begegnete Amalie ihrer großen Liebe. Der Apotheker und Botaniker Wilhelm Dietrich machte sie mit den Grundbegriffen der Botanik vertraut. Er lehrte sie, wie man Pflanzen sammelt, bestimmt und präpariert und wie man Herbarien anlegt. Wilhelm war von seiner wissenschaftlichen Berufung überzeugt. Er konnte eine wissbegierige, für die Natur offene Begleiterin gut gebrauchen. Deshalb trat er vor die Eltern von Amalie und machte ihr einen Heiratsantrag.
2: Wilhelm August Salomo Dietrich stellt sich bei Nelles vor. Und nun? Auch mir liegt die Liebe zur Botanik sozusagen im Blut. Und ich bin fest entschlossen, ihr ausschließlich zu dienen. Deshalb habe ich auch den Apotheker über Bord geworfen. Jeden Tag, den ich nicht in der Natur verbringe, halte ich für einen Verlorenen. Ich erwarte dafür kein Verständnis von Ihnen. Meine Neigung und mein Sammeltrieb hat sich, im Vergleich zu meinen Vorfahren, ganz bedeutend erweitert. Während sich das Interesse meiner Verwandten auf Botanik beschränkte, so habe ich mich auch dem Studium der Insekten, der Amphibien, Steine, Muscheln, na kurz, aller Erscheinungen, die man in der Natur findet, hingegeben. Ich halte auch Vorträge über Chemie und Physik. Davon werden Sie ja gehört haben. Mehrere meiner Verwandten haben botanische Sammlungen zusammengestellt und in den Handel gebracht. Das will ich auch tun. Nur, dass ich mich nicht, wie ich soeben erwähnte, auf Pflanzensammlungen alleine beschränke. Wenn Malchen sich in meine Interessen hineinarbeitet, so wird sich ihr eine ungeahnte, reiche Welt erschließen. Aber merkt ihr, wer will haben, der muss graben. Es gibt kaum einen Beruf, der so viel Entbehrung einerseits und so viel Glück andererseits gewährt.

0: Die Mutter führte den beiden den Haushalt und kümmerte sich auch um die 1848 geborene Tochter Caritas. Als die Mutter starb, brach die bis dahin geordnete Welt der kleinen Familie zusammen. Amaya hatte nicht gelernt, einen Haushalt zu führen und war mit Familie und den botanischen Arbeiten überfordert.
1: Seit deine Mutter tot ist,

0: sagte Dietrich eines Tages, liegt nie mehr mein Zeug zurecht. Es ist auch nichts geputzt und gebürstet. Willst du mir meinen Kragen geben? Ja, wo waren die Kragen? Einmal hatte sie sie schon gesehen, aber vergessen wo. Nun fing ein langes Suchen an und endlich fand sie noch einen. Da sah sie ein, dass sie in den nächsten Tagen waschen und plätten musste. Als Amalie am Plättbrett stand, lief das Kind an dem Topf mit kochendem Wasser, den sie eben auf die Diele gestellt hatte. Mit einem Ruck riss sie die Kleine weg, aber oh weh, der Augenblick hatte genügt. Braun und deutlich hatte sich die Form des Plätteisens auf dem breiten Kragen abgedrückt. Sie nahm Wasser, aufgelöste Stärke. Es war alles vergeblich, das Brandmal war echt. Ach, jammerte sie, so viel Zeit habe ich mit dem dummen Lappen vertrödelt. Was hätte ich nicht alles in der Zeit tun können? Wo bleibst du nur? Rief Dietrich. Du vergisst wohl ganz, dass du die Pflanzen aus der kleinen Presse umlegen musst. Sie müssen heute noch in die Mittelpresse. Und was ist denn das? Hast du das Papier denn gestern gar nicht getrocknet? Das ist doch deine Sache. Wenn du nicht für ganz trockenes Papier sorgst, schimmelt die Pflanze und wir können sie wegwerfen. Ich weiß, sagte Amalie mit nervöser Hast. Aber sieh mal, was mir hier passiert ist. Deinen Kragen habe ich verbrannt. Sie legte den im Ärger zusammengeknüllten Kragen vor Dietrich hin und erwartete, dass er den Unfall als nebensächlich behandeln werde. Aber sie irrte sich. Entschiedener Unwille prägte sich auf seinem Gesicht aus und er sagte verstimmt, »Du weißt doch, wer mir diese Kragen genäht hat. Es war das letzte Geschenk der guten Tante Caritas. Wie kann das, was mir so lieb ist, dir so gleichgültig sein? Deine Mutter hatte Pietät, die schätzte die feine Arbeit und sie ging sorgsam mit den Dingen um, die ihr anvertraut waren.« »Ja, Mutter, die hatte auch Übung in all diesen Dingen. Und doch nahmen sie sie fast ganz in Anspruch. Und ich soll dir aber auch immer helfen. Natürlich muss ich Hilfe bei den Sammlungen haben. Ja, das sehe ich ja auch ein. Und du weißt doch, wie gern ich dir helfe. Aber ich kann nicht für beides verantwortlich sein.«
1: »Und was rätst du?«
0: »Ich meine, wir müssen uns eine Hilfe suchen, die den Hausstand besorgt. Es kann ja eine sein, die wenig verlangt. Bist du damit einverstanden?«
1: »Gut«, sagte Dietrich, »wenn es nicht anders geht, dann richte es so ein. Mir ist's auch am liebsten, ich behalte dich für mich wie bisher. Hierfür hast du entschieden mehr Talent und Geschick. Wie es aber um den Hausstand geht, das sieht man ja.«
2: Die Familie versuchte, vom Handel mit botanischen Artikeln zu leben, was jedoch kaum Geld einbrachte. Infolge der materiellen Not kam es zu Zerwürfnissen zwischen den Ehepartnern. Wilhelm leistete sich ein Fremdgehen mit der jungen Frau, die eine Haushaltshilfe sein sollte. Tief getroffen reiste Amalie mit ihrer Tochter nach Bukarest. Dort hatte ihr Bruder Karl sich als Beutler niedergelassen. Er lebte mit seiner Frau in wohlhabenden Verhältnissen. Trotzdem kehrte Amalie nach einem Jahr mit ihrem Kind zu Wilhelm Dietrich nach Siebenlehn zurück.

0: Am nächsten Tage nahm Amalie den hochbepackten Korb auf den Rücken. Der Körper trug die schwere Last und das Herz des Trennungswehs von dem Kinde. Die Reise ging zu Fuß durch Thüringen, Hessen, Westfalen, an den Rhein bis nach Köln. In den Städten wurden Schulen, höhere Lehranstalten, Gelehrte und Apotheken aufgesucht. Jede Stätte, wo man vermuten konnte, dass man sich für Naturwissenschaften interessierte. Zunächst führte immer Dietrich das Wort und Amalie war stumme Zuhörerin. Aber wie hörte sie zu? Wie lernte sie? Das Zusammenkommen mit klugen, gebildeten Menschen, das war stets der Glanzpunkt in diesem mühseligen Leben. Waren die beruflichen Interessen in einer Stadt erledigt, dann kam das Vergnügen. Dann wurde alles aufgesucht, was Veranlassung zur Förderung und Belehrung bot. Da wurden Bildergalerien, Museen, alte merkwürdige Häuser und Kirchen besucht. Der Unterricht, den Dietrich Amalie zukommen ließ, ergab sich stets aus der Anschauung. Diese Fußreise dauerte 17 Wochen. Endlich konnte Amalie ihr Kind wiederholen. Sie waren wieder vereinigt und eine Zeit emsigen Schaffens lag wieder vor ihnen. Alle Bestellungen wurden erledigt und Vorrat gesammelt für die künftige Reise. Als endlich wieder Reisepläne entworfen wurden, dachte Amalie mit Angst an den wunden Rücken und sie kam mit dem Vorschlag, einen Hund und einen Wagen anzuschaffen. Das Ziehen sei vielleicht noch eher auszuhalten als das schwere Tragen. Dietrich hatte nichts dagegen einzuwenden. Ja, Hund und Wagen konnten gekauft werden. Aber ein Heim für das Kind war nicht so leicht zu beschaffen. Zu Frau Hähnel konnte die Kleine diesmal nicht. Die hatte sich kürzlich mit einem Porzellanmaler verheiratet, der ihr 4 Kinder mit in die Ehe brachte. Und daran hatte sie Erziehungsaufgaben genug. »Da siehst du's«, sagte Dietrich, »was für eine Last uns das Mädchen ist. Es ist ein Unglück, dass es kein Junge, kein kleiner Gottlieb Dietrich ist. Der würde jetzt einfach mitkommen.«
1: Wie ehrt Siebenlehn Amalie Dietrich heute? Martina Schuppe vom Gorbitzfunk war in Siebenlehn. Ein paar Impressionen aus dem kleinen Museum können Sie nun hören. Rechts in dem Raum bin ich erstaunt. Große Vitrinen mit Tieren, Vögeln, Muscheln, Gläsern mit eingelegten Schlangen. Alles das hat Amalie Dietrich hier in Siebenlehn dem Museum überlassen. Es sind noch auf einigen Stellen, da die Vögel auf Holzklötzern aufgebracht sind, ihre eigene Schrift zu sehen, natürlich in botanischer Schreibweise. Auf einer Tafel an der Wand sammeln, sammeln, sammeln. Auch das war ihre Aufgabe in Australien. Aber sie hat es mit Freude getan und wahrscheinlich auch sehr erfolgreich. Wenn ich mir diese Tiere anschaue, sind es wunderschöne, bunte Vögel. Der Gebirgslori, der Rotflügelsittich, ja, auch ein gelbschöpfiger Kakadu. Und hier unten ist ein Lärmpitter. Diese Farben faszinieren. Steht eine Figurine, gekleidet wie Amalie Dietrich in damaligen Zeiten, mit einem Leiterwagen, bepackt mit alten Körben, Kisten, Kräutern, Schmetterlingen, ja, und als Gespann davor ein Hund. Um das Andenken an Amalie Dietrich zu erhalten, ist ebenfalls eine Gedenktafel in der Nähe ihres Geburtshauses zu finden. Außerdem findet man eine solche am ehemaligen Forsthof, in dem sie mit Wilhelm Dietrich und der Tochter viele Jahre wohnte. Beide Häuser gibt es leider nicht mehr. In der Wasserturmstraße vor der Kindertagesstätte, die den Namen von Amalie Dietrich trägt, steht eine Sandsteinbüste, die sie darstellt. Des Weiteren gibt es die Amalie Dietrich Straße und im Siebenlehner Busch findet man die Amalie Dietrich Höhe, einen Ort, an dem sie viel verweilte. Von dort oben wandert man talabwärts entlang eines Lehrpfades. Im Sinne der Botanikerin sollen die Wandernden einen Blick mehr auf die Natur richten.
0: Zurück zum Buch. Wilhelm wurden die Reisen zu beschwerlich. Und so unternahm Amalie Dietrich allein zu Fuß weite Reisen durch ganz Deutschland und Österreich. Sie verkaufte ihre Produkte an Apotheken oder botanische Gärten. Die Tochter Caritas wurde indessen bei Pflegefamilien untergebracht. Im Jahre 1861 erkrankte sie in Holland schwer an Typhus und lag monatelang im Spital. Wilhelm Dietrich, der sie für tot hielt, gab das botanische Geschäft auf und nahm eine Stelle als Hauslehrer an. Nach Amalies Rückkehr kam es zum endgültigen Bruch zwischen den Ehepartnern. Amalie führte mit ihrer Tochter das Geschäft mit den Herbarien allein weiter. Inzwischen war sie durch ihre zahlreichen Wanderreisen in der Fachwelt bekannt geworden.

0: Amalie reiste nach Hamburg. Sie hatte durch kleinere Reisen in Sachsen so viel verdient, dass sie die Reise mit der Bahn machen konnte. Bei der Biederin Madame Piepenbrink in Stubbenhoek, dicht am Hafen, fand sie ein bescheidenes Unterkommen. Die Spuren ihrer Krankheit hatte sie gänzlich überwunden. Fest war ihre Haltung, aufrecht ihr Gang, auf ihren Wangen blühte Gesundheit. Auch das Haar war wiedergekommen. Es fiel ihr in dichten, dunklen Locken bis auf die Schultern herab. Sie war überrascht, wie viele sich hier fanden, die nicht nur Interesse, sondern auch das Geld hatten, um ihre Sammlungen zu kaufen. Eines Tages kam es allerdings auch anders. Ein Apotheker empfahl sie an einen Herrn Walter, der in einem Hinterhaus 4 Treppen hoch wohnte. Er interessierte sich besonders für Kryptogamen. Und als er die Mose sah, geriet er in Entzücken. »Ich möchte alles haben«, rief er lebhaft. »Und was kostet solche Sammlung?« 6 Taler«, sagte Amalie. Da wurde der Herr Walter verlegen, legte die Mose hin und sann ein Weilchen nach und dann sagte er, »Frau Dietrich, ich habe keine 6 Taler. Können Sie mir die Sammlung nicht hier lassen, bis Sie mal wieder nach Hamburg kommen? Ich gebe Privatstunden und bin augenblicklich sehr schlecht besetzt.« »Wie kann ich mich darauf einlassen?« sagte Amalie. »Ich weiß gar nicht, ob ich überhaupt je wieder nach Hamburg komme.« Und sie nahm die Sammlung wieder an sich. »Nein, nein«, rief Herr Walter, »packen Sie sie nicht wieder ein. Lassen Sie mich mal überlegen, ob ich nicht einen Ausweg finde.« »Wenn Sie nicht bezahlen können, gibt es keinen Ausweg«, sagte Amalie. Ohne die Einwendung zu beachten, fuhr Herr Walter nach einigem Besinnen fort. »Oh, ich weiß etwas. Sehen Sie, ich gebe Ihnen eine Adresse. Und sollte die, was ich bestimmt hoffe, Ihnen von Nutzen sein, dann lassen Sie mir die Mose.«
1: Herr Walter gab ihr die Adresse des Fabrikbesitzers und Freizeitbotanikers Heinrich Adolf Meyer. Amalie wollte sich beim hamburgischen Reeder Cäsar Godefroy für eine Stelle als Forschungsreisende bewerben. Auf Anraten des Ehepaares Meyer bat sie bei ihr bekannten wissenschaftlichen Einrichtungen und Persönlichkeiten um Empfehlungsschreiben.
0: »Seit einer Reihe von Jahren ist mir Frau Amalie Dietrich als tüchtige Botanikerin bekannt. Als Schülerin ihres Mannes Wilhelm Dietrich, der der altbekannten botanischen Familie angehört, hat sie eine vortreffliche Anleitung gehabt. Die Sammlungen, welche von Wilhelm und Amalie Dietrich in den Handel kamen, waren stets empfehlenswert. Sie waren sorgfältig präpariert und mit Geschmack und Verständnis geordnet. Frau Dietrich hat für ihren Beruf eine ungewöhnliche Begabung, einen scharfen, gut geschulten Blick für alles, was die Natur bietet, und eine große Sicherheit im Bestimmen des gesammelten Materials. Auf ihren weiten und meist sehr beschwerlichen Reisen hat sie stets große Ausdauer und Tapferkeit bewiesen. Ich kann ihr nur wünschen, sie möge eine Tätigkeit finden, wo ihre große Begabung die rechte Bestätigung findet. Professor Dr. Moritz Willkomm, Forstakademie Tharandt, 1862. Welch ein Zauber ging von dem Stückchen Papier aus. So dachte man über sie. Ganz überwältigt legte Amalie den Kopf auf den Tisch und schluchzte, dass ihr Körper bebte. In den nächsten Tagen liefen die übrigen Antworten ein und alle waren in demselben Sinne abgefasst wie die erste. Als sie alle beisammen hatte, ging sie an die Alster.

0: Godefroy plante ein Museum für Natur- und Völkerkunde der Südsee und betraute Amalie Dietrich mit einem 10-jährigen Forschungsauftrag in Australien. Aber was sollte aus der Tochter werden? Amalie ließ Caritas allein nach Hamburg kommen. Caritas hatte eine mehr schlechte als rechte Bildung empfangen. Sie war für ihr Alter unterentwickelt und von der schweren Arbeit für ihre Pflegeeltern gezeichnet. Mit dem Ehepaar Meyer wurde der weitere Weg von Caritas beratschlagt. Verstört stand Caritas im Salon der Meyerschen Villa.
1: Caritas ist jetzt von der Gasflamme hell beleuchtet. Das runde Kindergesichtchen ist von einem rotwollenen Kopftuch eingerahmt. Dieses Kopftuch ist das Erbe der verstorbenen Lehmann-Christel aus Vogtsberg, die sie nie anders als im Tode gesehen hat. Das kurze graue Mäntelchen, ihr ganzer Stolz, die Mutter hat es ihr aus Holland mitgebracht, ist mit schottischem Wollstoff eingefasst. Das Konfirmationskleid ist auf ferne Zukunft eingerichtet, es ist so lang, dass sie stolpert. Vorsichtshalber ist aber noch ein handbreiter Aufsäumer darin. Sie kann noch viel wachsen und sie hat es nötig, denn sie ist noch recht klein und schmächtig für ihr Alter. Die Schuhe, die sie anhat, sind plump und mit Nägeln beschlagen. Da suchen die Füßchen vergeblich nach einem Fleckchen, das nicht mit dem dicken, schön geblümten Teppich belegt ist. Ach, und nun steht sie so in der erbarmungslosen Helligkeit. Sie kann ihre verlegene Gestalt nicht verbergen. Und da schauen nun sowohl lebendige wie gemalte Augen auf das arme Kind herab. Einige Fragen werden an Caritas gerichtet, und dann wird sie in ein Nebenzimmer geschickt. Die große Tür schließt sich hinter ihr, und sie sieht sich mutterseelenallein in einem ebenso vornehmen Raume. So weltentrückt kommt sich das Kind vor. Die Stimme, die sie soeben vernommen, klingt fremd und traumhaft in ihrer Seele nach. Die Bilder an den Wänden stellen Dinge dar, für die sie keine Anknüpfung hat. Selbst die Luft, die sie hier atmet, hat etwas vornehm Fremdes an sich. Alles, alles kommt ihr durchaus unwirklich vor. Ja, auch sogar die Menschen haben für ihre Vorstellung etwas Traumhaftes. Sie bewegen sich in prächtigen Festgewändern, so unhörbar. Sie bedienen sich einer so ungewöhnlich schönen Sprache. Sie sprechen viel schöner als die Könige und Edelfräulein auf dem Siebenlehner Theater, das seinerzeit doch so unauslöschlichen Eindruck auf Caritas gemacht hatte. Jawohl, so etwa kam sie sich vor, wie im Theater. Man sah sich das Stück staunend an, aber man war ja nur Zuschauer. Denn wenn es zu Ende war, ging man wieder hinaus in die raue Wirklichkeit und träumte von all der Pracht. Oh, was würde die Lehmann-Gustl in Vogtsberg oder die Nendel-Ernestine in Siebenlehnen wohl sagen, wenn sie ihnen von den heutigen Erlebnissen erzählen würde? Sie hörte sie. Ach, du, würden sie sagen, jetzt denkst du dir aber wieder mal was aus. So was gibt's gar nicht.
0: Voller Vertrauen legte Amalie Dietrich die Entwicklung ihrer Tochter in die Hände des Ehepaares Meyer. 1863 landet die nun 43-jährige Amalie in Brisbane. Sie schickte Kiste um Kiste von Präparaten nach Europa zum Haus Godefroy. Einige der von ihr entdeckten Pflanzen und Tierarten tragen ihre Namen.

0: Das Kontorhaus der Firma Godefroy stand gegenüber dem heutigen Speicher B in der Hamburger Speicherstadt. Es wurde 1886 im Zuge des Baus der Speicherstadt abgerissen. Der Überseehändler Cäsar Godefroy wollte ein Museum für Natur- und Völkerkunde errichten. Er besaß umfangreiche Sammlungen aus Naturalien und ethnografischen Objekten, die er anfänglich von seinen Kapitänen, später auch von speziell zu diesem Zweck engagierten Forschern und Sammlern zusammentragen ließ. Die zunächst auf einem Speicher seines Kontorhauses eingelagerten Sammlungen ließ Godefroy 1860/61 von dem jungen Naturforscher Eduard Greffe aus Zürich ordnen und machte sie öffentlich zugänglich. 1863 trat Amalie Dietrich in seinen Dienst. 10 Jahre lang sollte sie die Nordostküste Australiens erforschen und Pflanzen, Tiere und ethnologisches Material sammeln, präparieren und nach Hamburg schicken. Allein in der Umgebung von Brisbane sammelte sie über 600 Pflanzen in so vielen Exemplaren, dass Cäsar Godefroy nach 3 Jahren Herbarien zum Verkauf anbieten konnte. Unter dem Namen Neuholländische Pflanzen, gesammelt von Amalie Dietrich am Brisbane River, Gebiet Queensland, im Auftrage des Herrn Johann Cäsar Godefroy und Sohn in Hamburg. Neben Heinrich Gustav Reichenbach, dem Direktor des Botanischen Gartens in Hamburg, bestimmten renommierte Wissenschaftler aus Leipzig, Halle, Berlin, Kopenhagen und London die Ausbeute von Amalie Dietrichs Expeditionen. 1873 kehrte Amalie Dietrich nach Hamburg zurück. Sie erhielt im Museum Godefroy eine Anstellung auf Lebenszeit und betreute ihre Sammlungen. Als Johann Cäsar Godefroy und Sohn 1879 aufgrund fehlgeschlagener Investitionen Konkurs anmelden mussten, wurden die Sammlungen des Museums verkauft, die Sammlung Dietrichs dabei auseinandergerissen. Das Grassi-Museum in Leipzig beherbergt heute Sammlungen von der Ostküste Queenslands, von Amalie Dietrich und Eduard Demmel von 1864 bis 1872. Die Skelette und Schädel der indigenen australischen Einwohner, die das Grassi-Museum ebenfalls erworben hatte, verbrannten aber im Zweiten Weltkrieg.
1: Über den Zeitraum von 10 Jahren teilen sich Mutter und Tochter per Brief ihre Erfahrungen, Gefühle und Eindrücke mit. Jedenfalls beschreibt Caritas das so in ihrem Buch über die Mutter. Man kann nachvollziehen, dass sich die beiden in ihren Lebensauffassungen und Ansichten voneinander entfernten. Sicher trug die höhere Bildung, die Caritas inzwischen genoss, dazu bei.
2: Brief an Caritas. Von Glaston zog ich nach Rockhampton. Hier ist wieder viel mehr für mich zu tun. Und ich glaube, dass ich hier nicht so bald wieder wegkomme. Du sagst, du sorgst dich um mich. Du hast gehört, dass die Papuas Menschenfresser sind. Du fragst, ob ich noch gar nichts mit ihnen zu tun hatte. Bei Brisbane habe ich nicht viel von ihnen gesehen. Manchmal habe ich mich aber sehr amüsiert über sie. Die Regierung hat angeordnet, die Papuas dürfen nicht unbekleidet in die Stadt gehen. Da ist es denn sehr drollig, wenn sich der eine einen alten Zylinder, der andere einen Strumpf und ein dritter das Gestell einer Krinoline anzieht. Die Hitze hier ist unerträglich. Dadurch aber eine Üppigkeit der Vegetation, dass mir buchstäblich alles über den Kopf wächst. Und du kannst dir keine Vorstellung machen, wie hier alles wächst und treibt. Das eine verdrängt das andere. Unter Riesenbäumen wachsen Farren, unter denen ich ganz verschwinde. Und mir wird manchmal ganz Angst, wenn ich mich zwischen üppigen Schlingpflanzen, Farren und Gesträuchen durcharbeiten muss. Große Orchideen hängen an fast unsichtbaren Fäden von den Bäumen herunter. Sie sind so wunderbar geformt. Sie haben so schöne Farben. und sie sehen mich so geheimnisvoll an, dass meine Hand sie nur mit einer gewissen Scheu pflückt, als seien sie lebende Wesen, die mir Vorwürfe machen, dass ich ihr ruhiges Dasein störe. Und wie interessant ist ja auch die Tierwelt. Alles ungefähr umgekehrt wie bei uns. Die Schwäne sind hier schwarz. Und viele Säugetiere haben Schnäbel. Die Bienen dagegen haben keinen Stachel. Und eine Bachstelze habe ich beobachtet, die hebt das Schwänzchen nicht auf und abwärts. Sie bewegt es von links nach rechts.

0: Wie sehen wir Amalie Dietrichs Schaffen und Tun heute? Ihre jahrelangen Sammlungen von Pflanzen und Tieren sind von sehr hohem Wert. Nicht umsonst taucht ihr Name in einigen Pflanzen- und Tierbezeichnungen auf. Das gilt auch für die Sammlung in Australien. Was die Sammlung von Alltagsgegenständen der australischen Ureinwohner angeht, wird auch das als positiv betrachtet. Dadurch wurden Dinge erhalten, die wahrscheinlich in Australien nicht überlebt hätten, da sie aus Holz sind oder manche auch aus Stein. Diese Materialien haben nicht so eine lange Lebensdauer. Schwieriger wird es mit der Beurteilung des Sammelns von Skeletten und Schädeln der Aborigines. Zu Amalie Dietrichs Zeiten war es in Australien aber nichts Besonderes. Es gab sogar sogenannte Knochenjäger in der damaligen Zeit. Außerdem sollte man dazu wissen, dass der Status der Aborigines erst ab 1967 der eines Menschen war. Wie Amalie Dietrich zu den Gebeinen gekommen ist, die sie nach Hamburg geschickt hat, ist so genau nicht geklärt. Zu vermuten ist aber, dass sie wusste, wie und wo diese Aborigines gestorben sind. Nach Auflösung des Godefroy-Museums in Hamburg wurden diese menschlichen Überreste nach Leipzig ins Grassi-Museum verkauft. Diese verbrannten leider dort im Zweiten Weltkrieg. Eine Rückführung an die heutigen Nachkommen der Aborigines ist somit nicht möglich. Die Rückforderungen bestehen aber weiter und sind aus ethischer Sicht verständlich. Und heute? Heute schauen wir auf Amalie Dietrich, was so in den Zeitungsartikeln über sie steht. Tja, Todesengel ist eine verzerrte Darstellung. Ist es wirklich so? Oder von Verbrechen, die nie begangen wurden? Ein Vortrag von der Naturkundlerin, die zu Unrecht im Zwielicht steht. In Australien werden die Verdienste Amalie Dietrichs um die naturkundliche Erforschung von Queensland anerkannt. Sie hat einen Platz im Geschichtsunterricht, der auch die kolonialen Eroberungen Queensland durch die Weißen, Australier und Einwanderer thematisiert. Im Aboriginal Culture Center in Rockhampton gibt es eine Würdigung mittels einer Tafel. Also ganz so kann es doch nicht gewesen sein.
1: 1873 kehrte Amalie Dietrich auf dem Schiff Susanne Godefroy nach Deutschland zurück. Sie fand mit ihren beiden gezähmten Adlern bei Familie Godefroy Unterkunft. Dort betreute und verwaltete sie ihre Sammlungen. 1879 fand sie eine Stelle als Kustodin im Botanischen Museum von Hamburg. Sie starb 1891 in der Obhut ihrer Tochter Caritas in Rendsburg.
0: Auch in der Kultur spielte das Leben von Amalie Dietrich eine wichtige Rolle. Ein Gedicht von Wulf Kirsten aus seinem Buch Der Bleibaum erschien im Aufbauverlag Berlin und Weimar 1977. Ruhm. Das Beutlermädchen aus der Niederstadt, ein wandelnder Pflanzenatlas. Im Zellwald den Nossener Admiral gejagt, Wallwurz und Läusekraut präpariert. Die Liebe wird schnell verblättert. Den Mehlhändler nahm sie nicht, der ihr goldene Pantoffeln versprach. Lieber Gift, Pflanzen und Ackerkräuter bei Wind und Wetter gesammelt, nach dem Linnäischen System, die sächsische Flora komplett, dann bis Salzburg gelaufen, Apollofalter zu suchen. Fußmärsche bis an den Rhein und nach Polen. Exkursionen mit Tragkorb und Hundegespann, kreuz und quer durch den Erdenschlamm. Der Wagen so schwer, die Wege so schlecht. Ihr Lebtag träumte sie, es ginge bergauf. Ein Landstürzerleben, verwittert und ausgefärbt. Gesegnet mit dem Privileg der Armut. Zwischen Siebenlehn und Rockhampton. Seeigel wollen sie nie getrocknet, sondern nur in Spiritus konserviert senden. Sie haben eine neue Landschnecke gefunden, schrieb ihr der Kaufherr Cäsar Godefroy. Verbindlichst nach Australien. Auch teile ich Ihnen mit, dass zwei Wespen nach Ihnen benannt sind. Ordinarius Dietrich Janus.
2: Am 21. Mai 2022 besuchten wir im Freiberger Theater die Bürgerbühne Siebenlehn mit der Inszenierung zum Thema Amalie Dietrich. Also kurz möchte ich darüber sprechen. Amalie Dietrich interessierte mich doch sehr. Denn immerhin ist sie in ihrer Zeit die erste Frau als reisende Herbaristin, Pflanzenanalytikerin, Sammlerin mit allem, was zu dem Lebensumfeld gehört. Und sie reiste nur zu Fuß, mit Karren und Hund. Auf 10 Jahre wurde sie im Auftrag des Großkaufmanns Godefroy sogar nach Australien gesandt und sie verdiente eigenes Geld. Da war ich doch gespannt, wie die Bürgerbühne mit diesem Stoff umging. Zugrunde lag die Romanbiografie ihrer Tochter Caritas Bischoff.

0: Sie läuft bis Hamburg, bis zum Meer.
1: Und schleppt das Viehzeug mit.
2: Und verkauft es.
0: Wer kauft denn sowas? Apotheker.
1: Studenten.
2: Amerika. Alle.
0: Sie zieht den schweren Karren.
1: Herr Dietrich, der hilft dir nicht.
3: Alle Schauspieler waren sehr engagiert. Dennoch war ich enttäuscht. Amalie Dietrich wurde zunächst nur als überspannte, dem Herrn Dietrich hörig angehende junge Frau gezeigt. Er, gespielt von einer jungen Frau mit ausgesprochen hoher Stimme, war nichts als eitel, überheblich, arrogant und ausgesprochen selbstbewusst. Dennoch heiratete er sie. Amalie hatte keine Ahnung von Haushaltsführung, worüber die ganze Stadt sich lustig machte. Aber Amalie Dietrich arbeitete gern für und im Auftrag von Herrn Dietrich. Ja, sie wurde immer perfektionierter. So brauchte er sie. Im zweiten Akt wurde deutlich gemacht, dass Amalie Dietrich ganz allein die Arbeit bewältigen musste. Sie wird trotzdem von Herrn Dietrich nur benutzt. Nach langen Jahren auf Reisen und schwerer Erkrankung glaubte Herr Dietrich, Amalie sei tot, und so nahm er sich eine neue Frau. Übrig blieb am Ende viel verpasstes Leben im Menschlichen. Die Bürgerbühne setzt den Schluss in die heutige Zeit, wo jeder Mensch frei und unabhängig von Geschlecht seinen Weg durchs Leben selbst bestimmen kann. Ganz befriedigt mich diese oberflächliche Zeichnung der Menschen nicht. Dennoch ist es ein Theaterabend, der vielleicht anregen könnte, sich mit dem Leben Amalie Dietrichs mehr zu beschäftigen.
4: Ich trage einen Limerick von Dagmar Engelmann aus dem Jahr 2022 vor. Amalie Dietrich aus Siebenlehn hat sich in Australien umgesehen. Keine Pflanze, kein Tier war sicher vor ihr. Präpariert und gezeigt in Museen.
5: Kommen wir zurück von der Kultur wieder nach Gurbitz in unseren Stadtteil. Da gibt es heutzutage den Amalie-Dietrich-Platz. Aber mal zurück in der Geschichte. 1979 gab es einen Ratsbeschluss der Stadt Dresden, den im Neubaugebiet Gurbitz am Grünen Heinrich entstehenden Platz, Platz der Bauarbeiter zu nennen. Das war also noch vor der Grundsteinlegung zum Neubaugebiet. Damit sollten alle am Bau Beteiligten geehrt werden. Dann 1990 bis 1993 beschäftigte sich eine Arbeitsgruppe mit der Umbenennung von Straßennamen aus DDR-Zeiten. 138 Straßen und Plätze wurden geändert. Dabei kam es zu 76 Rück- und Wiederbenennungen, 53 Neu- und Umbenennungen und 9 Erstbenennungen. Der damaligen Arbeitsgruppe gehörten ein Abgeordneter jeder Fraktion des Stadtrates, je ein Beauftragter der Dezernate Kultur und Tourismus, Stadtentwicklung, Bauverwaltung, Ordnung und Sicherheit sowie je ein Sachverständiger aus den Bereichen Denkmalpflege, Stadtarchiv, Zeitgeschichte und Heimatpflege an. Also eine ganze Menge Leute, die sich Gedanken machten. So wurde auch der Platz der Bauarbeiter 1993 in Amalie-Dietrich-Platz umbenannt. Bauarbeiter zu ehren war scheinbar nicht mehr zeitgemäß. Mit dem neuen Namen wurde eine gute Wahl getroffen. Amalie Dietrich war eine herausragende Persönlichkeit ihrer Zeit. Sie gilt noch heute als bedeutende deutsche Australien- und Naturforscherin, Botanikerin, Zoologin und Pflanzenjägerin. Einen Anteil an der Auswahl des Namens hat sicher die Eisenbahner Wohnungsgenossenschaft. die mit der Benennung der Straßen in Gorbitz nach Blumen, Kräutern, Sträuchern und Bäumen. Tatsächlich sind nämlich hier Baumarten wie Birke, Kirsche, Schlehe und Hainbuche in den entsprechenden, nach ihnen benannten Straßen zu finden.
6: Liebe Hörerinnen und Hörer, wir hoffen, Ihnen das unglaublich aktive Leben von Amalie Dietrich etwas näher gebracht zu haben. Dies war eine Sendung des Gorbitzfunks von und mit Dagmar Engelmann, Anne-Susanne Veit und Martina Schuppe. Schnitt Martina Garstka.
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0: Lissabon stark bewölkt 12, Wien Schneefall 0, Prag Schneefall minus 3, Warschau Schneefall
1: 3. 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

Ja, einen wunderschönen guten Abend nach draußen. 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Jetzt die nächsten drei Stunden bis, also sozusagen 9 bis 12, hört ihr Promo und dort Auszüge aus den Musikdatenbanken von Le Jeu Orange. Das sind dann auch die neuesten Sachen aus diesem Monat. Ich werde dann im nächsten Monat wieder etwas mehr am Pult stehen und ja, überlasse das Feld jetzt Le Jeu Orange und ihre Auswahl.

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0: Lissabon stark bewölkt 12. Wien Schneefall 0. Prag Schneefall minus 3. Warschau Schneefall 3.
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5: Wir wollen Ihnen das Leben von Amalie Dietrich näher bringen. Vielleicht haben Sie sich am Amalie-Dietrich-Platz schon mal gefragt, wer war das denn? Das Bild am Traverhäuschen sagt, eine bedeutende Australien- und Naturforscherin. Sie wurde unweit von Dresden in Siebenlehn geboren. Der Ort beging voriges Jahr ihren 200. Geburtstag. Wegen der Pandemie wurde mehr online gefeiert. Und die Siebenlehner haben beschlossen, die Feierlichkeiten dieses Jahr fortzusetzen. Amalie Dietrich war eine außergewöhnliche Frau. In ärmlichen Verhältnissen aufgewachsen, erhielt sie eine bedürftige Volksschulbildung. Anschließend half sie ihrem Vater in der Beutlerwerkstatt.

0: Das Leben Amalie Dietrichs, beschrieben von ihrer Tochter Caritas Bischof, wurde ein Bestseller, der immer wieder aufgelegt wurde. Zuletzt auf Betreiben von Anna Segers und Günter Wirth 1979 in der DDR. Die Zweifel an der Echtheit der im Buch enthaltenen Briefe wurden durch die australische Forscherin Ray Summer 1988 bestätigt. Sie wies nach, dass die Briefe zahlreiche botanische Fehlinformationen enthalten, die Amalie Dietrich nicht unterlaufen wären. Auch der übrige Text erscheint häufig wie die Projektion einer unglücklichen, bei fremden Leuten herumgereichten Tochter. Das Buch wurde 1909 geschrieben, mehr als 10 Jahre nach dem Tod der Mutter. 1905 begann Caritas Bischof mit den Recherchen und verwendete unter anderem den Reisebericht von Karl Lumholz über Nord-Queensland und Reiseberichte von Ida Pfeiffer vom amerikanischen Kontinent. Dennoch wird bis zum heutigen Tage immer wieder aus dem Buch zitiert und so die Sichtweise Caritas Bischofs auf ihre Eltern weitergetragen. Auch wir wollen das tun. Nicht umsonst ist das Buch ein Bestseller geworden. Es ist spannend, aktionsreich, bildet die Lebenswirklichkeit in Deutschland zu jener Zeit ab und zeigt bewegende menschliche Schicksale. Dabei lassen wir aus heutiger Sicht Caritas Bischof die künstlerische Freiheit beim Umsetzen der Lebensgeschichte ihrer Mutter. Das Buch wollen wir als roten Faden der Sendung benutzen, mit ein paar Seitenblicken rund um die Persönlichkeit Amalie Dietrichs.
1: Als der Pastor von Nelles hörte, mit welcher Lesewut seine Schülerin behaftet war, da bat er sie ernst und eindringlich, die anderen Bücher zu meiden und nur Stunden der Andacht zu lesen. Malchen versprach es und begab sich nun mit größtem Eifer an die neuen Bücher. Sie war so begeistert davon, dass sie sich sonntags in den nahen Wald setzte und ganze Andachten auswendig lernte. Ihre Sprache bildete sich an diesen eigentümlichen Übungen und bald sagten die Leute, die Nellenmale redet wie ihr Buch. Passt auf, sagten noch andere, wenn hier mal Komödianten herkommen, da geht der Malle mit, die ist ja ganz überspannt. Mutter Kordel aber sagte stolz, wenn mein Malchen ein Junge wäre, da setzte ich's durch, dass sie auf den Schulmeister studierte. Den Kopf dazu hat sie allemal. Außer dem Kantorklärchen ging's nicht recht mit den Altersgenossinnen. Die gingen zu Tanz, unterhielten sich über Putz und schafften sich bald einen Schatz an. Gegen diese Dinge hatte Amalie einen offenen Widerwillen. »Ja, was ist denn das mit den albernen Nellemale? Was will die denn da? Die ist doch gar nie wie andere Mädel. Aber die soll noch nie tun, als wäre sie was Besseres. Das hat schon mancher gedacht. Und was hat man an solchen erlebt? Na, na, man hat ja so Beispiele.« So sagten die Alten kopfschüttelnd in der Niederstadt. Und die Jungen gaben ihnen recht. Denn neulich bei Schwenkes, wo Malchen mit ihren Gefährtinnen zusammen gewesen war, da hatten sie auch lachend über Liebesgeschichten gesprochen. Da war mitten in der Unterhaltung Malchen aufgestanden, hat sich in der Tür umgedreht und entrüstet gerufen, »Schämt euch! Wisst ihr nichts Besseres als ewig eure Liebeleien?« Und dann war sie verschwunden. »Ja, Besseres? Gab es denn etwas Besseres als einen Schatz?« Sie wollten doch mal sehen, wenn sie die Male erst einmal ein hätte, ob sie dann auch noch so spräche. Oder waren etwa die Trauben sauer? Die war doch gar nicht wie ein Mädchen, da sie an nichts Freude hatte, was den anderen das Schönste und Liebste bedeutete. Aber wart, ihre Stunde würde auch noch schlagen. Und dann sollte sie es zu hören bekommen. Amalie und Kantor Klärchen gaben sich das Wort, sie wollten nie, niemals heiraten. Es sei denn, es käme mal einer, der hoch über ihnen stände, den sie als ihren Herrn anerkennen könnten. Allerdings, dann wollten sie ja sagen und oh, so glücklich werden.

0: Wie sah denn nun die geschichtliche Situation aus, in die Amalie Dietrich hineingeboren wurde? Amalie Nelle wurde 1821 als fünftes Kind von Concordia und Gottlieb Nelle in Siebenlehn im Königreich Sachsen geboren. Ihre drei älteren Brüder lernte sie nicht kennen. Sie waren vor ihrer Geburt gestorben. Siebenlehn erhielt bereits 1370 das Stadt- und Marktrecht. Die Stadt befindet sich unweit von Freiberg. Eine Statistik besagt, dass Mitte des 19. Jahrhunderts in Siebenlehn 1925 Einwohner lebten. Nach dem Napoleonischen Krieg an der Seite Frankreichs war Sachsen 1815 Kriegsverlierer. Sein Territorium verringerte sich um mehr als die Hälfte. Dabei konnte der Plan Preußens vereitelt werden, sich Sachsen komplett einzuverleiben. 1831 gab sich Sachsen eine neue Verfassung. Mit ihr wurde die Überleitung von einer feudalistischen in eine kapitalistische Gesellschaft und Staatsordnung geschaffen. Welche Stellung hatte eine Frau in dieser Zeit? Frauen durften ohne Zustimmung ihres Mannes weder arbeiten noch über Geld verfügen, geschweige denn hatten sie ein Recht auf ihre eigenen Kinder. Wichtig waren Frauen für die Gesellschaft, indem sie dem Mann viele Kinder zur Welt brachten und seine Wünsche erfüllten. Frauen hatten weder ein Wahlrecht noch ein Recht auf höhere Bildung. Der Bildungsweg für Mädchen endete spätestens mit 15 oder 16 Jahren mit der höheren Töchterschule. Man sah es auch nicht gern, wenn Frauen einer bezahlten Arbeit nachgingen. Diese waren niedere Schreib- oder Handarbeiten. Sie erhielten dafür nur einen geringen Teil des Gehalts, welches ein Mann für die gleiche Tätigkeit bekam. Zumindest wurde 1835 in Sachsen eine achtjährige Volksschulpflicht eingeführt. Schulkinder wurden von Kinderarbeit befreit, so die Theorie. Vater Nelle war Beutler. Er stellte in seiner Werkstatt unter anderem Beutel, Taschen, Geldbörsen und Bälle her. Auch ihr Bruder Karl erlernte den Beruf des Beutlers. Die Familie lebte in der Niederstadt, also im ärmeren Teil von Siebenlehn.
1: Als junge Frau begegnete Amalie ihrer großen Liebe. Der Apotheker und Botaniker Wilhelm Dietrich machte sie mit den Grundbegriffen der Botanik vertraut. Er lehrte sie, wie man Pflanzen sammelt, bestimmt und präpariert und wie man Herbarien anlegt. Wilhelm war von seiner wissenschaftlichen Berufung überzeugt. Er konnte eine wissbegierige, für die Natur offene Begleiterin gut gebrauchen. Deshalb trat er vor die Eltern von Amalie und machte ihr einen Heiratsantrag. Wilhelm August Salomo Dietrich stellt sich bei Nelles vor: Und nun? Auch mir liegt die Liebe zur Botanik sozusagen im Blut und ich bin fest entschlossen, ihr ausschließlich zu dienen. Deshalb habe ich auch den Apotheker über Bord geworfen. Jeden Tag, den ich nicht in der Natur verbringe, halte ich für einen Verlorenen. Ich erwarte dafür kein Verständnis von Ihnen. Meine Neigung und mein Sammeltrieb hat sich, im Vergleich zu meinen Vorfahren, ganz bedeutend erweitert. Während sich das Interesse meiner Verwandten auf Botanik beschränkte, so habe ich mich auch dem Studium der Insekten, der Amphibien, Steine, Muscheln, na kurz, aller Erscheinungen, die man in der Natur findet, hingegeben. Ich halte auch Vorträge über Chemie und Physik. Davon werden Sie ja gehört haben. Mehrere meiner Verwandten haben botanische Sammlungen zusammengestellt und in den Handel gebracht. Das will ich auch tun. Nur, dass ich mich nicht, wie ich soeben erwähnte, auf Pflanzensammlungen alleine beschränke. Wenn Malchen sich in meine Interessen hineinarbeitet, so wird sich ihr eine ungeahnte, reiche Welt erschließen.
2: Aber merk dir, wer will haben, der muss graben. Es gibt kaum einen Beruf, der so viel Entbehrung einerseits und so viel Glück andererseits gewährt.

0: Die Mutter führte den beiden den Haushalt und kümmerte sich auch um die 1848 geborene Tochter Caritas. Als die Mutter starb, brach die bis dahin geordnete Welt der kleinen Familie zusammen. Amaya hatte nicht gelernt, einen Haushalt zu führen und war mit Familie und den botanischen Arbeiten überfordert.
1: Seit deine Mutter tot ist, sagte Dietrich eines Tages, liegt nie mehr mein Zeug zurecht. Es ist auch nichts geputzt und gebürstet. Willst du mir meinen Kragen geben? Ja, wo waren die Kragen? Einmal hatte sie sie schon gesehen, aber vergessen wo. Nun fing ein langes Suchen an und endlich fand sie noch einen. Da sah sie ein, dass sie in den nächsten Tagen waschen und plätten musste. Als Amalie am Plättbrett stand, lief das Kind an dem Topf mit kochendem Wasser, den sie eben auf die Diele gestellt hatte. Mit einem Ruck riss sie die Kleine weg, aber oh weh, der Augenblick hatte genügt. Braun und deutlich hatte sich die Form des Plätteisens auf dem breiten Kragen abgedrückt. Sie nahm Wasser, aufgelöste Stärke. Es war alles vergeblich, das Brandmal war echt. Ach, jammerte sie, so viel Zeit habe ich mit dem dummen Lappen vertrödelt. Was hätte ich nicht alles in der Zeit tun können? Wo bleibst du nur? Rief Dietrich. Du vergisst wohl ganz, dass du die Pflanzen aus der kleinen Presse umlegen musst. Sie müssen heute noch in die Mittelpresse. Und was ist denn das? Hast du das Papier denn gestern gar nicht getrocknet? Das ist doch deine Sache. Wenn du nicht für ganz trockenes Papier sorgst, schimmelt die Pflanze und wir können sie wegwerfen. Ich weiß, sagte Amalie mit nervöser Hast. Aber sieh mal, was mir hier passiert ist. Deinen Kragen habe ich verbrannt. Sie legte den im Ärger zusammengeknüllten Kragen vor Dietrich hin und erwartete, dass er den Unfall als nebensächlich behandeln werde. Aber sie irrte sich. Entschiedener Unwille prägte sich auf seinem Gesicht aus und er sagte verstimmt, »Du weißt doch, wer mir diese Kragen genäht hat. Es war das letzte Geschenk der guten Tante Caritas. Wie kann das, was mir so lieb ist, dir so gleichgültig sein? Deine Mutter hatte Pietät, die schätzte die feine Arbeit und sie ging sorgsam mit den Dingen um, die ihr anvertraut waren. Ja, Mutter, die hatte auch Übung in all diesen Dingen und doch nahmen sie sie fast ganz in Anspruch und ich soll dir aber auch immer helfen. Natürlich muss ich Hilfe bei den Sammlungen haben. Ja, das sehe ich ja auch ein. Und du weißt doch, wie gern ich dir helfe. Aber ich kann nicht für beides verantwortlich sein.
2: Und was rätst du?
1: Ich meine, wir müssen uns eine Hilfe suchen, die den Hausstand besorgt. Es kann ja eine sein, die wenig verlangt. Bist du damit einverstanden?
2: Gut, sagte Dietrich. Wenn es nicht anders geht, dann richte es so ein. Mir ist's auch am liebsten, ich behalte dich für mich wie bisher. Hierfür hast du entschieden mehr Talent und Geschick. Wie es aber um den Hausstand geht, das sieht man ja.
0: Die Familie versuchte, vom Handel mit botanischen Artikeln zu leben, was jedoch kaum Geld einbrachte. Infolge der materiellen Not kam es zu Zerwürfnissen zwischen den Ehepartnern. Wilhelm leistete sich ein Fremdgehen mit der jungen Frau, die eine Haushaltshilfe sein sollte. Tief getroffen reiste Amalie mit ihrer Tochter nach Bukarest. Dort hatte ihr Bruder Karl sich als Beutler niedergelassen.

Er lebte mit seiner Frau in wohlhabenden Verhältnissen. Trotzdem kehrte Amalie nach einem Jahr mit ihrem Kind zu Wilhelm Dietrich nach Siebenlehen zurück.

0: Am nächsten Tage nahm Amalie den hochbepackten Korb auf den Rücken. Der Körper trug die schwere Last und das Herz des Trennungswehs von dem Kinde. Die Reise ging zu Fuß durch Thüringen, Hessen, Westfalen, an den Rhein bis nach Köln. In den Städten wurden Schulen, höhere Lehranstalten, Gelehrte und Apotheken aufgesucht. Jede Stätte, wo man vermuten konnte, dass man sich für Naturwissenschaften interessierte. Zunächst führte immer Dietrich das Wort und Amalie war stumme Zuhörerin. Aber wie hörte sie zu? Wie lernte sie? Das Zusammenkommen mit klugen, gebildeten Menschen, das war stets der Glanzpunkt in diesem mühseligen Leben. Waren die beruflichen Interessen in einer Stadt erledigt, dann kam das Vergnügen. Dann wurde alles aufgesucht, was Veranlassung zur Förderung und Belehrung bot. Da wurden Bildergalerien, Museen, alte merkwürdige Häuser und Kirchen besucht. Der Unterricht, den Dietrich Amalie zukommen ließ, ergab sich stets aus der Anschauung. Diese Fußreise dauerte 17 Wochen. Endlich konnte Amalie ihr Kind wiederholen. Sie waren wieder vereinigt und eine Zeit emsigen Schaffens lag wieder vor ihnen. Alle Bestellungen wurden erledigt und Vorrat gesammelt für die künftige Reise. Als endlich wieder Reisepläne entworfen wurden, dachte Amalie mit Angst an den wunden Rücken und sie kam mit dem Vorschlag, einen Hund und einen Wagen anzuschaffen. Das Ziehen sei vielleicht noch eher auszuhalten als das schwere Tragen. Dietrich hatte nichts dagegen einzuwenden. Ja, Hund und Wagen konnten gekauft werden. Aber ein Heim für das Kind war nicht so leicht zu beschaffen. Zu Frau Hähnel konnte die Kleine diesmal nicht. Die hatte sich kürzlich mit einem Porzellanmaler verheiratet, der ihr 4 Kinder mit in die Ehe brachte. Und daran hatte sie Erziehungsaufgaben genug. »Da siehst du's«, sagte Dietrich, »was für eine Last uns das Mädchen ist. Es ist ein Unglück, dass es kein Junge, kein kleiner Gottlieb Dietrich ist. Der würde jetzt einfach mitkommen.«
1: Wie ehrt Siebenlehn Amalie Dietrich heute? Martina Schuppe vom Gorbitzfunk war in Siebenlehn. Ein paar Impressionen aus dem kleinen Museum können Sie nun hören. Rechts in dem Raum bin ich erstaunt. Große Vitrinen mit Tieren, Vögeln, Muscheln, Gläsern mit eingelegten Schlangen. Alles das hat Amalie Dietrich hier in Siebenlehn dem Museum überlassen. Es sind noch auf einigen Stellen, da die Vögel auf Holzklötzern aufgebracht sind, ihre eigene Schrift zu sehen, natürlich in botanischer Schreibweise. Auf einer Tafel an der Wand. Sammeln, sammeln, sammeln. Auch das war ihre Aufgabe in Australien. Aber sie hat es mit Freude getan und wahrscheinlich auch sehr erfolgreich. Wenn ich mir diese Tiere anschaue, sind es wunderschöne, bunte Vögel. Der Gebirgslori, der Rotflügelsittich, ja, auch ein gelbschöpfiger Kakadu. Und hier unten ist ein Lärmpitter. Diese Farben faszinieren. Steht eine Figurine, gekleidet wie Amalie Dietrich in damaligen Zeiten, mit einem Leiterwagen, bepackt mit alten Körben, Kisten, Kräutern, Schmetterlingen, ja, und als Gespann davor ein Hund. Um das Andenken an Amalie Dietrich zu erhalten, ist ebenfalls eine Gedenktafel in der Nähe ihres Geburtshauses zu finden. Außerdem findet man eine solche am ehemaligen Forsthof, in dem sie mit Wilhelm Dietrich und der Tochter viele Jahre wohnte. Beide Häuser gibt es leider nicht mehr. In der Wasserturmstraße vor der Kindertagesstätte, die den Namen von Amalie Dietrich trägt, steht eine Sandsteinbüste, die sie darstellt. Des Weiteren gibt es die Amalie Dietrich Straße und im Siebenlehner Busch findet man die Amalie Dietrich Höhe, einen Ort, an dem sie viel verweilte. Von dort oben wandert man talabwärts entlang eines Lehrpfades. Im Sinne der Botanikerin sollen die Wandernden einen Blick mehr auf die Natur richten.
0: Zurück zum Buch. Wilhelm wurden die Reisen zu beschwerlich. Und so unternahm Amalie Dietrich allein zu Fuß weite Reisen durch ganz Deutschland und Österreich. Sie verkaufte ihre Produkte an Apotheken oder botanische Gärten. Die Tochter Caritas wurde indessen bei Pflegefamilien untergebracht. Im Jahre 1861 erkrankte sie in Holland schwer an Typhus und lag monatelang im Spital. Wilhelm Dietrich, der sie für tot hielt, gab das botanische Geschäft auf und nahm eine Stelle als Hauslehrer an. Nach Amalies Rückkehr kam es zum endgültigen Bruch zwischen den Ehepartnern. Amalie führte mit ihrer Tochter das Geschäft mit den Herbarien allein weiter. Inzwischen war sie durch ihre zahlreichen Wanderreisen in der Fachwelt bekannt geworden.

0: Amalie reiste nach Hamburg. Sie hatte durch kleinere Reisen in Sachsen so viel verdient, dass sie die Reise mit der Bahn machen konnte. Bei der Biederin Madame Piepenbrink in Stubbenhoek, dicht am Hafen, fand sie ein bescheidenes Unterkommen. Die Spuren ihrer Krankheit hatte sie gänzlich überwunden. Fest war ihre Haltung, aufrecht ihr Gang, auf ihren Wangen blühte Gesundheit. Auch das Haar war wiedergekommen. Es fiel ihr in dichten, dunklen Locken bis auf die Schultern herab. Sie war überrascht, wie viele sich hier fanden, die nicht nur Interesse, sondern auch das Geld hatten, um ihre Sammlungen zu kaufen. Eines Tages kam es allerdings auch anders. Ein Apotheker empfahl sie an einen Herrn Walter, der in einem Hinterhaus 4 Treppen hoch wohnte. Er interessierte sich besonders für Kryptogamen, und als er die Mose sah, geriet er in Entzücken. »Ich möchte alles haben«, rief er lebhaft. »Und was kostet solche Sammlung?« 6 Taler«, sagte Amalie. Da wurde der Herr Walter verlegen, legte die Mose hin und sann ein Weilchen nach, und dann sagte er: »Frau Dietrich, ich habe keine 6 Taler«. Können Sie mir die Sammlung nicht hier lassen, bis Sie mal wieder nach Hamburg kommen? Ich gebe Privatstunden und bin augenblicklich sehr schlecht besetzt.« »Wie kann ich mich darauf einlassen?«, sagte Amalie. »Ich weiß gar nicht, ob ich überhaupt je wieder nach Hamburg komme.« Und sie nahm die Sammlung wieder an sich. »Nein, nein«, rief Herr Walter, »packen Sie sie nicht wieder ein. Lassen Sie mich mal überlegen, ob ich nicht einen Ausweg finde.« »Wenn Sie nicht bezahlen können, gibt es keinen Ausweg«, sagte Amalie. Ohne die Einwendung zu beachten, fuhr Herr Walter nach einigem Besinnen fort. »Oh, ich weiß etwas. Sehen Sie, ich gebe Ihnen eine Adresse. Und sollte die, was ich bestimmt hoffe, Ihnen von Nutzen sein, dann lassen Sie mir die Mose.«
1: Herr Walter gab ihr die Adresse des Fabrikbesitzers und Freizeitbotanikers Heinrich Adolf Meyer. Amalie wollte sich beim hamburgischen Reeder Cäsar Godefroy für eine Stelle als Forschungsreisende bewerben. Auf Anraten des Ehepaares Meyer bat sie bei ihr bekannten wissenschaftlichen Einrichtungen und Persönlichkeiten um Empfehlungsschreiben.
0: »Seit einer Reihe von Jahren ist mir Frau Amalie Dietrich als tüchtige Botanikerin bekannt. Als Schülerin ihres Mannes Wilhelm Dietrich, der der altbekannten botanischen Familie angehört, hat sie eine vortreffliche Anleitung gehabt. Die Sammlungen, welche von Wilhelm und Amalie Dietrich in den Handel kamen, waren stets empfehlenswert. Sie waren sorgfältig präpariert und mit Geschmack und Verständnis geordnet. Frau Dietrich hat für ihren Beruf eine ungewöhnliche Begabung. Einen scharfen, gut geschulten Blick für alles, was die Natur bietet, und eine große Sicherheit im Bestimmen des gesammelten Materials. Auf ihren weiten und meist sehr beschwerlichen Reisen hat sie stets große Ausdauer und Tapferkeit bewiesen. Ich kann ihr nur wünschen, sie möge eine Tätigkeit finden, wo ihre große Begabung die rechte Bestätigung findet. Professor Dr. Moritz Willkomm, Forstakademie Tharandt, 1862. Welch ein Zauber ging von dem Stückchen Papier aus. So dachte man über sie. Ganz überwältigt legte Amalie den Kopf auf den Tisch und schluchzte, dass ihr Körper bebte. In den nächsten Tagen liefen die übrigen Antworten ein, und alle waren in demselben Sinne abgefasst wie die erste. Als sie alle beisammen hatte, ging sie an die Alster.

0: Godefroy plante ein Museum für Natur- und Völkerkunde der Südsee und betraute Amalie Dietrich mit einem 10-jährigen Forschungsauftrag in Australien. Aber was sollte aus der Tochter werden? Amalie ließ Caritas allein nach Hamburg kommen. Caritas hatte eine mehr schlechte als rechte Bildung empfangen. Sie war für ihr Alter unterentwickelt und von der schweren Arbeit für ihre Pflegeeltern gezeichnet. Mit dem Ehepaar Meyer wurde der weitere Weg von Caritas beratschlagt. Verstört stand Caritas im Salon der Meyerschen Villa.
1: Caritas ist jetzt von der Gasflamme hell beleuchtet. Das runde Kindergesichtchen ist von einem rotwollenen Kopftuch eingerahmt. Dieses Kopftuch ist das Erbe der verstorbenen Lehmann-Christel aus Vogtsberg, die sie nie anders als im Tode gesehen hat. Das kurze graue Mäntelchen, ihr ganzer Stolz, die Mutter hat es ihr aus Holland mitgebracht, ist mit schottischem Wollstoff eingefasst. Das Konfirmationskleid ist auf ferne Zukunft eingerichtet, es ist so lang, dass sie stolpert. Vorsichtshalber ist aber noch ein handbreiter Aufsäumer darin. Sie kann noch viel wachsen. Und sie hat es nötig, denn sie ist noch recht klein und schmächtig für ihr Alter. Die Schuhe, die sie anhat, sind plump und mit Nägeln beschlagen. Da suchen die Füßchen vergeblich nach einem Fleckchen, das nicht mit dem dicken, schön geblümten Teppich belegt ist. Ach, und nun steht sie so in der erbarmungslosen Helligkeit. Sie kann ihre verlegene Gestalt nicht verbergen. Und da schauen nun sowohl lebendige wie gemalte Augen auf das arme Kind herab. Einige Fragen werden an Caritas gerichtet. Und dann wird sie in ein Nebenzimmer geschickt. Die große Tür schließt sich hinter ihr und sie sieht sich mutterseelenallein in einem ebenso vornehmen Raume. So weltentrückt kommt sich das Kind vor. Die Stimme, die sie soeben vernommen, klingt fremd und traumhaft in ihrer Seele nach. Die Bilder an den Wänden stellen Dinge dar, für die sie keine Anknüpfung hat. Selbst die Luft, die sie hier atmet, hat etwas vornehm Fremdes an sich. Alles, alles kommt ihr durchaus unwirklich vor. Ja, auch sogar die Menschen haben für ihre Vorstellung etwas Traumhaftes. Sie bewegen sich in prächtigen Festgewändern, so unhörbar. Sie bedienen sich einer so ungewöhnlich schönen Sprache. Sie sprechen viel schöner als die Könige und Edelfräulein auf dem Siebenlehner Theater, das seinerzeit doch so unauslöschlichen Eindruck auf Caritas gemacht hatte. Jawohl, so etwa kam sie sich vor, wie im Theater. Man sah sich das Stück staunend an, aber man war ja nur Zuschauer. Denn wenn es zu Ende war, ging man wieder hinaus in die raue Wirklichkeit und träumte von all der Pracht. Oh, was würde die Lehmann-Gustl in Vogtsberg oder die Nendel-Ernestine in Siebenlehnen wohl sagen, wenn sie ihnen von den heutigen Erlebnissen erzählen würde? Sie hörte sie. Ach, du, würden sie sagen, jetzt denkst du dir aber wieder mal was aus. So was gibt's gar nicht.
0: Voller Vertrauen legte Amalie Dietrich die Entwicklung ihrer Tochter in die Hände des Ehepaares Meyer. 1863 landet die nun 43-jährige Amalie in Brisbane. Sie schickte Kiste um Kiste von Präparaten nach Europa zum Haus Godefroy. Einige der von ihr entdeckten Pflanzen und Tierarten tragen ihre Namen.

0: Das Kontorhaus der Firma Godefroy stand gegenüber dem heutigen Speicher B in der Hamburger Speicherstadt. Es wurde 1886 im Zuge des Baus der Speicherstadt abgerissen. Der Überseehändler Cäsar Godefroy wollte ein Museum für Natur- und Völkerkunde errichten. Er besaß umfangreiche Sammlungen aus Naturalien und ethnografischen Objekten, die er anfänglich von seinen Kapitänen, später auch von speziell zu diesem Zweck engagierten Forschern und Sammlern zusammentragen ließ. Die zunächst auf einem Speicher seines Kontorhauses eingelagerten Sammlungen ließ Godefroy 1860-61 von dem jungen Naturforscher Eduard Greffe aus Zürich ordnen und machte sie öffentlich zugänglich. 1863 trat Amalie Dietrich in seinen Dienst. 10 Jahre lang sollte sie die Nordostküste Australiens erforschen und Pflanzen, Tiere und ethnologisches Material sammeln, präparieren und nach Hamburg schicken. Allein in der Umgebung von Brisbane sammelte sie über 600 Pflanzen in so vielen Exemplaren, dass Cäsar Godefroy nach 3 Jahren Herbarien zum Verkauf anbieten konnte. Unter dem Namen Neuholländische Pflanzen, gesammelt von Amalie Dietrich am Brisbane River, Gebiet Queensland, im Auftrage des Herrn Johann Cäsar Godefroy und Sohn in Hamburg. Neben Heinrich Gustav Reichenbach, dem Direktor des Botanischen Gartens in Hamburg, bestimmten renommierte Wissenschaftler aus Leipzig, Halle, Berlin, Kopenhagen und London die Ausbeute von Amalie Dietrichs Expeditionen. 1873 kehrte Amalie Dietrich nach Hamburg zurück. Sie erhielt im Museum Godefroy eine Anstellung auf Lebenszeit und betreute ihre Sammlungen. Als Johann Cäsar Godefroy und Sohn 1879 aufgrund fehlgeschlagener Investitionen Konkurs anmelden mussten, wurden die Sammlungen des Museums verkauft, die Sammlung Dietrichs dabei auseinandergerissen. Das Grassi-Museum in Leipzig beherbergt heute Sammlungen von der Ostküste Queenslands, von Amalie Dietrich und Eduard Demmel von 1864 bis 1872. Die Skelette und Schädel der indigenen australischen Einwohner, die das Grassi-Museum ebenfalls erworben hatte, verbrannten aber im Zweiten Weltkrieg.
1: Über den Zeitraum von 10 Jahren teilen sich Mutter und Tochter per Brief ihre Erfahrungen, Gefühle und Eindrücke mit. Jedenfalls beschreibt Caritas das so in ihrem Buch über die Mutter. Man kann nachvollziehen, dass sich die beiden in ihren Lebensauffassungen und Ansichten voneinander entfernten. Sicher trug die höhere Bildung, die Caritas inzwischen genoss, dazu bei.
2: Brief an Caritas. Von Glaston zog ich nach Rockhampton. Hier ist wieder viel mehr für mich zu tun. Und ich glaube, dass ich hier nicht so bald wieder wegkomme. Du sagst, du sorgst dich um mich. Du hast gehört, dass die Papuas Menschenfresser sind. Du fragst, ob ich noch gar nichts mit ihnen zu tun hatte. Bei Brisbane habe ich nicht viel von ihnen gesehen. Manchmal habe ich mich aber sehr amüsiert über sie. Die Regierung hat angeordnet, die Papuas dürfen nicht unbekleidet in die Stadt gehen. Da ist es denn sehr drollig, wenn sich der eine einen alten Zylinder, der andere einen Strumpf und ein dritter das Gestell einer Krinoline anzieht. Die Hitze hier ist unerträglich. Dadurch aber eine Üppigkeit der Vegetation, dass mir buchstäblich alles über den Kopf wächst. Und du kannst dir keine Vorstellung machen, wie hier alles wächst und treibt. Das eine verdrängt das andere. Unter Riesenbäumen wachsen Farren, unter denen ich ganz verschwinde. Und mir wird manchmal ganz Angst, wenn ich mich zwischen üppigen Schlingpflanzen, Farren und Gesträuchen durcharbeiten muss. Große Orchideen hängen an fast unsichtbaren Fäden von den Bäumen herunter. Sie sind so wunderbar geformt. Sie haben so schöne Farben. und sie sehen mich so geheimnisvoll an, dass meine Hand sie nur mit einer gewissen Scheu pflückt, als seien sie lebende Wesen, die mir Vorwürfe machen, dass ich ihr ruhiges Dasein störe. Und wie interessant ist ja auch die Tierwelt. Alles ungefähr umgekehrt wie bei uns. Die Schwäne sind hier schwarz. Und viele Säugetiere haben Schnäbel. Die Bienen dagegen haben keinen Stachel. Und eine Bachstelze habe ich beobachtet, die hebt das Schwänzchen nicht auf und abwärts. Sie bewegt es von links nach rechts.

0: Wie sehen wir Amalie Dietrichs Schaffen und Tun heute? Ihre jahrelangen Sammlungen von Pflanzen und Tieren sind von sehr hohem Wert. Nicht umsonst taucht ihr Name in einigen Pflanzen- und Tierbezeichnungen auf. Das gilt auch für die Sammlung in Australien. Was die Sammlung von Alltagsgegenständen der australischen Ureinwohner angeht, wird auch das als positiv betrachtet. Dadurch wurden Dinge erhalten, die wahrscheinlich in Australien nicht überlebt hätten, da sie aus Holz sind oder manche auch aus Stein. Diese Materialien haben nicht so eine lange Lebensdauer. Schwieriger wird es mit der Beurteilung des Sammelns von Skeletten und Schädeln der Aborigines. Zu Amalie Dietrichs Zeiten war es in Australien aber nichts Besonderes. Es gab sogar sogenannte Knochenjäger in der damaligen Zeit. Außerdem sollte man dazu wissen, dass der Status der Aborigines erst ab 1967 der eines Menschen war. Wie Amalie Dietrich zu den Gebeinen gekommen ist, die sie nach Hamburg geschickt hat, ist so genau nicht geklärt. Zu vermuten ist aber, dass sie wusste, wie und wo diese Aborigines gestorben sind. Nach Auflösung des Godefroy-Museums in Hamburg wurden diese menschlichen Überreste nach Leipzig ins Grassi-Museum verkauft. Diese verbrannten leider dort im Zweiten Weltkrieg. Eine Rückführung an die heutigen Nachkommen der Aborigines ist somit nicht möglich. Die Rückforderungen bestehen aber weiter und sind aus ethischer Sicht verständlich. Und heute? Heute schauen wir auf Amalie Dietrich, was so in den Zeitungsartikeln über sie steht. Tja, Todesengel ist eine verzerrte Darstellung. Ist es wirklich so? Oder von Verbrechen, die nie begangen wurden? Ein Vortrag von der Naturkundlerin, die zu Unrecht im Zwielicht steht. In Australien werden die Verdienste Amalie Dietrichs um die naturkundliche Erforschung von Queensland anerkannt. Sie hat einen Platz im Geschichtsunterricht, der auch die kolonialen Eroberungen Queensland durch die Weißen, Australier und Einwanderer thematisiert. Im Aboriginal Culture Center in Rockhampton gibt es eine Würdigung mittels einer Tafel. Also ganz so kann es doch nicht gewesen sein.
1: 1873 kehrte Amalie Dietrich auf dem Schiff Susanne Godefroy nach Deutschland zurück. Sie fand mit ihren beiden gezähmten Adlern bei Familie Godefroy Unterkunft. Dort betreute und verwaltete sie ihre Sammlungen. 1879 fand sie eine Stelle als Kustodin im Botanischen Museum von Hamburg. Sie starb 1891 in der Obhut ihrer Tochter Caritas in Rendsburg.
2: Auch in der Kultur spielte das Leben von Amalie Dietrich eine wichtige Rolle. Ein Gedicht von Wulf Kirsten aus seinem Buch Der Bleibaum erschien im Aufbauverlag Berlin und Weimar 1977. Ruhm. Das Beutlermädchen aus der Niederstadt, ein wandelnder Pflanzenatlas. Im Zellwald den Nossener Admiral gejagt, Wallwurz und Läusekraut präpariert. Die Liebe wird schnell verblättert. Den Mehlhändler nahm sie nicht, der ihr goldene Pantoffeln versprach. Lieber Gift, Pflanzen und Ackerkräuter bei Wind und Wetter gesammelt, nach dem Linnäischen System, die sächsische Flora komplett, dann bis Salzburg gelaufen, Apollofalter zu suchen, Fußmärsche bis an den Rhein und nach Polen, Exkursionen mit Tragkorb und Hundegespann, kreuz und quer durch den Erdenschlamm, der Wagen so schwer, die Wege so schlecht, ihr Lebtag träumte sie, es ginge bergauf. Ein Landstürzerleben, verwittert und ausgefärbt, gesegnet mit dem Privileg der Armut, zwischen Siebenlehn und Rockhampton. Seeigel wollen sie nie getrocknet, sondern nur in Spiritus konserviert senden. Sie haben eine neue Landschnecke gefunden, schrieb ihr der Kaufherr Cäsar Godefroy, verbindlichst nach Australien. Auch teile ich Ihnen mit, dass zwei Wespen nach Ihnen benannt sind. Ordinarius Dietrichianus.
3: Am 21. Mai 2022 besuchten wir im Freiberger Theater die Bürgerbühne Siebenlehen mit der Inszenierung zum Thema Amalie Dietrich. Also kurz möchte ich darüber sprechen. Amalie Dietrich interessierte mich doch sehr. Denn immerhin ist sie in ihrer Zeit die erste Frau als reisende Herbaristin, Pflanzenanalytikerin, Sammlerin mit allem, was zu dem Lebensumfeld gehört. Und sie reiste nur zu Fuß, mit Karren und Hund. Auf 10 Jahre wurde sie im Auftrag des Großkaufmanns Godefroy sogar nach Australien gesandt und sie verdiente eigenes Geld. Da war ich doch gespannt, wie die Bürgerbühne mit diesem Stoff umging. Zugrunde lag die Romanbiografie ihrer Tochter Caritas Bischoff.

0: Sie läuft bis Hamburg, bis zum Meer.
1: Und schleppt das Viehzeug mit.
2: Und verkauft es.
0: Wer kauft denn sowas? Apotheker.
1: Studenten.
2: Amerikaner. Alle.
0: Sie zieht den schweren Karren.
1: Herr Dietrich, der hilft dir nicht.
3: Amalie! Mama!
4: Ich bin oben!
1: Siehst du was?
4: Man sieht die Hand vor Augen nicht.
3: Was, Mama?
4: Haltet euch fest. Es wird steil.
5: Alle Schauspieler waren sehr engagiert. Dennoch war ich enttäuscht. Amalie Dietrich wurde zunächst nur als überspannte, dem Herrn Dietrich hörig angehende junge Frau gezeigt. Er, gespielt von einer jungen Frau mit ausgesprochen hoher Stimme, war nichts als eitel, überheblich, arrogant und ausgesprochen selbstbewusst. Dennoch heiratete er sie. Amalie hatte keine Ahnung von Haushaltsführung, worüber die ganze Stadt sich lustig machte. Aber Amalie Dietrich arbeitete gern für und im Auftrag von Herrn Dietrich. Ja, sie wurde immer perfektionierter. So brauchte er sie. Im zweiten Akt wurde deutlich gemacht, dass Amalie Dietrich ganz allein die Arbeit bewältigen musste. Sie wird trotzdem von Herrn Dietrich nur benutzt. Nach langen Jahren auf Reisen und schwerer Erkrankung glaubte Herr Dietrich, Amalie sei tot, und so nahm er sich eine neue Frau. Übrig blieb am Ende viel verpasstes Leben im Menschlichen. Die Bürgerbühne setzt den Schluss in die heutige Zeit, wo jeder Mensch frei und unabhängig von Geschlecht seinen Weg durchs Leben selbst bestimmen kann. Ganz befriedigt mich diese oberflächliche Zeichnung der Menschen nicht. Dennoch ist es ein Theaterabend, der vielleicht anregen könnte, sich mit dem Leben Amalie Dietrichs mehr zu beschäftigen.
6: Ich trage einen Limerick von Dagmar Engelmann aus dem Jahr 2022 vor. Amalie Dietrich aus Siebenlehn hat sich in Australien umgesehen. Keine Pflanze, kein Tier war sicher vor ihr. Präpariert und gezeigt in Museen.
7: Kommen wir zurück von der Kultur wieder nach Gurbitz in unseren Stadtteil. Da gibt es heutzutage den Amalie-Dietrich-Platz. Aber mal zurück in der Geschichte. 1979 gab es einen Ratsbeschluss der Stadt Dresden, den im Neubaugebiet Gurbitz am Grünen Heinrich entstehenden Platz, Platz der Bauarbeiter zu nennen. Das war also noch vor der Grundsteinlegung zum Neubaugebiet. Damit sollten alle am Bau Beteiligten geehrt werden. Dann 1990 bis 1993 beschäftigte sich eine Arbeitsgruppe mit der Umbenennung von Straßennamen aus DDR-Zeiten. 138 Straßen und Plätze wurden geändert. Dabei kam es zu 76 Rück- und Wiederbenennungen, 53 Neu- und Umbenennungen und 9 Erstbenennungen. Der damaligen Arbeitsgruppe gehörten ein Abgeordneter jeder Fraktion des Stadtrates, je ein Beauftragter der Dezernate Kultur und Tourismus, Stadtentwicklung, Bauverwaltung, Ordnung und Sicherheit sowie je ein Sachverständiger aus den Bereichen Denkmalpflege, Stadtarchiv, Zeitgeschichte und Heimatpflege an. Also eine ganze Menge Leute, die sich Gedanken machten. So wurde auch der Platz der Bauarbeiter 1993 in Amalie-Dietrich-Platz umbenannt. Bauarbeiter zu ehren war scheinbar nicht mehr zeitgemäß. Mit dem neuen Namen wurde eine gute Wahl getroffen. Amalie Dietrich war eine herausragende Persönlichkeit ihrer Zeit. Sie gilt noch heute als bedeutende deutsche Australien- und Naturforscherin, Botanikerin, Zoologin und Pflanzenjägerin. Einen Anteil an der Auswahl des Namens hat sicher die Eisenbahner Wohnungsgenossenschaft, die mit der Benennung der Straßen in Gorbitz nach Blumen, Kräutern, Sträuchern und Bäumen. Tatsächlich sind nämlich hier Baumarten wie Birke, Kirsche, Schlehe und Hainbuche in den entsprechenden, nach ihnen benannten Straßen zu finden.
8: Liebe Hörerinnen und Hörer, wir hoffen, Ihnen das unglaublich aktive Leben von Amalie Dietrich etwas näher gebracht zu haben. Dies war eine Sendung des Gorbitzfunks von und mit Dagmar Engelmann, Anne-Susanne Veit und Martina Schuppe. Schnitt Martina Garstka.
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